0: Weltwirtschaft, total irre.
1: Krass, das ist auf jeden Fall ein super wertvolles Ding, ich sehe schon. Aber wie kommt man denn auf diese Schätzung der Summen?
0: Ja, man schätzt das, indem man den Asteroiden aus der Ferne beobachtet. Wir wissen es aber nicht genau. Man müsste dort erstmal hinfliegen, was man auch tut, kommen wir gleich noch drauf. Und dann guckt man eben, okay, aus wie vielen, wie hoch ist der Eisenanteil, wie hoch ist der Nickelanteil, wie hoch ist der Goldanteil, wie hoch sind die aktuellen Marktpreise dieser Metalle. Und wenn man das alles zusammenrechnen und das alles jetzt so auf den Markt schmeißen könnte, wäre er so viel wert. Warum das so ein bisschen, naja, schräg gerechnet ist, kommen wir wahrscheinlich gleich noch drauf zu sprechen.
1: Das heißt, du hast ja gerade gesagt, das sind Schätzungen der Größe und der Zusammensetzung. Das heißt, man weiß gar nicht so genau, woraus Psyche besteht, oder?
0: Genau, wir wissen nicht genau, woraus der besteht. Das basiert so ein bisschen auf spektroskopischen Untersuchungen mit erdgebundenen Teleskopen. Asteroidengürtel, der ist zwar nicht super weit weg, der ist wie gesagt hinter dem Mars, aber trotzdem zu weit weg, um das jetzt völlig akkurat zu analysieren. Das heißt, um genau zu wissen, wie viel der Wert ist, ob es jetzt wirklich 10.000 Quadrillionen sind, müssten wir dahin fliegen.
1: Und genau das plant ja wahrscheinlich die NASA, oder?
0: Genau, das plant die NASA. Die NASA hat eine Mission losgeschickt, auch mit dem Namen Psyche. Also die Mission Psyche fliegt zum Asteroiden Psyche. Naheliegend, genau. Also kein besonders kreativer Name. Und soll diesen Asteroiden dann aus der Nähe beobachten. Und ist tatsächlich 6 Jahre unterwegs. Wenn ich mich nicht täusche, wird Psyche im Jahre 2029 bei diesem Asteroiden ankommen und ihn untersuchen.
1: Verdammt, das heißt, wir müssen uns noch ein bisschen gedulden an der Stelle. Wie kommt denn die Sonde jetzt zum Asteroiden hin?
0: Ja, die NASA hat sich da einen ganz speziellen Antrieb ausgedacht, einen sogenannten solarelektrischen Antrieb. Da werden geladene Xenon-Atome ausgestoßen, also das klingt wie Star Trek oder so, ist
1: absolut.
0: Es auch. Und zusätzlich nimmt man noch die Schwerkraft des Mars mit. So ein bisschen wie so eine Schleuder wird Psyche von der Gravitation des Mars vorwärts geschleudert. Das nennt man auch Swing-by-Manöver. Trotz dieses futuristischen Antriebs Swing-by-Manöver ist man trotzdem noch 6 Jahre unterwegs. Das zeigt wieder, wie krass die Distanzen selbst im inneren Sonnensystem sind.
1: Ist dann also so eine Art kosmische Schleuder. Was soll denn die Sonde dort untersuchen, wenn sie mal angekommen ist, falls sie ankommt?
0: Ja, ich hoffe, dass sie ankommt. Dass der Hauptzweck ist, die Zusammensetzung von Psyche festzustellen. Stimmt das eben mit unseren Voraussagen? Wie viel Metall ist da drin? Wie viel Gold? Tatsächlich sind sowas wie seltene Erden und so, wäre auch viel relevanter als Gold, weil obwohl es immer schön ist, Gold im Depot zu haben, ist es für so wirtschaftlich gesehen gar nicht so wichtig. Genau, also das möchte man überprüfen und, das finde ich besonders faszinierend, man möchte auch feststellen, wie Psyche überhaupt entstanden ist und wie die Rolle bei der Entstehung des Sonnensystems war. Denn wahrscheinlich ist Psyche so ein Zeitzeuge des frühen Sonnensystems. Und da sprechen wir jetzt wirklich von einer Zeit vor 4 bis 5 Milliarden Jahren.
1: Das heißt, es geht der NASA eher um das Schürfen, sage ich mal, von Erkenntnissen dort oben. Wie kommt man denn nun darauf, dass Psyche der Kern eines früheren Planeten sein könnte?
0: Genau, man hat den Verdacht, dass Psyche eben ein freigelegter Planetenkern ist. Kein normaler Asteroid, sondern wirklich das Überbleibsel eines zerstörten Planeten. Klingt auch wieder wie aus einem Sci-Fi-Film. Das glaubt man, weil die Zusammensetzung eben so besonders ist. Es ist eben nicht nur Stein oder Eis, hat man auch manchmal bei Asteroiden und Kometen, aber so viele Metalle, das schon ja selten. Und wir wissen von unserem Erdkern, dass dort auch eben jede Menge Metalle verborgen liegen. Da sagt man, okay, wenn unser Erdkern so aufgebaut ist und Psyche auch, dann könnte doch Psyche ein freigelegter Planetenkern sein.
1: Jetzt ist meine Kernkompetenz nicht gerade die Entstehung von Planeten. Warum ist denn gerade dieser Kern so spannend?
0: Kernkompetenz finde ich übrigens einen sehr schönen Witz in dem Zusammenhang bei einem Planetenkern.
1: Frisch erfunden.
0: Ja, sehr gut. Ja, weil es eben eine seltene Chance ist, einen Planetenkern zu untersuchen, wenn es denn einer ist. Denn wenn man zum Beispiel jetzt mal den Kern unserer Erde nimmt, da kommen wir gar nicht hin. Alle Annahmen, die wir über das Erdinnere haben, sind im Prinzip indirekte Annahmen. Ich erzähle mal gerne, die tiefste Bohrung, die es jemals gab, ist die Kola-Bohrung in der Sowjetunion. Die ging, glaube ich, knapp 12 Kilometer tief. So bis zum Erdkern müssten wir mehrere tausende Kilometer tief. Das heißt, wir haben im Prinzip keine Chance, unseren eigenen Planetenkern zu untersuchen. Und jetzt fliegt da aber so ein freigelegter Kern einfach im Sonnensystem rum. Das ist also eine unglaublich einzigartige Chance, um einen Planetenkern zu untersuchen und damit die Frühgeschichte des Sonnensystems.
1: Ah, okay, ich verstehe. Aber wie kommt das jetzt, dass der frei da im Weltraum rumfliegt? Also, wie kommt er da hin?
0: Gute Frage. Man vermutet, das ist natürlich jetzt alles Annahmen, weil niemand dabei war, dass die Anfangsphase des Sonnensystems, also vor 4 bis 5 Milliarden Jahren, ziemlich brutal war. Das heißt, damals ging es wirklich kreuz und quer, alles mögliche im Sonnensystem ist umhergeflogen, gegeneinander gekracht. Und dabei wurden wohl auch viele Planeten, sogenannte Protoplaneten, zerstört. Und dabei ist dann vielleicht der Planet von Psyche komplett auseinandergerissen worden, der Kern blieb übrig. Und wir glauben, dass das so ist, weil wir auch von der Erde wissen, dass sowas mal passiert ist. Die Erde ist ja mal mit einem Protoplaneten namens Thea zusammengekracht. Dabei ist der Mond

0: entstanden, soweit wir wissen. Und ja, bei anderen Planeten hat das eben dazu geführt, dass der Planet gar nicht überlebt hat und nur der Kern übrig geblieben ist.
1: Das heißt, auch unser Mond ist quasi durch einen kosmischen Unfall entstanden, oder?
0: Genau, könnte man so sagen. Ist das Ergebnis eines kosmischen Crashs oder, wenn man es romantisch formulieren möchte, eines Techtelmechtel zwischen der Erde und Teer.
1: Ach, das ist ein wunderschöner Satz. Jetzt müssen wir nochmal auf dieses Gold zurückkommen. Wieso glaubt man denn, dass es da oben Gold gibt oder wie entsteht denn überhaupt Gold?
0: Ja, Gold ist im Prinzip ein kosmisches Element, wenn man so will. Also wenn man jetzt ganz weit zurückblickt, kommt natürlich alles irgendwie aus dem Weltraum, schon klar. Aber von Gold wissen wir, dass es tatsächlich innerhalb der spannendsten kosmischen Prozesse entsteht. Nämlich einmal Supernovae, das heißt explodierende Sterne, und Neutronensternkollisionen. Also immer wenn sehr alte, betagte Sterne sich dem Ende ihrer Existenz nähern, dann entsteht Gold. Und in diesen heftigsten Explosionen, die der Kosmos kennt. Alle schweren Elemente, die wir auf der Erde haben, werden in diesen großen Sternen ausgebrütet. Das heißt, wir wissen, dass Gold eben ja aus dem Weltraum stammt, im Weltraum entsteht. Und da ist es eben dann auch naheliegend, dass es in Asteroiden gebunden ist. Wenn wir irgendwann das Sonnensystem verlassen könnten, würden wir wahrscheinlich ganze Planeten aus Gold entdecken. Schlechte Nachricht für alle Leute, die Gold im Depot haben. Im Weltraum, ganz kosmisch gesehen, ist es wahrscheinlich nicht selten.
1: Okay, spannend, weil bei uns auf der Erde ist es ja selten. Ich war tatsächlich mal in Thüringen in den Bach Gold suchen und habe da ein bisschen abgeschürft. Cool. Und man hat so mini Flitter nur gefunden. Aber ich fand es super, so einen kosmischen Splitter sozusagen zu finden. Wie wäre das denn, wenn wir diesen Asteroiden Psyche, sag ich mal, einfangen und zur Erde runterbringen? Wäre das irgendwie möglich und dann da das Gold abbauen?
0: Ja, mit Psyche wird das wahrscheinlich knifflig. Der ist nämlich 370 Millionen Kilometer entfernt. Also den jetzt zur Erde zu holen, das wäre schon ein Mammutprojekt. Es wird aber mit erdnahen Asteroiden geschehen. Also wir haben sehr viele Asteroiden, die in der Nähe der Erde sind, teilweise die Erde auch begleiten beim Orbit um die Sonne. Und in denen sind auch seltene Metalle gebunden. Und ich glaube, das wird zu unseren Lebzeiten geschehen, dass diese Asteroiden eingefangen werden und wir auf der Erde dann wirklich ja all diese seltenen Erden, Metalle, Gold im Überfluss haben werden.
1: Hast du ein Beispiel für so ein seltenes Metall?
0: Ist vor allem Eisen, Nickel, seltene Erden und dann eben auch Gold. Aber im Prinzip alle Metalle, die es auf der Erde gibt, gibt es im Weltraum zuhauf. Also es gibt nichts, was auf der Erde selten ist, was im Weltraum nicht in Hülle und Fülle vorkommt. Mhm. Und das können wir alles aus dem Sonnensystem abschürfen und zur Erde bringen. Und da wäre natürlich dann schon das Ding, wenn man jetzt zum Beispiel Psyche zur Erde bringen würde, wenn das irgendwie gelänge, würde das natürlich auch bedeuten, dass diese 10.000 Quadrillionen, die ich eben genannt habe, der Wert, dass der dann gar nicht mehr real wäre. Weil wenn Gold dann so in Hülle und Fülle vorhanden ist, dann ist es natürlich nichts mehr wert. Angebot und Nachfrage.
1: Und alle würden sich ärgern, die in Gold investiert haben. Also.
0: Absolut, ja. Mhm. Und deswegen sage ich immer, wenn gesagt wird, dieser Asteroid macht uns alle zu Billionären, liest man manchmal, ist eigentlich Käse, weil würde er eben dann nicht, im Gegenteil, der würde dann alle Leute, die auf Gold gesetzt haben, naja, eher zu Anti-Billionären machen.
1: Mhm. Ja, okay, und Gold wäre am Ende wahrscheinlich so wertvoll wie hier draußen die Kieselsteine.
0: Absolut,
1: die genau. Auch ganz nett sind. Ja. So ein Kieselsteinhandel, vielleicht sollten wir investieren.
0: Vielleicht sind die sogar im Weltraum gesehen seltener als Gold-Kieselsteine, wer weiß.
1: Ja, sollten wir uns überlegen.
0: Aber das ist ein interessanter Fakt, das habe ich letztens noch gelesen, das macht auch total Sinn. Holz ist im Weltraum wirklich selten, weil wie oft entsteht schon Pflanzen und Holz, wissen wir nicht, also sehr selten wahrscheinlich. Also kosmisch gesehen ist Holz seltener als Gold.
1: Spannend. Das heißt, wenn man da oben Bäume anpflanzt, könnte man einen Holzhandel machen und reich werden.
0: Das wäre ein Business. Ja, also dieser Traum, Psyche zur Erde zu bringen, um uns alle reich zu machen, erinnert mich ein bisschen an das Märchen von König Midas, dem ja am Ende auch seine Liebe zum Gold zum Verhängnis wird. Vielleicht wird das dann auch bei uns so sein.
1: Ah ja, dieses Märchen kenne ich, glaube ich, sogar. Das ist doch der König, der einen Wunsch frei hat und sich dann wünscht, alles, was er berührt, wird Gold. Mhm. Was ja erstmal eine super Idee ist, wenn man dadurch reich werden könnte. Allerdings wird natürlich auch das Essen, also Speis und Trank, wird auch so Gold und natürlich droht der gute König dann zu verhungern. Also wir lernen, Gold ist nicht alles.
0: Ja.
1: Das ist auch eine schöne Überleitung, finde ich, weil mich würde interessieren, gibt es denn kommerzielle Interessen an Psyche? Weil bei Gold, da wird ja der ein oder andere Mensch aufhorchen.
0: Ja, absolut. Also es gibt schon wirklich konkrete Pläne, nicht konkret auf Psyche gemünzt, weil der ist zu weit weg, wie gesagt, 370 Millionen Kilometer, aber auf den Ressourcenabbau im Weltraum, da gibt es schon viele private Unternehmen, die das anstreben, große Player wie SpaceX, die jetzt auf dem Mars vordringen wollen, auf dem Mond, die machen das natürlich auch nicht aus altruistischen Gründen, sondern die haben genau das im Hinterkopf. Staaten sind auch schon dabei. Es gibt zwei Staaten auf der Welt, das finde ich einen witzigen Fakt, die Gesetzgebung erlassen haben, die es ihren Unternehmen erlaubt, Weltraumressourcen abzubauen. Der eine sind die USA. Was würdest du sagen, welcher ist der andere?
1: Russland oder China?
0: Luxemburg.
1: Nein.
0: USA und Luxemburg sind die beiden Weltraumnationen. Also genau, also das heißt, wir sehen, Unternehmen und Staaten sind dahinterher. Ich glaube, dass in naher Zukunft so ein bisschen so ein Weltraumwettrennen zum Ressourcenabbau beginnen wird.
1: Mhm. Wenn jetzt jemand zu diesen Asteroiden gelangen würde oder zu einem anderen und dort Gold findet, dürfte der das Gold dann behalten?
0: Ja, da schneidest du ein Thema an, mit dem ich mich theoretisch gut auskenne. Ich habe nämlich, darf keiner wissen eigentlich, ich habe Jura studiert.
1: Jetzt wissen es alle.
0: Und mit dem Schwerpunkt Weltraumrecht. Mhm. Also damit beschäftigen sich Weltraumrechtler. Wem gehört das eigentlich im Weltraum? Wer darf das dann haben? Und rein de jure ist es eben so, es gibt diesen Weltraumvertrag von 1960, da haben sich dann alle Staaten, also fast alle, wahrscheinlich hat Nordkorea nicht unterschrieben, aber egal, fast alle Staaten haben sich geeinigt, dass der Weltraum darf niemandem gehören, wie die Antarktis. Also eigentlich wäre es illegal, wenn jetzt zum Beispiel Luxemburg dann sagt, wir haben jetzt hier unsere Luxemburg-Rakete hochgeschickt und Psyche gehört jetzt uns, wäre eigentlich illegal. Aber wie das halt so ist, das Recht des Stärkeren, wer zuerst kommt, mal zuerst. Der erste Staat, der dort oben sein wird, der wird sich die Ressourcen schnappen. Das wird auf dem Mars so sein, alleine mit der Fläche. Wem gehört dann der Mars? Naja, dem Staat, der zuerst da ist.
1: Und das müsste ja auch erstmal jemand kontrollieren.
0: Eben.
1: Also wer wahrscheinlich, dass da oben die Weltraumpolizei hochkommt und so sagt, nee, du nimmst da nicht die 80 Kilo Goldklumpen mit, ist ja sehr unwahrscheinlich.
0: Genau so ist es.
1: Genau, was würde es denn, sag ich jetzt mal, mit der Menschheit machen, wenn es irgendwann gelingt, so Asteroiden wie unseren Psyche zum Beispiel abzubauen?
0: Ja, ich sehe das sehr positiv tatsächlich. Also wir haben jetzt oft über die negativen Effekte für das Portfolio gesprochen. Das wäre dann halt so, okay. Aber wie ich schon mal angedeutet habe, der Nutzen von Gold zum Beispiel, der ist gar nicht wirtschaftlich so groß. Aber bei den anderen Metallen, seltenen Erden und Eisen und Nickel und Kupfer und was weiß ich, was wir da alles oben haben, da sieht's anders aus. Und wenn wir plötzlich all diese Ressourcen in Hülle und Fülle auf der Erde hätten, dann würde das wahrscheinlich eine neue industrielle Revolution hervorrufen. Wir könnten Dinge bauen, von denen wir heute nur träumen könnten. Vor allem kosmische Strukturen, für die man wirklich eine Menge Material braucht. Denkbar wäre zum Beispiel so eine Art Dyson-Sphäre, dass man im Weltraum eine riesige Struktur baut, die Energie der Sonne auffangen kann. Hm. Da braucht man natürlich Unmengen Material für, weil das Ding riesig ist.
1: Was könnte man damit machen? Ist mal ganz doof gefragt.
0: Wenn man die Sci-Fi-Dyson-Sphäre, sage ich mal, die man so aus Star Trek und so kennt, die würde quasi komplett um die Sonne gebaut werden. Und dann würden wir die komplette Energie der Sonne auffangen können. Da sind wir noch ein paar Jahrtausende von entfernt, aber man könnte zumindest erstmal so eine Proto-Dyson-Sphäre im Erdorbit bauen, wie ein riesiges Solarpanel. Hm. Nur, dass es halt nicht auf dem Dach ist, sondern im Weltraum. Ja, und damit könnten wir vermutlich die gesamte Energie der Menschheit gewinnen aus dem All. Das heißt, wir müssten auf der Erde gar keine Energie mehr erzeugen. Solche Dinge wären dann möglich.
1: Das wäre dann wirklich mal die Energiewende der Zukunft.
0: Das wäre wirklich mal eine Energiewende. Also das wäre dann möglich mit diesem Ressourcenabbau. Deswegen, ich denke, das ist sehr gut. Vor allem eine Sache, die da auch noch wichtig werden könnte, ist die Entwicklung bei der künstlichen Intelligenz. Mhm. Das ist ja auch sehr ressourcenintensiv. Wir brauchen ja jede Menge Hardware dafür. Das macht man sich ja gar nicht klar, was hinter so KI-Tools steckt. Mhm. Nvidia produziert wirklich am laufenden Band Hardware dafür. Und das können wir natürlich mit dem Zeug aus dem Weltraum erheblich vergünstigen, sodass wir die KI-Tools innerhalb von Jahren statt Jahrzehnten nach oben skalieren können.
1: Mhm. Okay, spannend. Also sind ja astronomische Neuigkeiten,
0: ja,
1: die wir wahrscheinlich nicht ganz so schnell erleben werden, weil, ja, du sagst es schon, allein bis die NASA oben ist, dauert ja schon 6 Jahre. Ja. Kannst du uns nochmal zusammenfassen, was wir denn jetzt von dieser ganzen Psyche-Mission lernen werden, wenn die NASA in 6 Jahren dort gelandet ist?
0: Eine ganze Menge. Also einerseits eben mehr über Planetenkerne und das kann man dann wahrscheinlich auch verallgemeinern. Das heißt, wenn wir wissen, wie so ein Planetenkern aufgebaut ist, genau, können wir das auf die Erde beziehen, vielleicht auf den Merkur, auf die Venus, auf den Mars, eben auf die terrestrischen Planeten. Und wir können auf die Entstehungsgeschichte des Sonnensystems Rückschlüsse ziehen, was ja auch immer so ein bisschen die Forschung nach unserer eigenen Herkunft ist. Denn wir wissen zwar, wann die Erde ungefähr entstanden ist, nur wie die Erde dann zu dem wurde, was sie heute ist, das ist ja noch ein großes Rätsel. Wo kam das Wasser her? Wie ist das Leben entstanden? Das heißt, je mehr wir über das Proto-Sonnensystem erfahren, damals gab es so eine protoplanetare Scheibe, da ist alles drin rumgeschwirrt, desto mehr erfahren wir auch über unsere eigene Herkunft.
1: Das heißt, wir reisen quasi ins Weltall, um was über unsere Erde zu erfahren.
0: Genau, sehr philosophisch formuliert, genauso ist es. Wir mussten erst in den Weltraum, um uns selber kennenzulernen. Und dann gibt's eben noch eine neue Technologie, die die NASA bei dieser Mission einsetzt. Und die nennt sich Space Optical Communications.
1: Okay, Tim, was ist das? Dieses Deep Space Optical Communications? Ach herrje.
0: Ja, es ist so ein neues futuristisches Datenübertragungssystem, das die NASA erstmalig bei dieser Mission einsetzt. Und zwar funktioniert das über Laser. Also die Daten werden Laser übertragen zur Erde von der Psyche-Mission statt wie eigentlich herkömmlich über Radiokommunikation. Und davon hofft man sich eben, dass man eine viel größere Datenmenge zur Erde übertragen kann. Das ist jetzt wahrscheinlich nur für Raummissions-Nerds wichtig, aber das könnte eben in Zukunft bedeuten, dass wir auch bei anderen Raummissionen viel mehr Daten viel schneller hier auf der Erde zur Verfügung haben.
1: Ja, vor allen Dingen, da ja Datenübertragung so runter zur Erde super wichtig ist. Mhm. Jetzt würde mich aber interessieren, was interessiert dich denn persönlich am meisten an dieser Psyche-Mission? Was fasziniert dich daran? Ich vermute, es fasziniert dich was.
0: Ja, absolut, ja. Und jetzt würde man natürlich meinen, dass jeder sagt, ja, mich interessiert daran der immense Wert dieses Asteroiden.
1: Bist du nicht so kapitalistisch, wie ich befürchte?
0: Ich glaube noch mehr, aber...
1: Das könnten wir an anderer Stelle ausdiskutieren.
0: Also das interessiert mich auch, der Wert und... die marktwirtschaftliche Dimension dahinter finde ich schon super spannend. Aber als alter Astronomie-Nerd finde ich tatsächlich den spannendsten Aspekt dieser Blick in die Vergangenheit, dass wir einfach sagen können, okay, das ist ein Zeitzeuge der Entstehung des Sonnensystems, ein gestorbener Planet, dessen ja Leichnam heute noch da rumschwirrt, finde ich irre. Wir können da hinfliegen, da muss man sich mal klar machen. Innerhalb von 6 Jahren können wir zum Asteroidengürtel fliegen. Und darüber hinaus finde ich es eben super spannend, mehr über Planetenkerne zu lernen, weil ich auch das Thema Erdkern total spannend finde. Was ist da unten? Übrigens auch eine Menge Gold. Noch eine Hiobsbotschaft für Goldanleger. Auch im Erdkern ist noch sehr viel Gold. Also diese wissenschaftlichen Aspekte finde ich spannender als den Goldaspekt, den marktwirtschaftlichen Aspekt.
1: Absolut. Finde ich auch total spannend. Und ja, danke, Tim, dass du uns diese faszinierenden Einblick in die Welt der Asteroiden gegeben hast und vor allen Dingen von Psyche. Damit sind wir am Ende dieser goldenen oder sollte ich sagen metallischen Folge von Schneller Schlau. Bis zum nächsten Mal. Bleibt neugierig und haltet die Augen offen. Und wenn ihr Glück habt, entdeckt ihr ja vielleicht den nächsten wertvollen Asteroiden am Nachthimmel. Und Tim, hier oben, man kann ja hochgucken, ne? Hast du schon mal einen Asteroiden hier entdeckt?
0: Einen Asteroiden tatsächlich noch nicht. Die sind zu klein und zu schnell. Aber ich habe gerade vorgestern noch den Jupiter und seine Monde gesehen. Das war sehr schön. Aber wir können ja gleich mal gucken, ob wir vielleicht noch einen wertvolleren Asteroiden hier aufspüren.
1: Unbedingt, jetzt bin ich ein bisschen neidisch. Okay.
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1: Hundetrainerin Lisa Gerlach und ihre Hündin Nala sind natürlich wieder mit dabei. Ich bin übrigens Mareike und ich habe das Vergnügen, mit den beiden heute spazieren gehen zu dürfen. Ich freue mich sehr. Hallo Lisa.
2: Ja, hallo. Schön, dass du da bist.
1: Dankeschön. Ihr habt ja in der letzten Episode ja schon so ein bisschen das Thema Sommer und Urlaub mit Hund behandelt. Mhm. Und wir bleiben einfach bei Sommer. Und es gibt ja bei uns Menschen, die Hitze besonders gut vertragen können und eben die, die auch sehr darunter leiden. Wie sieht das denn bei Hunden aus?
2: Ja, das ist ganz genau so. Es gibt Hunde, das sind richtige Sonnenanbeter. Die legen sich in die Sonne und brutzeln und können es gefühlt gar nicht warm genug haben. Okay. Und dann gibt es die Hunde, die wirklich sich fast gar nicht in die Sonne legen, die mehr Schatten bevorzugen, die auch eher so typische Winterhunde sind.
1: Hunde können ja nicht so schwitzen wie wir Menschen und irgendwie so ihre Körpertemperatur regulieren. Wie machen Hunde das denn eigentlich?
2: Ja, Hunde haben keine Schweißdrüsen, so wie wir das haben. Das heißt, die Hunde haben nur ganz wenige. Das sind die, die an den Pfoten sind und die paar wenigen am Nasenspiegel. Das heißt, wie schwitzen sie? Sie schwitzen tatsächlich über die Pfoten, was sie da eben abgeben können, und übers Hecheln. Und das ist natürlich nicht wirklich effektiv.
1: Es ist ja auch so, dass Hunde nun mal Fell haben. Manche sehr viel Fell, manche eher weniger Fell. Spielt denn das Fell auch eine Rolle dabei?
2: Eine total wichtige Rolle. Also weil nämlich Hunde, die viel Fell haben, viel Unterwolle, einfach viel, viel schneller schwitzen, weil sie einen höheren Temperaturpegel unter ihrem ganzen Fell aufbauen können. Das heißt, was da hilft, ist wirklich regelmäßiges Kämmen, Unterwolle rausholen, den Hund da einfach von möglichst viel unnötigem Fell befreien. Und dann gibt es aber natürlich auch die Hunde, die sehr wenig Fell haben. Die haben eher so den Nachteil, dass sie ganz, ganz schnell Sonnenbrand bekommen.
1: Weil ja das Fell. Hunde können tatsächlich Sonnenbrand bekommen.
2: Absolut.
1: Das war eine Frage, die ich mir auf jeden Fall gestellt habe.
2: Können sie, absolut. Sie haben ja eine Haut und eine Haut kann Sonnenbrand bekommen. Das ist genauso wie bei uns. Hunde, die halt Fell haben, sind davor natürlich eher geschützt. Aber Hunde, die wenig Fell haben, und jeder Hund hat zum Beispiel auch am Bauch wenig Fell und am Nasenrücken wenig Fell und an den Ohren. Das heißt, jeder normale Hund kann Sonnenbrand kriegen und die, die noch weniger Fell haben, können wirklich auch ganz körperlich Sonnenbrand kriegen.
1: Gibt es denn dann Sonnencreme für Hunde extra oder kann man da auch, sag ich mal, Babysonnencreme nehmen, weil sie besonders frei von irgendwelchen Parabenen und sonstigen Stoffen ist?
2: Ja, also es gibt spezielle Hundesonnencreme, die kann man in der Apotheke oder auch bei möglichen Tierhandel kriegen. Man kann auch mal Babysonnencreme benutzen, aber wenn man den Hund regelmäßig eincremt, dann sollte man da schon auf spezielle Tiersonnencreme zurückgreifen. Und da empfiehlt sich auch keine Creme, sondern eher ein Spray.
1: Wie erkenne ich denn, dass ein Hund jetzt Sonnenbrand hat? Ich meine, bei Nackthunden ist es wahrscheinlich auch ähnlich wie bei Menschen, aber jetzt gerade Nala hat ja auf der Nase doch noch sehr dunkles Fell. Mhm.
2: Das sieht man trotzdem, das wird echt rot.
1: Ja.
2: Das fängt an zu schuppen, das fängt an sich zu pellen. Die Hunde fangen an sich zu kratzen oder zu lecken vermehrt. Genau, oder zu schubbern, hecheln vermehrt. Wenn man sie anfasst, dann haben sie da so Meideverhalten. Also man kriegt das irgendwie schon mit, dass da irgendwas nicht ganz in Ordnung ist.
1: Wir haben es ja schon mehrfach jetzt angesprochen. Es gibt eben auch die Hunde, die besonders langes Fell haben. Und ich glaube, jede Frau mit langen Haaren kann da im Sommer ein Liedchen von singen und sehnt sich nach kürzeren Haaren und irgendwie Haare ausdünnen. Und du hast ja auch schon gesagt, Kämmen ist auf jeden Fall das A und O. Aber würde es vielleicht auch Sinn machen, sozusagen dem Hund einen Sommerhaarschnitt zu verpassen?
2: Jein. Bei manchen Hunden oder manche Besitzer machen das und das ist auch völlig in Ordnung. Bei manchen Hunden macht es einfach keinen Sinn, die zu scheren. Das gibt einfach die Fellstruktur nicht her. Nicht jeder Hund ist dafür gemacht, getrimmt oder geschert zu werden. Zum Beispiel Pudel haben einfach dickes, wolliges Fell. Die kann man scheren, aber eigentlich muss man sagen, ist die Pudelhaarstruktur nicht dafür gemacht.
1: Wie oft sollte ich dann im Sommer kämmen an so heißen Tagen?
2: Ach, wenn man da vielleicht alle 2-3 Tage mal drüber kämmt, guckt, dass man da so ein bisschen überschüssige Haare rauskriegt, dann ist man da, glaube ich, schon ganz gut dabei.
1: Okay, jetzt ist es ja aber auch so, dass der Hund ja bei heißen Tagen trotzdem raus muss. Ich glaube, Pfoten können ja tatsächlich verbrennen. Halt,
2: ja,
1: ne?
2: Da können sie leider. Ich muss zugeben, Nala hat sich auch schon mal die Pfoten verbrannt vor 2 Jahren im Hochsommer, weil ich das einfach super unterschätzt habe. Und das ist für den Hund unendlich schmerzhaft. Da verbrennen wirklich die Ballen unten drunter und die pellen sich dann. Von daher bietet es sich an, zieht eure Schuhe aus, stellt euren Fuß auf den Asphalt. Ist euch das zu heiß? Ist es dem Hund auch zu heiß? Eher morgens gehen, wenn es noch kühlere Temperaturen sind. Eher abends gehen, wenn die Sonne nicht mehr voll prallt. Vielleicht eher im Schatten gehen, im Wald gehen, wo es eher viel kühler ist. Oder an den See fahren, wo der Hund sich abkühlen kann, wenn er Wasser mag. Eher Alternativen suchen und nicht mitten in der Stadt, in der prallen Hitze oder zwischen den Häusern zu gehen, wo sich die Wärme noch mehr aufstaut.
1: Woran erkenne ich denn einfach, an welchen Merkmalen am Hund, dass es meinem Hund gerade zu warm ist, dass er damit nicht mehr gut klarkommt?
2: Ja, vermehrtes Hecheln auf jeden Fall. Also wenn der Hund wirklich super, super viel hechelt, die Zunge hängt wirklich seitlich raus, vermehrter Speichellauf. Die Hunde legen sich ganz oft platt auf die Seite und können dann wirklich nicht mehr, verweigern sämtliche Nahrungsaufnahme, verweigern dann am Ende sogar schon das Trinken. Das geht ja dann schon Stichpunkt Hitzeschlag. Also das erkennt man schon.
1: Wie äußert sich der dann? Also das kann ja dann auch, glaube ich, ganz schön gefährlich werden, oder?
2: Ja, das ist ein lebensbedrohlicher Zustand tatsächlich, der schleunigst ärztlich auch begleitet werden sollte. Das heißt, was man macht, seinen Hund vorsichtig runterkühlen, eben mit kalten Decken, auf jeden Fall erstmal in den Schatten legen, in kühlere Temperaturen bringen, dem Hund was zu trinken anbieten. Bitte nicht bewusstlosen Hunden was zu trinken einflößen, die können sich verschlucken. Und dann schleunigst zum Tierarzt, damit der einfach entweder mit Medikamenten gegensteuern kann oder gezielt den Hund einfach wieder auf angenehmere Temperaturen runterfahren kann.
1: Ja, das ist wahrscheinlich auch das, wovor ja jedes Jahr immer wieder gewarnt wird, dass man eben seinen Hund nicht im Auto lassen soll, auch wenn es nur mal kurz irgendwie, ich gehe mal kurz schnell Zigaretten holen ist. Kann der Hund da in solchen Situationen dann schneller einen Hitzeschlag bekommen?
2: Absolut. So ein Auto heizt sich unendlich auf. Man sieht ja immer so diese Tabellen und diese Statistiken, wo man jetzt sagt, Außentemperatur 25 Grad, nach 5 Minuten Temperatur im Auto schon locker bei 50 Grad. Wenn da noch ein Hund drin sitzt, der hechelt, was ja Niederschlag macht, was eine Wasserproduktion hat, was sich dann aufheizt wie in so einer Sauna. Das heißt, der hat dann noch diesen heißen Wasserdampf in diesem Auto. Viele machen dann sogar auch noch die Fensterscheiben zu, dass es noch nicht mal durchlüften kann, sodass ich so ein Auto bis zu 60 Grad aufhitzen kann. Ja, und dann kann natürlich so ein Hund gut und gerne und schnell echt an einem Hitzeschlag grauenvoll verenden.
1: Das klingt auf jeden Fall überhaupt nicht gut und das soll am besten auch überhaupt nicht passieren. Deshalb kommen wir jetzt zu dem Punkt, wie wir dem Ganzen auf jeden Fall entgegenwirken. Du hattest es vorhin schon angesprochen, man fährt irgendwie am besten zu einem See und macht den Hund irgendwie nass. Ist das denn grundsätzlich sinnvoll, den Hund irgendwie den ganzen Tag über nass zu halten?
2: Das ist es auf gar keinen Fall. Also wenn ein Hund dauerhaft zu nass ist, dann kann er sich genauso wie wir Menschen erkälten. Der kann Zug bekommen oder er kann sogar auch eine Blasenentzündung bekommen. Von daher ist es sinnvoll, den Hund feucht zu halten, ihn immer mal wieder baden zu lassen, aber auch immer mal wieder abtrocknen zu lassen, ihm immer mal Pausen zu gönnen, weil klar, Wasser ist schön kühl, aber auch im Wasser, das weiß man, glaube ich, selber, ist man zu lange unterwegs. Man kann irgendwann nicht mehr, dann scheint noch die Sonne oben drauf, die Kräfte gehen aus. Also man kann auch sozusagen in vermeintlich kühler Umgebung trotzdem irgendwie körperliche Beschwerden entwickeln.
1: Was ist denn nun, wenn ich einen Hund habe, der so gar kein Wasser mag? Was kann ich denn draußen noch ihm Gutes tun im Prinzip?
2: Dann auf jeden Fall schattige Plätze suchen. Hier in Hannover bietet sich die Allenriede an, wo wirklich viele Bäume sind, wo die Temperaturen oftmals noch erträglich sind und dann wirklich die Tageszeiten anpassen, wo ich mit meinem Hund rausgehe und ihm dann vielleicht für Indoor irgendwelche Möglichkeiten anbiete. Es gibt Kühlmatten, wo die Hunde sich drauflegen können oder dann auch mal einfach ein nasses Tuch drüber legen, zu gucken, baden magst du vielleicht nicht, aber vielleicht ist ein nasses, kaltes Tuch über den Rücken gelegt, dann vielleicht doch eine Alternative. Einfach zu gucken, was mag mein Hund? Da ist ja auch jeder unterschiedlich.
1: Das stimmt, ich glaube, wie bei uns Menschen auch.
2: Ja.
1: Die einen sind Wasserratten, die anderen sonnen sich einfach nur gerne.
2: Genau.
1: Ist es eigentlich so, dass bestimmte Hunde lieber im Wasser sind? Also ist das ein bisschen rassenabhängig?
2: Ja, es gibt so gewisse Rassen, wo man auf jeden Fall sagt, das sind Wasserratten, das sind so Labradore, Golden Retriever. Die kennt man, glaube ich, die schwimmen stundenlang von links nach rechts den Kanal hoch und runter. Es gibt Dackel, die schwimmen sich zu Tode, weil sie Wasser lieben. Und es gibt Dackel, keine 10 Pferde würden die ins Wasser reinkriegen. Also das kann man nicht eindeutig beantworten.
1: Also mein Hund, das habe ich ja noch gar nicht erwähnt, ich habe nämlich auch einen Hund bei meiner Familie zu Hause. Das ist die liebe Daska und die ist auch ein Schäferhund, so wie Nala. Und die liebt Wasser über alles. Also du könntest ihr wirklich irgendwie das leckerste Leckerli hinschmeißen. Den Wasserschlauch im Sommer würde sie immer vorziehen.
2: Ja.
1: Und Nala macht auch gerade Halt hier beim Wasser. Aber ich glaube, sie darf gerade nicht reinspringen.
2: Nee, weil wenn man auf die andere Seite guckt, sieht man, wie schlammig es ist.
1: Ja.
2: Ach, wir gehen das schnell vorbei. Guck es dir nicht so genau an.
1: Ja. Schade, Nala, ne?
2: Sehr schade. Ja, genau. Wasser. Also wenn man einen Garten zur Verfügung hat, ist natürlich ein Wasserschlauch eine tolle Variante. Ein Planschbecken für den Hund.
1: Ja.
2: Swimmingpool, wenn der Hund die mit benutzen darf. Also ja, da muss man einfach gucken, was für Kapazitäten, was für Platz man ja selber auch hat.
1: Was ist denn Nalas Lieblingserfrischungsgetränk oder Möglichkeit, die sie gerne nutzt, um ein bisschen runterzukommen?
2: Also Nala liebt es zu schwimmen.
1: Ja.
2: Tatsächlich, also wenn es warm ist, wir fahren an den See und nehmen ihren Schwimmknochen mit und dann geht's los. Sonst mag sie gerne kalte Wassermelone.
1: Oh,
2: tatsächlich.
1: Ich auch. Ja, wir können uns die teilen.
2: Also wir nehmen tatsächlich dann einfach Wassermelone mit und die frisst sie dann gerne. Sie kriegt, wenn wir zu Hause sind, mal ein Hundeeis, das heißt gefrorenen Joghurt mit Früchten, mal so für zwischendurch. Sonst lässt sie sich tatsächlich gut mit kalten Decken abkühlen, wenn wir zu Hause sind. Ja, das sind eigentlich so unsere Mittelchen.
1: Hast du vielleicht irgendwie einen Tipp für ein leckeres Hundeeis, abgesehen vielleicht noch von Joghurt oder so? Mir schwebt da so Leberwurst irgendwie im Kopf. Irgendwas mit Leberwurst.
2: Leberwurst, glaube ich, kann man immer nehmen und ist immer heiß begehrt. Ja, was immer gut geht, ist wirklich Joghurt oder Hüttenkäse, Quark und dann eben das reinmachen, was der Hund gerne mag. Thunfisch, Leberwurst, Käse, geriebenem Käse, Früchte, all das vermengen, einfrieren, fertig ist es. Gefrorene Eiswürfel gehen auch einfach so, ohne dass da was drin ist. Ist auch für viele Hunde eine gute Erfrischung und Alternative.
1: Damit sind wir ja schon so ein bisschen bei dem Punkt Ernährung angekommen. Ich meine, ich kenne das von mir selbst ganz gerne bei heißen Temperaturen. Ich esse da gerne mal einen Salat. Sollte man bei Hunden da auch irgendwie drauf achten, dass man denen vielleicht eine Art Schonkost irgendwie gibt?
2: Nee, um ehrlich zu sein, sollte man da nicht drauf achten. Man sollte alles ganz normal weitermachen. Es kann sein, dass der Hund mal nicht so viel frisst. Dann ist das für den Tag so und dann ist das auch kein großes Problem. Worauf man achten sollte, ist, dass der Hund einfach genügend Flüssigkeit zu sich nimmt. Und das ist das A und O.
1: Wie viel sollte ein Hund trinken an solchen Tagen?
2: Das ist natürlich unterschiedlich, wie groß der Hund ist und wie viel Aktivität da dahinter steckt. Aber man sagt zwischen 20 und 70 Milliliter pro Körpergewicht.
1: Okay, das ist dann ja schon eine Menge.
2: Das ist schon eine Menge. Bei Nala sind das so 1,5 bis 2 Liter am Tag.
1: Ja.
2: Und dann kommt es auch nochmal drauf an. Kriegt der Hund Trockenfutter, dann sagt man, brauchen die Hunde zusätzlich mehr Wasser als bei Nassfutter. Bei Nassfutter ist schon mehr Wasser enthalten. Dann trinken viele Hunde nicht so viel Wasser. Vielleicht kann man das Wasser ein bisschen pimpen, aber auch da Achtung, Achtung. Dann trinken Hunde nur noch gepimptes Wasser.
1: Mhm.
2: Also da muss man ein bisschen
1: ich verstehe.
2: Aufpassen. Aber ja, so 1,5 Liter Wasser an so besonders heißen Tagen sollte man schon gucken, dass der Hund es trinkt. Aber auch da gilt die Faustregel, er trinkt es am Freitag und am Samstag nicht. Aber wenn er es Sonntag wieder trinkt, dann ist da eine Bilanz und dann ist das in Ordnung. Ne? Also nicht panisch werden, wenn das mal einen Tag nicht passt.
1: Jetzt ist irgendwann auch der schönste Sommertag ja vorbei und die heißen Temperaturen bleiben aber ja in der Nacht.
2: Ja.
1: Was kann ich da irgendwie für den Schlaf irgendwie dem Hund erleichtern, dass der halt auch da irgendwie zur Ruhe kommt und nicht mehr die ganze Zeit am Hecheln ist?
2: Was man natürlich machen kann, ist einen Ventilator auf niedrigster Stufe einstellen, vielleicht ein kaltes Wasserbecken daneben stellen, damit diese kalte Luft irgendwie umwirbelt wird. Und sonst, und da hoffen wir, glaube ich, jedes Jahr drauf, dass die Temperaturen sich nicht von 0 auf 100 hochheizen, sondern langsam steigen, damit der Hund sich auch langsam dran gewöhnen kann. Und dann ist es wie bei uns Menschen, Hunde brauchen eine Zeit, um sich einfach an die Temperaturen zu gewöhnen. Haben sie sich dran gewöhnt, dann lässt es sich auch besser aushalten wie für uns. Dann sind auch 26 Grad in der Nacht irgendwann halbwegs zu ertragen.
1: Okay, das ist ja schon mal ganz gut zu hören, dass man dann auch beruhigt, glaube ich, als Hundebesitzer auch schlafen gehen kann. Und
2: das merkt man dann ja auch, ne? Wenn der Hund dann doch irgendwann, obwohl es noch warm ist, zur Ruhe kommt, die gewöhnen sich einfach auch an die Temperaturen, auch wenn sie es vielleicht grundsätzlich nicht so mega toll finden.
1: Und wenn ihr irgendwelche Fragen oder Tipps oder Anregungen auch habt, dann schreibt uns doch einfach gerne eine Mail an podcast@antenne.com und bis dahin sagen wir bis zum nächsten Mal.
2: Ja, bis zum nächsten Mal.
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1: Ich bin Ursula Winkler. Normalisiert sich die Lage im Nahen Osten nach Unterzeichnung des Rahmenabkommens zwischen den USA und dem Iran wieder? Der Schiffsverkehr in der für den Handel so wichtigen Straße von Hormuz kommt nur langsam in Fahrt. Beide Kriegsparteien wollen in der Schweiz über weitere Schritte miteinander verhandeln.
2: Nach wie vor ist unklar, ob es heute in der Schweiz weitere Verhandlungen gibt. Aus dem Iran verlautet, dass die Delegation die Reise wegen fortgesetzter israelischer Angriffe im Libanon absagen will. Der Iran besteht auch auf einer Antragspflicht für alle Schiffe, die durch die Straße von Hormuz fahren wollen, 2 Monate lang ohne Gebühren. In diesen 2 Monaten sollen auch weitere Verhandlungen geführt werden. Vizepräsident Vance sagte, es gebe dazu auch informelle Absprachen. Das hatte Präsident Trump ebenfalls angedeutet. Tina Eck, USA.
1: Die EU verlängert ihre Wirtschaftssanktionen gegen Russland erstmals nicht nur um 6, sondern um 12 Monate. Eine entsprechende Entscheidung trafen die Staats- und Regierungschefs bei ihrem EU-Gipfel in Brüssel. In den vergangenen Jahren hatte stets der damalige ungarische Regierungschef Orbán eine einjährige Verlängerung blockiert. Der neue Ministerpräsident Mocsua gilt als deutlich russlandkritischer als sein Vorgänger. Heute geht es für die deutsche Fußballnationalmannschaft nach Toronto. Dort wartet morgen im 2. WM-Gruppenspiel die Elfenbeinküste. Das dürfte deutlich schwerer werden als zum Auftakt gegen Curaçao.
3: Ein lockeres Abschlusstraining gibt es nochmal hier in Winston-Salem, wo es sich nach starkem Regen zumindest etwas abgekühlt hat. Danach steigen die Spieler in den Flieger ins noch angenehmer temperierte Toronto. Zum ersten Mal seit der WM verlässt die Mannschaft also die USA und will mit einem Sieg wiederkommen. Damit wäre die Qualifikation für die K.O.-Runde vorzeitig geschafft. Comeback-Torhüter Manuel Neuer glaubt fest daran, dass die Mannschaft Weltmeister werden kann. Er will nach der WM endgültig seine Karriere beim DFB beenden. Zumindest hört es sich so an. Thomas Bremser, Winston-Salem.
1: Und die WM-Ergebnisse der Nacht. Kanada hat mit einem Torfest den ersten WM-Sieg überhaupt gelandet. Der WM-Gastgeber besiegte Außenseiter Katar in Vancouver deutlich mit 6:0. Zuvor hatte die Schweiz mit 4:1 gegen Bosnien-Herzegowina gewonnen. Tschechien und Südafrika trennten sich 1:1 unentschieden.

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1: Das Hurricane in Schesel steht an.
2: Juhu!
1: Wir schauen heute aufs Hurricane vor dem Hurricane.
3: Ist eigentlich ein Wunder, dass das noch stattfindet?
4: Selbst der Bürgermeister hat gesagt, jetzt ist Schluss, das machen wir nie wieder, nie wieder.
3: Ja.
1: Was damals passiert ist und warum das Festival doch noch bis heute ein voller Erfolg wurde. Wir sprechen mit jemandem, der von Anfang an mit dabei war.
3: Und unsere Schützenfeste werden mittlerweile immer digitaler, warum sogar der Schützenkönig gar nicht mehr anwesend sein muss. Hören wir gleich.
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1: Ich bin Ursula Winkler. Nach der Unterzeichnung des Rahmenabkommens durch die USA und den Iran soll die Straße von Hormuz wieder öffnen und die USA haben die Seeblockade iranischer Häfen beendet. Die Kriegsparteien kommen voraussichtlich bald in der Schweiz zusammen.
2: Hier in den USA hagelt es Kritik am Abkommen mit dem Iran. Der Schiffsverkehr durch die Straße von Hormuz bleibt verhalten. Der Iran hat mehr Kontrolle über die Meerenge als vor dem Krieg. Das Regime in Teheran ist in neuer Besetzung weiterhin stabil an der Macht. Das Raketenprogramm ist intakt und über das Atomprogramm und die Uranbestände wird weiter verhandelt, wie vor dem Krieg. Im Libanon gab es unterdessen erneut israelische Angriffe und hier fragen viele, was sollte das Ganze? Tina Eck, USA.
1: Die EU verlängert ihre Wirtschaftssanktionen gegen Russland erstmals nicht nur um 6, sondern um 12 Monate. Eine entsprechende Entscheidung trafen die Staats- und Regierungschefs der Mitgliedstaaten am Abend bei ihrem Juni-Gipfel in Brüssel. In den vergangenen Jahren hatte stets der damalige ungarische Regierungschef Orbán eine einjährige Verlängerung blockiert. Der neue Ministerpräsident Mocsua gilt als deutlich russlandkritischer als sein Vorgänger, der enge Kontakte zu Kreml-Chef Putin pflegte. Bei der Frühjahrskonferenz der Innenminister von Bund und Ländern in Hamburg sorgen die Vorschläge zur Eindämmung von Gewalt im Umfeld von Fußballspielen für reichlich Diskussionsstoff. Sachsens Innenminister Schuster sieht den Moment gekommen, um die seit Jahren umstrittene Forderung nach dem Verkauf von Tickets mit Namen voranzubringen.
3: Schuster will beim Dauerthema Pyrotechnik weiterkommen und zunächst in Pilotprojekten mit einigen Vereinen personalisierte Tickets ausgeben. Er argumentiert, Stadionverbote macht nur Sinn, wenn man sie auch kontrollieren kann. Hessens Innenminister Poseck macht sich ebenfalls für ein konsequentes Verbot von Pyrotechnik stark. Von einer Pflicht, nur noch Tickets, auf denen der Name steht, auszugeben, hält er aber nichts. Befeuert haben die Debatte schwere Ausschreitungen im Zweitligaspiel zwischen Dynamo Dresden und Hertha BSC. Doc Zeitler, Berlin.
1: Zum Fußball. Kanada hat mit einem Torfest den ersten WM-Sieg überhaupt gelandet. Der WM-Gastgeber besiegte Außenseiter Katar in Vancouver deutlich mit 6:0. Zuvor hatte die Schweiz mit 4:1 gegen Bosnien-Herzegowina gewonnen. Tschechien und Südafrika trennten sich 1:1 unentschieden.

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1: Ich bin Ursula Winkler. Die Vereinbarung zwischen den USA und dem Iran sieht ein Ende der Kämpfe und die Öffnung der Straße von Hormuz vor. Das sei ein großer Schritt nach vorn, dass dort die Waffen schweigen, dass auch die freie Durchfahrt durch die Straße von Hormuz wieder gewährleistet wird, sagte Bundeskanzler Merz vor einem Treffen der Staats- und Regierungschefs der EU in Brüssel.
2: Und damit das auch so bleibt, kann Deutschland einen Beitrag leisten, etwa bei der Minenräumung. Dazu braucht es ein Mandat des Bundestags, betont Merz. Und das werde in Ruhe in Deutschland beraten werden, auch im Lichte der Entwicklungen der nächsten Tage. Nach der Verkündung des Abkommens zwischen den USA und dem Iran hat US-Vizepräsident Vance den offiziellen Beginn der nächsten Verhandlungsphase verkündet. Innerhalb von 60 Tagen sollen Streitpunkte wie die Zukunft des iranischen Atomprogramms geklärt werden. Dirk Zeitler, Berlin.
1: Die EU verlängert ihre Wirtschaftssanktionen gegen Russland erstmals nicht nur um 6, sondern um 12 Monate. Eine entsprechende Entscheidung trafen die Staats- und Regierungschefs der Mitgliedstaaten am Abend bei ihrem Juni-Gipfel in Brüssel. In den vergangenen Jahren hatte stets der damalige ungarische Regierungschef Orbán eine einjährige Verlängerung blockiert. Der neue Ministerpräsident Mocsua gilt als deutlich russlandkritischer als sein Vorgänger, der enge Kontakte zu Kreml-Chef Putin pflegte. Nächster Streik im Tarifkonflikt im Handel. Heute ruft die Gewerkschaft Verdi unter anderem Beschäftigte der Möbelhauskette IKEA dazu auf, nicht zu arbeiten.
3: Milliardenumsätze, aber beim Personal komme davon so gut wie nichts an, gerade bei IKEA, kritisiert Verdi. Das Möbelhaus stehe wirtschaftlich gut da, plane aber dennoch Stellen zu streichen. Die Gewerkschaft geht davon aus, dass sich in mehr als der Hälfte der deutschlandweit 54 IKEA-Filialen Mitarbeitende am Streik beteiligen. Das Unternehmen und auch der Handelsverband erwarten dennoch keine größeren Auswirkungen für Kunden, so wie es auch schon bei anderen Streikaktionen in dem laufenden Tarifkonflikt war. Jan-Henner Reitze, Nachrichtenredaktion.
1: Zum Fußball. Kanada hat mit einem Torfest den ersten WM-Sieg überhaupt gelandet. Der WM-Gastgeber besiegte Außenseiter Katar in Vancouver deutlich mit 6:0. Zuvor hatte die Schweiz mit 4:1 gegen Bosnien-Herzegowina gewonnen. Tschechien und Südafrika trennten sich 1:1 unentschieden.
4: Kurz vor 5, guten Morgen.
5: Ja, guten Morgen. Habt ihr gestern noch lange gemacht?
6: Guten Morgen.
4: Wir haben das Wetter ausgekostet, die tollen Temperaturen auf der Terrasse gesessen.
5: Ja. Ich habe irgendwann gedacht, nee, jetzt ist Feierabend, aber dann habt ihr da noch rumgepuzzelt, noch Fußball gespielt.
4: Ja.
5: Und ich habe gedacht, nee, so schönes Wetter, ich gehe mal nach Hause langsam.
6: Ich habe auch extra noch den Taubenkot von meinem Balkon weggemacht, damit ich da in Ruhe sitzen kann.
4: Ah ja. Oh Gott. Ja, wir haben viel zu besprechen heute.
5: Legen
4: wir los. Guten Morgen.

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2: Guten Morgen.
3: Morgen.
1: Tiziana, Verkehrskai und Flücki. Auf dem Hurricane Festival geht man jetzt so gerade ganz langsam ins Bett, glaube ich.
3: Ja. So ist es ungefähr. Dabei ist das ja überhaupt noch gar nicht. Also gestern Anreise ist gestartet, heute werden noch mal ganz viele kommen.
1: Ja. Aber es wurde natürlich kräftig vorgefeiert.
3: Es wurde ein bisschen gegrillt. Es soll doch schon der ein oder andere Liter, die ein oder andere Dose geleert worden sein.
2: Man munkelt.
1: Es wurde auch schon mal nach Helga gerufen. Kennt ihr dieses Helga-Phänomen?
3: Helga!
1: Man ruft halt quasi quer bei dem Platz nach Helga. Keiner weiß, wer Helga ist, aber...
2: Ich liebe das.
3: Helga!
1: Wisst ihr eigentlich, dass es vor dem Hurricane Festival in Schesel auch schon andere Festivals gab, die wirklich Musikgeschichte geschrieben haben? Ganz große Namen, die man eigentlich von Woodstock kannte.
2: Wir sprechen heute mit jemandem, der von Anfang an dabei war. Der hat jedes einzelne Festival, auch von denen davor, miterlebt.
1: Warum die Bühne in Schesel brannte, und zwar lichterloh.
3: Und zwar wirklich.
1: Also, und zwar lichterloh.
3: Ja, und zwar wirklich. Also nicht nur vor lauter Stimmung, sondern genau, da ist alles abgefackelt worden.
1: Und warum es 20 Jahre später dann doch nochmal ein Festival, nämlich eben dieses Hurricane Festival gab, das erfahrt ihr um kurz nach sechs hier bei uns. Guten Morgen.
3: Morgen.
2: Moin.

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3: Das wird ein heißer, aber durchaus auch durchmischter Tag heute, ne?
4: Ja, um die 21 Grad messen wir jetzt am frühen Morgen stellenweise schon. Dazu hängt gerade eine riesige Regenfront, teilweise mit Gewitter im Norden von Niedersachsen, also an der Küste. Und ähnlich wird es dann eigentlich auch heute im Laufe des Tages. Wir kriegen eine Mischung aus viel Sonne, ein paar Wolken und einzelnen Regenschauern, teilweise mit Gewitter. Und dazu gibt es Höchstwerte von 35 Grad.
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6: Mit Hannes Westermann. Guten Morgen. Der Braunschweiger Nachtlauf feiert sein 40. Jubiläum und dafür wird die Innenstadt ordentlich umgekrempelt. Ab etwa 16 Uhr ist der Bereich rund um Bohlweg, Altstadtmarkt und Co. für Autos gesperrt. Der Lauf selber startet heute Abend um 18 Uhr. Die Sperrungen bleiben bis ungefähr 2:30 in der Nacht. Alle Innenstadtparkhäuser sind aber erreichbar. In Wolfsburg entsteht gerade ein riesiges Mosaikkunstwerk für die Innenstadt und jeder kann mitmachen, heute und morgen zwischen 11 und 19 Uhr unter dem Glasdach in der City. Da gibt es ein kostenloses Fotoshooting und 1000 Gesichter aus Wolfsburg sollen auf einer 5x2 Meter großen Wand zusammenkommen. Aus der Nähe lauter Einzelporträts, aus der Ferne ein gemeinsames Stadtbild. Und der VfL Wolfsburg startet in die neue Saison und zwar am Sonntag. Da geht's los mit Leistungstests an den ersten beiden Tagen. Das erste Mannschaftstraining auf dem Platz findet dann am Dienstag statt.
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3: Um 6:02 sind Helfer auf der A2 unterwegs, Verkehrskreis.
8: Ja, jemand hat Metallteile gemeldet. Die Autobahnmeisterei ist bereits im Einsatz auf der A2 zwischen Lauenau und Rehren. Passt da auf, holt euch da keinen Reifenplatzer. Mein Frühwarnservice, denn über dieses Wochenende sind einige Extraschichten angesagt. Das ist einmal auf der A27 eine Vollsperrung für einen Brückenabriss ab 19 Uhr heute Abend zwischen Pferden-Nord und Langwedel, das geht über das ganze Wochenende. A29, da geht es um einen Brückenneubau. Vollsperrung für die Brückenbaustelle am Wochenende zwischen Varel-Borkhorn und Zetel. 18 Uhr machen sie die A29 zu. Auch das geht über das ganze Wochenende. Und Blick über den Tellerrand. Falls ihr über die A1 müsst, die wird in NRW voll gesperrt. Zwischen Kamen-Zentrum und dem Kreuz Dortmund-Unna in Richtung Köln. Ab 20 Uhr heute Abend A1. Vollsperrung, auch die bis Montagmorgen. Jetzt ist derweil eine neue Meldung gerade reingekommen. Es gibt eine Bergung direkt mit einer Vollsperrung B71 zwischen Zeven und Brückendorf. Kein Durchkommen jetzt.
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3: Habt ihr schon vom Wespentrick gehört? Fiese neue Abzocke, die richtig ins Geld gehen kann, wenn ihr nicht aufpasst. Klären wir euch in den nächsten 10 Minuten. Guten Morgen.
10: Moin. Morgen.
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0: Habt ihr die schottischen Fußballfans gesehen bei der WM in Boston, wie die gefeiert haben? Habt ihr das gesehen? Die haben, also das war Ausnahmezustand in der Stadt. Die haben gefeiert in den Straßen, aber auch in den Pubs. Die waren alle rappelvoll. Die haben zum Teil gesagt, uns ist das Bier ausgegangen. Die ortsansässigen Brauereien mussten Notrationen nachordern. So wünsche ich mir diesen Freitag
1: heute. Das klingt nach Spaß.
0: Und mit dieser Stimmung durch diesen Freitag. Und mit uns, die Moin Show. Tiziana Verkehrskein Flöcki.
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0: Gibt aber auch noch ein paar andere Themen, die gerade trenden im Netz. Habt ihr schon von dem Wespentrick gehört? Stellt euch vor, ihr habt ein Wespennest am Haus und ihr guckt also im Internet nach, sucht nach professioneller Hilfe. Mhm. Und dann kommt auch tatsächlich jemand und macht auch ein bisschen was mit dem Nest. Und dann gibt's die Rechnung und normalerweise kostet das so 100, 150 Euro, aber auf einmal möchte diese Person mehrere tausend Euro von euch haben.
1: Wow.
0: Und dann steht man da, was macht man denn da? Ja, wenn der dann auch noch aufmüpfig wird und dann auch ein bisschen konkreter und ein bisschen Drohgebärden mit da einpackt, dann ist man vielleicht auch bereit, in diesem Moment dann mehr zu bezahlen, als man eigentlich müsste. Es gibt, unterm Strich gesagt, genau solche Firmen, die sich das gerade zu eigen machen, dass gerade viele Wespennester bei uns in Niedersachsen sind. Also da ganz besonders drauf aufpassen und nicht die Erstbeste aus dem Internet anrufen, sondern wirklich mal gucken, wie sind die bewertet. Beziehungsweise gibt es vielleicht jemanden im Ort, der da helfen kann.
3: Da hat möglicherweise eine Branche von den Schlüsseldiensten gelernt.
0: Ja, habe ich auch gedacht.
1: Oh ja.
0: Und auch noch eine schön kuriose Geschichte, die gerade trendet. 00 Laschet. Also, Armin Laschet, der CDU-Politiker.
3: Ja.
0: Wir erinnern uns.
4: Ich mach es nicht. Punkt. Drei Worte.
0: Ich mach es nicht. Ja, okay. Drei Worte. Der wird jetzt Geheimagent. Also in einem neuen Roman, 00 Laschet von David Safir, da wird der Ex-CDU-Chef plötzlich zum Geheimagenten und soll in diesem Buch die Welt retten. Ein bisschen mehr von der Geschichte findet ihr auf antenne.com. Das Problem ist nur, es ist halt Armin Laschet.
4: Ja, was machen wir noch? Ja. Also ich glaube, wir werden noch rechtzeitig ein Programm vorstellen.
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0: Dürfen wir noch einmal ganz kurz den Mecker-Modus aktivieren? Antenne Niedersachsen, die Moin Show, Tiziana Verkehrs, kein Flücki. Stichwort Panini-Sticker zur Fußball-Weltmeisterschaft. Mein Sohn sammelt die.
1: Ja.
2: Ja.
0: Und man kriegt sie nirgendwo mehr. Die sind komplett vergriffen, ausverkauft, leer die Boxen. Also wenn man noch so eine Box findet, super, aber keine Sticker mehr drin. Ich weiß nicht, liebes Team von Panini, also uns war seit Jahren klar, dass diese Fußball-Weltmeisterschaft jetzt stattfindet und jetzt gibt es anscheinend Lieferschwierigkeiten. Vergriffen die Karten können erst wieder frühestens Anfang Juli nachgedruckt werden.
1: Das ist doch nicht euer Ernst. Ich meine, erst Adidas, wo die Buchstaben ausgehen, die sich die ganze Zeit auf sowas vorbereiten und die Namen da eigentlich sortiert haben sollen. Jetzt Panini, deren Butter- und Brotgeschäft es ist, die ganze Zeit diese Bildchen vorrätig zu haben, damit die Kinder die kaufen können.
0: Ja, die selbst sagen, naja, diese WM-Qualifikationszeit ist halt so spät gewesen und deswegen hätte man erst so spät mit dem Druck anfangen können.
1: Okay.
0: Übrigens habe ich auch gerade gesehen, es gibt ein sogenanntes Update-Set, weil viele Spieler so spät nominiert wurden, die sind halt in dem Heft nicht mit dabei. Manuel Neuer zum Beispiel ist ja ganz kurz erst vor Start der WM dazugekommen und deswegen haben die jetzt ein Set auf den Markt gebracht, kann man aber auch ab Juli bestellen, mit den ganzen Spielern, die eigentlich nicht dabei gewesen wären. Was aber wirklich fies ist, Manuel Neuer ist da als Karte mit drin und dann gibt es eine Empfehlung offiziell von Panini, die sagen, den könnt ihr einfach auf Ter Stegen kleben. Oh. Das ist der Torwart, der ja kurzfristig dann doch nicht mitgekommen ist, weil er sich verletzt hat.
1: Ter Stegen kauft sich dieses Jahr kein Panini.
0: Nee, das glaube ich auch. So, macht mal was. Also WM ist alle 4 Jahre und es gibt keine Sticker. Bitte. Es geht doch besser, oder nicht?

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1: Ein nasser, aber heißer Tag heute.
2: Wir messen jetzt am frühen Morgen schon teilweise 21 Grad in Niedersachsen. Dazu regnet es besonders im Norden von Niedersachsen, teilweise mit Gewittern. Dann klärt sich es im Laufe des Tages richtig schön auf. In eurer Mittagspause messen wir stellenweise schon 33 Grad. Gegen Abend gibt es dann nochmal so ein paar einzelne Schauer. Und jetzt schauen wir nochmal auf das Wochenende. Der Sonntag, der ist überwiegend trocken. Und der Public Viewing Samstag, der bringt Höchstwerte von 35 Grad. Und da am Abend eine Mischung aus Sonne und Regen, stellenweise auch Gewitter sind dabei.
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4: Ich bin Katrin Müller. US-Vizepräsident J.D. Vance wird vorerst nicht für Verhandlungen mit dem Iran in die Schweiz reisen. Die Reise wurde verschoben. Eigentlich war vorgesehen, dass sich Delegationen aus dem Iran und den USA bereits heute treffen, um über ein dauerhaftes Ende des Krieges zu verhandeln. Mit einem Defizit von fast 32 Milliarden Euro hat sich die Haushaltskrise der Kommunen in Deutschland im Jahr 2025 weiter verschärft. Laut dem Kommunalen Finanzreport der Bertelsmann Stiftung ist das der höchste Fehlbetrag in der Geschichte der Städte, Landkreise und Gemeinden. Die Gesamtverschuldung kletterte damit auf den Höchststand von fast 200 Milliarden Euro.
5: Die Ausgaben vor allem für Soziales und fürs Personal sind den Experten nach hoch und in der aktuellen wirtschaftlichen Lage kommen weniger Einnahmen rein. Obwohl in den Kommunen bereits gespart wird, gehen die Forscher davon aus, dass das Defizit weiter wachsen wird. An vielen Orten verfalle die kommunale Infrastruktur, etwa bei Straßen und Schulen. Gespart werde auch zum Beispiel in Bibliotheken oder Musikschulen. Solche Maßnahmen würden die Teilhabemöglichkeiten der Menschen beeinträchtigen, aber die strukturellen Finanzprobleme nicht lösen. Die Experten fordern eine grundlegende Reform. Ursula Winkler, Nachrichtenredaktion.
4: Die EU verlängert ihre Wirtschaftssanktionen gegen Russland erstmals nicht nur um 6, sondern um 12 Monate. Eine entsprechende Entscheidung wurde beim Juni-Gipfel in Brüssel getroffen. In den vergangenen Jahren hatte stets der damalige ungarische Regierungschef Orbán eine einjährige Verlängerung blockiert. Zum Fußball. Heute geht's für die deutsche Mannschaft nach Toronto. Dort wartet morgen im zweiten WM-Gruppenspiel die Elfenbeinküste. Das dürfte deutlich schwerer werden als zum Auftakt gegen Curaçao.
6: Ein lockeres Abschlusstraining gibt es nochmal hier in Winston-Salem, wo es sich nach starkem Regen zumindest etwas abgekühlt hat. Danach steigen die Spieler in den Flieger ins noch angenehmer temperierte Toronto. Zum ersten Mal seit der WM verlässt die Mannschaft also die USA und will mit einem Sieg wiederkommen. Damit wäre die Qualifikation für die K.O.-Runde vorzeitig geschafft. Aus Winston-Salem, Thomas Bremser.
4: Und Mitgastgeber Mexiko ist als erste Mannschaft in die K.O.-Runde eingezogen. Das Team kam gegen Südkorea zu einem 1:0 und steht vorzeitig als Gewinner der Gruppe A fest. Zuvor hatte Kanada Außenseiter Katar deutlich mit 6:0 besiegt. Die Schweiz gewann mit 4:1 gegen Bosnien-Herzegowina. Tschechien und Südafrika trennten sich 1:1 unentschieden.
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1: Um 6:02 verkehrst kein Unfall auf der A1.
7: Bitte Vorsicht, beide Richtungen, Bremen, Hamburg. Unfallaufnahme beginnt in Kürze zwischen Elsdorf und Sittensen. Scheint also etwas in dem Bereich der Mittelleitplanke zu sein. A1, wir haben hier einen neuen Unfall. Bitte passt auf zwischen Sittensen und Elsdorf in beiden Richtungen. Die A1 Osnabrück Richtung Bremen, hier haben wir einen ersten Baustellenstau. Vor der Weserbrücke ab Rinkum 8 Minuten mehr. A39, Holzteile, Helfer sind schon im Einsatz von der Autobahnmeisterei, sammeln alles ein zwischen Handorf und Winsen-Ost. Und wir gucken auf die Anreise zum Hurricane, auch heute Morgen schon richtig messbar Verkehr auf der B75 vor der Nordumgehung Rothenburg zwischen Lune und Sottrum. In beiden Richtungen staut es sich da, einmal 10, einmal 8 Minuten in der Gegenrichtung. Also die Leute sind unterwegs in Richtung Hurricane.
1: Mit Tiziana, mit Verkehrs-Kai und ich bin's, der Flücki. Ja, ihr habt's gehört, Hurricane in Schesel geht los.
8: Ja.
1: Die Anreise läuft, heute der erste Festivaltag. Aber es gab auch einen Hurricane vor dem Hurricane.
2: Ja, warum da die Bühne abgebrannt ist oder wurde. Wir sprechen in dieser Stunde mit jemandem, der von Anfang an dabei war.
1: Ganz spannende Geschichte nach Lady Gaga und Alex Warren. Moin. How

0: kratzen jetzt auch unsere Pokerfaces auf. Hier ist Antenne Niedersachsen, Tiziana Verkehrskai und Flücki.
1: Moin.
0: Moin Show. Heute geht's los, das Hurricane Festival. Gut 80.000 Leute werden sich dort in diesem kleinen Örtchen bei uns hier in Niedersachsen versammeln und wie all die anderen Jahre wohlfühlen, die Musik feiern. Hurricane Festival ist immer schon was ganz Besonderes.
1: Ja, und dieses Jahr ist da eine ganz wilde Mischung dabei. Einmal The Offspring. Dazwischen ist dann Roy Bianco.
2: Nein, nicht im Ernst.
1: Ja, doch.
2: Ach, ist das lustig.
1: Und dann ja noch sowas wie Empires of the Sun.
2: Das ist ja lustig, da gehst du mal irgendwo Bier holen, kommst wieder zurück und denkst, was ist denn jetzt hier los?
1: Zwischendrin singt noch Leonie, also ganz viele sind dabei. Es ist das 30-jährige Jubiläum, aber Detlef, du bist schon seit über 50 Jahren in Schesel mit dabei, ne?
3: Ja.
0: Seit über 50 Jahren, 30-jähriges Jubiläum, okay.
1: So krass. Ja, was viele nämlich nicht wissen, auch schon vor dem Hurricane gab es Festivals in Schesel.
0: Ja, 1973 ist Rockt in der Heide und 1977 das First Rider Open Air. Detlef, Schesel, Niedersachsen, hat schon damals Musikgeschichte geschrieben, ne? Erzähl mal.
3: Wir fühlten uns in Schesel als der Nachfolger des Woodstock Festivals. Mhm. Es waren ja einige große Namen dabei, Chicago beispielsweise, und viele andere, Chuck Berry, Jerry Lee Lewis, Lou Reed, die hier aufgetreten sind.
0: Wow.
3: Ich war mit meinem Kumpel Bobby dort, der war 15, ich 16, und mit einem kleinen gelben Hauszelt 30 Meter vor der Bühne gezeltet und aus dem Zelt raus sozusagen die Musik bis in den frühen Morgen geschaut. Das war schon einzigartig.
0: Mit dem Zelt direkt, also gefühlt direkt vor der Bühne und dann von da aus Musik an. Viel besser geht's ja eigentlich nicht, oder?
1: Ja.
0: Wahnsinn. Warum das aber 4 Jahre später dann komplett in die Hose gegangen ist, also warum sogar die Bühne abgefackelt ist und ein ganzer Ort gesagt hat, das.
2: Ja.
0: Also das machen wir garantiert.
2: Der Bürgermeister hat geschäumt.
0: Nie wieder.
1: Ja.
0: Und am Ende haben sie es doch gemacht. Die ganze Geschichte gleich bei uns um kurz nach 6:30. Moin.
1: Moin.

0: der Sachsen-Moin-Show. Guten Morgen an diesem Freitag, 12 Minuten nach 6. Die erste Fußball-WM-Woche ist rum. Es lohnt sich mal auf die Tipprunden zu schauen. Wir haben ja auch eine bei Antenne Niedersachsen. Da lag ich ja gestern sensationell gut, also unter den ersten 100. Und damit war ich der beste Moderator.
1: Was würdest du als sensationell beschreiben?
0: Ja, ich habe heute jetzt noch nicht drauf geguckt. Ich denke mal,
2: lass es
0: wahrscheinlich. Lass es,
1: ich würde es auch lassen. Ich hab geschaut gerade.
0: Es hat sich was getan.
1: Ja. Nicht zu deinem Guten.
0: Verkehrskai ist vorne?
2: So. Ich hatte das ja gestern schon einmal anmoderiert, dass ich sozusagen der Tipp-Ass bin. Und dann hat diese sinistre Kollegin noch einmal aktualisiert und war ich versehentlich dann auf einmal hinter dir gelandet. Das war nicht mein Plan.
1: Heute hast du wieder aufgeholt.
0: So, 106, Platz 106, nicht schlecht. Nee, aber gut, wir sind natürlich alle weit weg von Niki 89, führt aktuell unsere Antenne Niedersachsen Tipprunde.
1: Nicht schlecht.
2: Was heißt alle weit weg? Du bist sechs. Du bist weiter weg als ich.
0: Deutlich weiter
1: ich
0: weg.
1: Ich möchte auch mal betonen, dass wir nicht über mich sprechen jetzt an dieser Stelle.
0: Wir übergeben einfach an den Experten.
1: Ja.
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0: Uli Borowka verfolgt für uns die Fußball-Weltmeisterschaft. Uli, was sagst du zur ersten WM-Woche?
4: Ja, mein Fazit zur ersten Turnierwoche. Mannschaften wie Kap Verde, DR Kongo und so weiter, die wehren sich alle. Also es ist keiner mehr so einfach wegzuspielen. Gut, wir haben das Glück gehabt gegen Curaçao. Das war auch eine gute Leistung, dass wir hoch gewonnen haben. Andere Mannschaften wären froh, wenn sie so einen Einstieg ins Turnier gehabt hätten. Ich war sehr überrascht von den Engländern, muss ich sagen. Eine grandiose oder sehr, sehr gute Leistung. Und ich habe das Gefühl gehabt, bei den Engländern steht endlich eine Mannschaft auf dem Platz. Wenn die so weitermachen, sind die sehr gefährlich. Aber unser Auftaktspiel war richtig gut. Da kann man aufbauen. Und jetzt freue ich mich natürlich auf das nächste Spiel am Samstag gegen die Elfenbeinküste. Das wird aber natürlich ein anderes Spiel.
1: Mhm, was erwartest du da?
4: Das ist ein physisch starker Gegner, der in der Vorbereitung Frankreich 2-1 geschlagen hat. Ich denke, wir werden in sehr viele Zweikämpfe kommen. Ich denke auch, ich habe das Gefühl, das wird teilweise sehr, sehr wehtun. Aber das ist dann eben die nächste Steigerung und wir sind ja eine Turniermannschaft. Und ich hoffe, dass wir uns da auch wieder steigern, ein wunderbares Spiel abliefern, das auch gewinnen, weil dann steigt das Selbstvertrauen noch mehr. Also von der ganzen Sachlage her gefällt es mir sehr gut mit allem, was wir bis dahin gesehen haben. Überraschungen, aber auch Niederlagen oder Unentschieden von Favoriten. Ja, ich habe einfach Lust auf mehr.
0: Ja, wir auch. Und sind gespannt auf morgen Abend dann.
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0: 621. Detlef gerade bei uns in der Antenne Niedersachsen Moin Show hat uns erzählt vom allerersten Festival in Schesel 1973.
1: Ja, er war mit dabei.
0: Und 4 Jahre später gab es dann ein zweites Festival. Das ging aber tierisch in die Hose.
1: Da ist die Bühne abgebrannt.
0: Mhm. Warum? Das erzählen wir euch gleich in der nächsten halben Stunde. Außerdem. Also, wenn das kein Grund ist, aufzustehen. Journey gleich. Don't stop believing. Schönen guten Morgen um 6.21 Uhr.
1: Moin.
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1: Das wird heute, aber jetzt aktuell ist gerade eine dicke Regenfront unterwegs, ne Tiziana?
2: Ja, das Alte Land bildet den Mittelpunkt dieser riesigen Regenfront, die gerade im Norden von Niedersachsen unterwegs ist. Teilweise sind da Gewitter und sogar Hagel dabei. Wenn ihr da gerade im Auto unterwegs seid, fahrt ganz vorsichtig. Später klärt sich's dann wieder richtig schön auf. Wir messen stellenweise Höchstwerte von 35 Grad. Am Abend ziehen dann wieder so ein paar Schauer vorbei. Und das Wochenende, das wird ähnlich heiß wie heute. Also am Samstag 35 Grad mit Regen und eventuell so ein paar Gewittern ab Nachmittag. Und der Sonntag bleibt überwiegend trocken mit Höchstwerten von 30 Grad.
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4: 6:35, ich bin Alena Triwold. Guten Morgen. Der verurteilte Mörder, der bei einem Freigang in Peine geflüchtet war, ist gefasst. Und zwar in Italien. Dort hatte er einen Unfall und ist dort ins Krankenhaus gekommen. Bei den Behörden in Niedersachsen läuft unterdessen die Aufarbeitung. Sie müssen klären, wie der 42-Jährige trotz Begleitung abhauen konnte. Laut Justizministerium war der Mann einen Moment lang allein. Die Verbraucherzentrale in Niedersachsen begrüßt die neue Vorgabe, dass Online-Händler ab heute einen gut sichtbaren Widerrufsbutton auf ihren Webseiten haben müssen. Damit können alle, die im Netz etwas kaufen oder auch einen Vertrag abschließen, unkompliziert mitteilen: Ich will doch nicht mehr. Die Verbraucherschützer gehen aber davon aus, dass noch nicht alle Anbieter diesen Button heute schon online haben. Und die aktuellen Ergebnisse der Fußball-WM: Tschechien-Südafrika 1:1, Schweiz-Bosnien-Herzegowina 4:1, Kanada-Katar 6:0 und Mexiko-Südkorea 1:0. Und jetzt mehr aus eurer Region.
5: Mit Hannes Westermann, guten Morgen. Nach den Schüssen auf einen Polizisten am Wehender Tor in Göttingen hat die Mordkommission jetzt einen Zeugenaufruf gestartet. Die Ermittler suchen alle Autofahrer, die letzten Samstag zwischen 20 und 24 Uhr auf dem Großraumparkplatz an der Wehender Landstraße bei der Tankstelle geparkt haben. Zur Erinnerung, bei einer Auseinandersetzung zwischen zwei Großfamilien wurde ein Polizist angeschossen und schwer verletzt. Ein 16-jähriger Tatverdächtiger hat sich inzwischen gestellt. Die Hitzewelle kommt und die Notaufnahmen der Asklepios-Harz-Kliniken stellen sich schon mal darauf ein. Der Chefarzt der zentralen Notaufnahme rechnet an den heißen Tagen mit 20-30% mehr Patienten als sonst. Und Achtung für alle, die mit der Harzer Schmalspurbahn unterwegs sein wollen. Ab Sonntag gibt es da vorübergehend Fahrplanänderungen. Weil Personal fehlt, fahren auf der südlichen Harzquerbahn zwischen Nordhausen und Ilfeld und auf der Selketalbahn bis Mittwoch morgens und abends keine Züge, sondern Busse.
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6: 6:53.
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1: Wir haben leider zwei dicke Unfälle im strömenden Regenverkehr, Kai.
8: Ja, die Gullis schaffen es nicht mehr. Zum Teil steht das Wasser auf der Fahrbahn und auf der A1 in beiden Richtungen. Zwei unterschiedliche Unfälle. Einmal Hamburg Richtung Bremen, jetzt sogar voll gesperrt nach dem Unfall zwischen Sittensen und Elsdorf. Und in der Gegenrichtung Unfall nach Aquaplaning, Bremen Richtung Hamburg. Auch da die Unfallaufnahme jetzt zwischen Elsdorf und Sittensen. Die ersten Blitzer heute früh. Im Kreis Lüneburg steht ein Blitzeranhänger in Scharnebeck, am Kronsberg in Richtung Rohlsdorf. Und im Kreis Rothenburg Blitzeranhänger in Spreckens, das Nordteil von Bremervörde, in Richtung Farndorf.
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1: 6:57.
2: Guten Morgen.
1: Morgen.

0: Das ist ein geiler Song, oder?
1: Ja.
0: Journey, Don't Stop Believin'. In meiner Welt geht da wenig drüber. Schönen guten Morgen. 6.34 Uhr, hier ist Antenne Niedersachsen, die Moin-Show.
1: Moin.
0: Tiziana Verkehrskai in Flücki.
2: Morgen.
0: Und hoffentlich genauso musikbegeistert die Leute auch, die in Schesel zusammenkommen. Heute geht's los, das Hurricane Festival, die Musik wird gefeiert. Wir haben schon festgestellt, eine wilde Mischung.
1: Absolut. Ich sag nur, Bosse. Dann Papa Roach ist auch dabei. Geil. Dann noch 21 Pilots.

0: Also ganz verrückt, aber richtig cool. Ist immerhin das 30-jährige Jubiläum, aber Detlef ist heute bei uns in der Show. Der ist seit über 50 Jahren in Schesel mit dabei, weil, was viele nicht wissen, auch schon vor dem Hurricane gab es Festivals in Schesel.
1: Ja, 1973 das erste Mal. Detlef, du hast schon erzählt, damals habt ihr gekämpft, gefühlt direkt vor der Bühne. Ihr konntet also aus dem Zelt die Musik ganz gut hören, zum Teil auch sehen. Da waren schon große Stars mit dabei, so ein bisschen Nachfolgerfestival von Woodstock, so wurde das angegangen. 1977 dann die zweite Show, aber die ist dann ordentlich in die Hose gegangen, ne? Das First Rider Open Air dann.
2: Genau, das ist dann schiefgegangen. Also wir natürlich wieder mit Zelt und so hin. Und das fing auch eigentlich ganz nett an. Golden Earring mit ihrem Hit Radar Love und 8 Miles High, ein Stück, was so schon fast 20 Minuten lang ist. Und die spielten und spielten. Da habe ich zu Bobby gesagt, hier stimmt was nicht. Ja. Und einmal sagt Bobby zu mir, du, die angekündigte Lasershow beginnt offensichtlich. Ich sehe da schon was. Ja. Und dann schaue ich auch aus dem Zelt raus und sage zu Bobby, Bobby, das ist keine Lasershow, das ist Feuer. Und ich glaube, wir sollten jetzt ganz schnell einpacken.
0: Oh!
2: Ja, es spielte keine Gruppe mehr und dann haben die Bühne angezündet. War vollkommen hin, Riesenschäden und es wurde massiv geplündert. Also die Bierwagen brannten und zum Beispiel hat einer seinen VW T1 Bus mit Dosen, mit Paletten vollgeladen und ist dann hinterm Gelände sozusagen mit Achsbruch liegen geblieben und der Polizei in die Finger gefallen. Als Wartenkammer bei der Polizei in Rotenburg war dann vollgestapelt mit Paletten, mit Dosen Bier und Cola und so weiter.
0: Detlef, und du warst da mittendrin?
2: Ja, genau. 77 war natürlich schon eine Geschichte, die hier in Schesel eine ganz schöne Schneise der Verwüstung gezogen hat, auch bei einigen Schäslern im Portemonnaie, die da mitgemacht hatten. Und insofern war klar, dass hier in Schesel kein Festival wieder stattfindet. Der damalige Gemeindedirektor hat ganz klar gesagt, das war's, in Schesel nie wieder ein Festival.
1: Ja, der damalige Veranstalter, der hatte Bands zwar auf das Plakat geschrieben, aber die sind nicht gekommen, weil die nie eine Gage gesehen haben im Vorfeld. Und deswegen sind die Fans dann damals so ausgerastet und haben die Bühne in Brand gesetzt.
3: Jetzt haben die allerdings als Ordner auch die Hells Angels dabei gehabt und die hatten nun so gar keinen Spaß verstanden, als die ihre Kohle nicht gekriegt haben. Deswegen waren da schnell die Feuerzeuge draußen.
0: Tja, und trotzdem, 20 Jahre später fand dann das erste Hurricane Festival in Schesel statt und wir wollen heute noch, also lausche auf, mindestens eine Person in der Show haben, die beim ersten Hurricane 1997 dabei war. Meldet euch bei uns.
1: Ja, unbedingt. Gerne per Telefon oder per WhatsApp.

0: 8:41, rein ins erste richtige Sommerwochenende. Hier ist Antenne Niedersachsen, die Moin Show. Tiziana, das Wetter wird fantastisch.
1: Also wirklich, wir haben die ganze Zeit Höchstwerte von über 30 Grad. Dazu gibt es ganz viel Sonnenschein, stellenweise auch ein paar Regenschauer dabei. Aber das wird alles in allem richtig heiß und richtig schön.
0: Mit Abkühlung, was wollen wir denn mehr?
2: Ja.
0: Allerdings, Kai, auf den Straßen ist am Wochenende auch einiges los, beziehungsweise
2: Wir kriegen drei Autobahnvollsperrungen, die jeweils über das ganze Wochenende gehen. Auf der A29, 18 Uhr geht das heute Abend los. Da wird eine Brücke neu gebaut zwischen Varel-Borkhorn und Zetel. Auf der A27 wird eine Brücke abgerissen zwischen Verden-Nord und Langwedel. Ab 19 Uhr machen die zu. Und ab 20 Uhr ist die A1 voll gesperrt. Das ist mit Blick über den Tellerrand in NRW, aber wichtige Strecke zwischen Kamen-Zentrum und dem Kreuz Unna. Da machen sie in Richtung Köln zu. Alle diese drei Sperrungen. Heute Abend gehen die los, gehen übers ganze Wochenende bis Montagmorgen.
0: Also wir freuen uns aufs Wochenende, hoffen, dass ihr da gut durchkommt und Montag haben wir dann was Neues für euch.
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0: 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Schönen guten Morgen um 6:43 Uhr.
1: Moin. Moin.

0: Oh.
1: Das erste richtige Sommerwochenende steht uns bevor, aber Juhu. Bevor es so richtig losgeht, müssen wir noch mal ganz kurz über Weihnachten reden.
2: Ach nein.
0: Nee, da bin ich raus.
2: Komm, nein.
0: Was ist das denn?
1: Schnell die Nachricht des Tages, der Grinch kommt zurück.
3: Ich weiß gar nicht, warum ich überhaupt das Haus verlasse. Ich hab doch Gesellschaft genug. Sie sind alle hier.
1: Ja, ich hasse Weihnachten, ne? Wir erinnern uns alle an Jim Carrey, hat damals sogar den Oscar dafür bekommen und 25 Jahre nach dem Mega-Erfolg plant Universal tatsächlich eine Fortsetzung. Oh. Jim Carrey ist wieder mit dabei. Das ist so, der hat damals gesagt, ich mach das nie wieder, weil der hat ja stundenlang in der Maske gesessen für dieses grüne Make-up.
2: Ja.
1: Hat Ewigkeiten gedauert. Aber er ist wieder mit dabei und sogar der Regisseur von damals wieder mit am Start. Drehbuch gibt's auch, also hoffen wir bald auf eine Grinch-Fortsetzung. So, und jetzt wieder zurück in den Sommer. Gleich mit dem Sommerhit vor den Nachrichten. OMC, How Bizarre.
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1: 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Gute Freunde lädt man ein und deswegen laden wir euch gleich ein zum größten Seefest Deutschlands. Aber vorher gucken wir uns mal an, was das Wetter so vorhat mit uns.
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1: Tiziana. Es regnet wie aus Eimern gerade im nördlichen Niedersachsen.
3: Ja, immer noch kommt da einiges runter im Norden von Niedersachsen, von der Lüneburger Heide bis rein nach Ostfriesland stellenweise. Da kann sogar teilweise Hagel dazwischen sein. Seid da vorsichtig unterwegs. Später klart sich's dann langsam wieder auf. Dann messen wir Höchstwerte von 35 Grad heute noch. Gegen Abend kann es dann nochmal vereinzelt so ein bisschen regnen. Und das Wochenende, das bleibt so heiß. Wir messen Samstag auch Höchstwerte von 35 Grad. Sonntag dann um die 30 Grad halt.
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5: 5:07, ich bin Alena Tribold. Guten Morgen. Der geflüchtete Mörder aus Peine ist gefasst. Die italienische Polizei hat ihn in Venetien festgenommen, nachdem er dort einen Unfall hatte. Er wird im Krankenhaus behandelt und soll später nach Niedersachsen zurückgebracht werden. Unterdessen müssen die Behörden jetzt klären, wie der Mann trotz Begleitung eines JVA-Mitarbeitenden bei seinem Freigang mit einem Motorrad flüchten konnte. Laut Justizministerium durfte der Mann unter Beobachtung an der Maschine schrauben. Einen kurzen Moment war er allerdings allein, hieß es. 2010 hatte der Mann eine 23-Jährige aus Peine getötet. Dafür hat er lebenslang bekommen. Wer einen Vertrag im Internet abschließt oder etwas kauft, kann ab heute einfach über einen gut sichtbaren Button auf der Website mitteilen: Ich will doch nicht. So die Theorie des neuen Widerrufsbuttons, der ab heute Pflicht ist. Tim Oliver Tettinger von der Verbraucherzentrale Niedersachsen.
6: Der Widerruf darf nicht versteckt oder unnötig erschwert werden auf der Website. In der Praxis sehen wir aber erfahrungsgemäß bei Einführung von neuen Vorgaben, dass hier viele Anbieter noch etwas Zeit brauchen, um neue Vorgaben vollständig umzusetzen. Deshalb ist davon auszugehen, dass heute noch nicht überall alles reibungslos funktioniert.
5: Die Verbraucherschützer begrüßen die neue Regelung. Sie sorge für mehr Transparenz. Und Katrin Müller hat jetzt die weiteren Meldungen aus Deutschland und der Welt.
7: US-Vizepräsident J.D. Vance wird vorerst nicht für Verhandlungen mit dem Iran in die Schweiz reisen. Das sagte ein Regierungsbeamter. Ob oder wann die Reise stattfinden soll, ist noch unklar. Die EU verlängert ihre Wirtschaftssanktionen gegen Russland erstmals nicht nur um 6, sondern um 12 Monate. Eine entsprechende Entscheidung wurde beim Juni-Gipfel in Brüssel getroffen. Zum Fußball. Mitgastgeber Mexiko ist als erste Mannschaft in die K.O.-Runde der Fußball-WM eingezogen. Das Team kam gegen Südkorea zu einem 1:0. Zuvor hatte Kanada Außenseiter Katar deutlich mit 6:0 besiegt. Die Schweiz gewann mit 4:1 gegen Bosnien-Herzegowina. Tschechien und Südafrika trennten sich 1:1 unentschieden.
1: 3:07, der Antenne Niedersachsen Stau- und Blitzer-Service. Helfer auf der A1, Verkehrskai.
8: Ja, es hat nach den Regengüssen Unfälle gegeben. Jetzt eine Unfallstelle schon geräumt, die andere läuft noch eine Unfallaufnahme A1 Hamburg Richtung Bremen. Unfallaufnahme zwischen Sittensen und Elsdorf. Straßenlage, so weit war es das im Augenblick, aber unterschätzt bitte den Regen nicht. Hier ist mein Frühwarnservice, denn 3 Autobahnstrecken werden voll gesperrt. Einmal die A29, heute Abend ab 18 Uhr, Vollsperrung für eine Brücken. Baustelle zwischen Varel-Bockhorn und Zetel. Stunde später A27 dicht für einen Brückenabriss zwischen Pferden-Nord und Langwedel. Und schließlich noch die A1 in NRW, wieder Stunde später ab 20 Uhr. Vollsperrung zwischen Carmen-Zentrum und dem Kreuz Dortmund-Unna. Alle diese 3 Sperrungen gehen heute Abend los, dauern übers ganze Wochenende und erst Montagmorgen ist dann wieder freie Fahrt. Neuester Blitzer von Ali gerade gemeldet. Sie stehen heute früh nochmal in Meine, sagt er. Im Kreis Gifhorn auf der B4 Braunschweiger Straße, wieder nach der Schelltankstelle.
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1: Mit Tiziana, Verkehrskai und Flücki.
3: Moin. Morgen.
1: Letzte Woche waren wir ja beim Tag der Niedersachsen. Wir durften gemeinsam mit euch zu Glasperlenspiel feiern. Wir sollten die anmoderieren und hatten so ein paar Minuten Zeit bekommen dafür.
3: Ja, eine halbe Stunde.
1: Ja.
3: Eigentlich. Deswegen wollten wir da noch einen fetten Gewinn an euch verteilen. Allerdings hat sich das alles dann so verzögert, dass wir einfach keine Zeit mehr hatten.
1: Deswegen haben wir uns gedacht, machen wir das einfach genau jetzt mit euch. Für euch geht's nämlich zum nächsten Highlight. Nach dem Tag der Niedersachsen steht ja schon bald das größte Seefest Deutschlands an.
3: Deswegen gibt's für euch eine Übernachtung in Hannover zum Maschseefest inklusive Maschsee-Rundfahrt.
1: Und ich glaube, jeder, der schon mal auf dem Maschseefest war, der weiß, das ist eine ganz besondere Stimmung rund um den großen See, mitten in Hannover. So viele Leute unterwegs, so viele Buden, man bekommt einfach alles, was man da braucht.
3: Das ist ein Genuss.
1: Wir wollen, dass ihr da hinkommt und deswegen spielen wir mit euch ein sehr, sehr einfaches Hannover-Quiz. Also wirklich sehr einfach. Und wenn ihr mit uns spielen wollt, dann ruft ihr jetzt einfach an, kostenlos 0800 3123 100. 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Und währenddessen Milo, ASAP. Guten Morgen.
0: Morgen. Morgen.

0: rein in diesen Freitag. Mit Antenne Niedersachsen, wir sind's, die Moin Show, Tiziana Verkehrskein Flücki.
1: Moin.
0: Und wir haben ja gerade schon gesagt, wir haben ja gemeinsam mit euch den Tag der Niedersachsen gefeiert, am vergangenen Wochenende. Und jetzt steht ja bald schon wieder das nächste große Highlight an. Und deswegen haben wir für euch
2: ein sehr einfaches Hannover-Quiz mit sehr, sehr passendem Gewinn.
0: Ja. Das Maschseefest in Hannover, es ist das größte Seefest Deutschlands. Und wie haben wir das vorhin gesagt? Gute Freunde lehnt man ein. Und so. Deswegen machen wir das heute.
1: Ja.
0: Mit euch.
1: Wir haben jetzt Silke in der Leitung. Moin.
3: Guten Morgen.
1: Grüß dich.
4: Morgen.
0: Kennst du dich so ein bisschen aus mit Hannover, mit der Landeshauptstadt?
3: Ja, ich bin in Hannover, habe ich meine Ausbildung gemacht, aber das ist schon echt ziemlich lange her. Ich bin mal gespannt.
1: Und warst du da auch auf dem Maschseefest?
3: Nein, war ich nicht.
0: Hast du nicht mitgenommen, die Gelegenheit?
3: Nein, deswegen ja jetzt.
0: Ja, dann wird's ja Zeit.
4: Ja.
0: Ja. Also, wir spielen mit dir das sehr, sehr einfache Hannover-Quiz. Wenn du genau hinhörst, dann wird dir die Antwort leicht fallen.
3: Ich bin gespannt.
0: Wie heißt das ehemalige Schloss der Welfen, in dem sich heute Teile der Leibniz-Universität Hannover befinden? Entweder A, Marienburg oder B, Welfenschloss.
3: Welfenschloss.
1: Wie bist du denn nur darauf gekommen? Du hast recht.
0: Das ist richtig. So. Pass auf, wir haben den ersten Punkt, wir brauchen noch einen zweiten. Drei Fragen gibt es insgesamt, also einmal kannst du daneben tippen, aber ich glaube, brauchst du gar nicht.
1: Nächste Frage. Die Hannoveraner treffen sich traditionell unter dem Hinterteil eines Pferdes und nennen das wie? A. Unterm Schwanz, B. Unter der Mähne.
3: Unterm Schwanz.
0: Unterm Schwanz. Man trifft sich in Hannover unterm Schwanz. Und das ist ebenfalls
1: richtig.
0: Yes!
3: Yippie!
1: Du Macherin!
0: Silke, du wirst das Maschseefest dieses Jahr erleben. Und dazu gibt's von uns die Übernachtung im Doppelzimmer zum Maschseefest mit Cocktail. Und alle Hannoveraner wissen, man muss sich das Maschseefest einmal von Seeseite aus angucken. Deswegen gibt's die Maschsee-Rundfahrt auch mit dazu.
3: Oh, ich freue mich total. Super, super, super. Vielen, vielen Dank.
0: Sehr, sehr, sehr, sehr gerne. Mitte Juli geht's los und dann bis Anfang August das Maschseefest in Hannover. Ja, hat doch gut geklappt, oder? Das sehr, sehr einfache Hannover-Quiz.
1: Aber toll.
0: Könnten wir vielleicht heute Morgen nochmal machen.
4: Ach, schön leicht.
1: Sehr schön.

0: Der Soundtrack zum Sommer 2026. Heute startet er dann ja endlich mal durch, ne? Also wenn die großen Regenschauer heute Morgen durch sind, können wir uns auf 30 Grad plus freuen. Hier ist Antenne Niedersachsen, die Morgen Show, Tiziana Verkehrskein Flücki.
1: Guten Morgen.
0: Gute Laune auch in Richtung Schesel beim Hurricane Festival. Es gibt ordentlich was zum Feiern. 30. Geburtstag steht da an.
1: Ja, und da sind ja ordentliche Künstler dabei. Einmal The Offspring. Hätte ich ja Bock jetzt.
0: Ja.
1: Dann aber ganz wilde Mischung, weil Roy Bianco ist auch mit dabei.
0: Da hätte ich auch Bock jetzt.
1: Ja.
2: Da brennt Schüssel.
1: Und unsere allerliebste Leonie spielt auch.
0: Das allererste Hurricane Festival, damals 20.000 Menschen.
1: Ja.
0: Mittlerweile sind es viermal so viele. Ne? Die Tickets haben damals 30 Euro gekostet, 36 Bands, total verrückt. Und wir suchen heute jemanden, der damals mit dabei war, also wirklich beim allerersten Hurricane Festival 1997.
1: Kerstin aus Schesel ist jetzt bei uns. Du standest sogar auf der Bühne, ne?
3: Ja, aber das war nur bei einem Rundgang. Also, aber ich sage euch, das war ein Erlebnis. Erstmal schon alleine dieser Rundgang. Riesengroß, das Gelände. Und denn diese Bühne, also, das war... Nee, also das ist unbeschreiblich. Solch eine Riesenbühne und man kommt sich vor wie so ein kleines Mainzelmännchen.
1: Ja, also das glaube ich.
3: Guten Abend. Ja, genau, genau.
0: Das war so ein Anwohner, so ein Bürgerrundgang, bevor es richtig losging, damit ihr mal gucken konntet.
3: Genau, genau. Ja. Der ist immer mittwochsabends. Sowas muss man mal mitgemacht haben. Das ist echt Wahnsinn. Was die da alles aufstellen, boah, Hammer. Hammermäßig.
2: Sag mal, jetzt plattert das gerade wieder so. Wir kriegen gerade in der Nordheide die Meldung rein, dass da richtig Regen runterkommt. Ist das in Schesel bei euch jetzt auch gerade schon wieder so?
3: Bei uns ging das heute Morgen um 4:30 los mit Blitz und Donner. Ja. Aber richtig dolle. Im Moment ist trocken, aber da kommt bestimmt noch was.
2: Also das ist doch wirklich nicht zu glauben, dass immer die Modderparty auch zu Schesel und zum Hurricane mit dazu gehört.
3: Das gehört eigentlich dazu. Also ich weiß noch, das eine Jahr, da hat das hier so geplattert, da sind die mit ihren Luftmatratzen auf dem Hurricane schön im Wasser lang.
1: Ja. Herrlich!
0: Wir suchen ja jemanden, der beim allerersten Hurricane Festival vor 30 Jahren mit dabei war.
3: Ja.
0: Du wirst es nicht gewesen sein, du hast ja gesagt, du warst noch nie.
3: Nee, ich war noch nie und ich kann das hier schön zu Hause. Von zu Hause aus bekomme ich alles mit. Schön unterm Carport, der Grill wird angeschmissen.
1: Ja. Oh. Sag mal, hast du noch eine Wurst übrig? Ich frage für einen Freund.
3: Ja, natürlich, du kannst deinen Freund gerne mitbringen.
2: So.
3: ihr seid alle herzlich willkommen.
1: Das ist herrlich.
0: Danke. Aber Kerstin, kennst du denn vielleicht jemanden, der beim allerersten Hurricane mit dabei war und davon berichten kann, erzählen kann?
3: Ich weiß nicht, ob mein Stefan vielleicht dabei gewesen ist. Ich weiß es nicht. Den müsste ich fragen, aber der ist noch nicht da. Der kommt gleich erst von der Arbeit, von der Nachtschicht nach Hause.
0: Dann frag den doch bitte mal für uns.
3: Ja.
0: Und wenn er mit dabei gewesen ist, damals vor 30 Jahren, dann bitte unbedingt nochmal melden.
3: Ja, das werde ich Ihnen ausrichten. Jo, gerne.
0: Liebe Grüße.
3: Danke zurück.
1: Vielleicht kennt ihr aber auch jemanden, der beim ersten Hurricane dabei war. Meldet euch gerne.
0: Hier, Antenne Niedersachsen, 18 Minuten nach 7.

0: habt ihr das mit dem Wespentrick mitbekommen bei uns in Niedersachsen? Fiese neue Masche, so ein bisschen heißt abgeguckt vielleicht bei den Schlüsseldiensten bei uns im Land.
1: Pfui, mögen wir gar nicht.
0: Gleich die ganze Geschichte dazu und warum die schottischen Fans eine ganze Stadt leer getrunken haben. Gleich. Ja. Bei der Antenne Niedersachsen Moinshow.
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1: Die Regenfront, Tiziana, zieht so langsam raus aus Niedersachsen, ne?
2: Ja, von der Lüneburger Heide bis zum Alten Land bis nach Butjading regnet es noch ordentlich. Stellenweise kann immer noch Hagel dazwischen sein. Pünktlich zur Mittagspause klart sich dann langsam wieder auf. Dann messen wir Höchstwerte von 35 Grad heute noch. Gegen Abend kann es dann nochmal vereinzelt so ein paar Schauer geben, immer mal wieder. Und das Wochenende, das wird ähnlich sommerlich warm, mit Höchstwerten von 35 Grad. Aber am Samstag kommen dann noch einzelne Schauer dazu.
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4: 7:35, ich bin Alena Triebold. Guten Morgen. Nach seiner Festnahme wird der Mörder, der bei einem Freigang in Peine geflüchtet war, weiter in einem italienischen Krankenhaus behandelt. Mit seinem Motorrad war er Dienstagnachmittag abgehauen, hatte dann in Italien einen Unfall. Die Behörden klären jetzt, wie der 42-Jährige trotz Begleitung eines JVA-Mitarbeiters flüchten konnte. Laut Justizministerium war der Mann einen Moment lang allein. Wer heute was bei IKEA in Niedersachsen einkaufen will, muss sich darauf einstellen, dass nicht alles läuft wie sonst. Die Gewerkschaft Verdi hat in allen 7 Häusern im Land zu Warnstreiks aufgerufen. Die Gewerkschaft sagt, das Unternehmen stehe wirtschaftlich gut da und plane dennoch Personalabbau. Wir gucken zur Fußball-WM. Co-Gastgeber Mexiko hat sich mit einem 1:0 gegen Südkorea durchgesetzt und steht damit vorzeitig in der K.O.-Runde. Kanada schlug Katar mit 6:0. Die Schweiz holte sich ein 4:1 gegen Bosnien-Herzegowina. Tschechien und Südafrika trennten sich 1:1. Und jetzt mehr aus eurer Region.
5: Mit Hannes Westermann, guten Morgen. Der Braunschweiger Nachtlauf feiert sein 40. Jubiläum und dafür wird die Innenstadt ordentlich umgekrempelt. Ab etwa 16 Uhr ist der Bereich rund um Bohlweg, Altstadtmarkt und Co. für Autos gesperrt. Der Lauf selber startet heute Abend um 18 Uhr. Die Sperrungen bleiben bis ungefähr 2:30 in der Nacht, alle Innenstadtparkhäuser sind aber erreichbar. In Wolfsburg entsteht gerade ein riesiges Mosaikkunstwerk für die Innenstadt und jeder kann mitmachen, heute und morgen zwischen 11 und 19 Uhr unter dem Glasdach in der City. Da gibt es ein kostenloses Fotoshooting und 1000 Gesichter aus Wolfsburg sollen auf einer 5x2 Meter großen Wand zusammenkommen. Aus der Nähe lauter Einzelporträts, aus der Ferne ein gemeinsames Stadtbild. Und der VfL Wolfsburg startet in die neue Saison und zwar am Sonntag. Da geht's los mit Leistungstests an den ersten beiden Tagen. Das erste Mannschaftstraining auf dem Platz findet dann am Dienstag statt.
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3: 7:30.
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1: Verkehrsgeist Staumelder Guido, der hört uns auf der A28.
8: Und der meldet, dass er ein Auto im Graben gesehen hat. Ammerland Richtung Oldenburg. Der Helfereinsatz hier zwischen Appenremels und Westerstede-West. Wir haben stellenweise diese platternden Regengüsse, die es schlagartig ganz gefährlich auf vielen Strecken machen. Es laufen auch Helfereinsätze im Kreis Ammerland Vollsperrung zwischen Spole und Hüllstede. Hier werden morsche Bäume gefällt, die auf der Fahrbahn liegen. Im Kreis Stade Vollsperrung für einen Feuerwehreinsatz. Es brennt hier zwischen Wete und Bahnkrug. Und davon ab der ganz normale Berufsverkehr. Zum Beispiel auf der A1 Bremen Richtung Hamburg hat sich ein Stau gebildet ab Maschener Kreuz. 8 Minuten in der Echtzeitmessung. Oder A27 Bremen Richtung Cuxhaven. Da ist es der Baustellenstau in Bremerhaven. Vor Geestemünde 10 Minuten mehr. Wir kriegen an diesem Wochenende 3 Vollsperrungen. 3 Autobahnen werden ab heute Abend voll gesperrt. Das geht um 18 Uhr auf der A29 los. Das sind die Arbeiten für den Neubau einer Brücke übers Steinhauser Tief zwischen Varel-Bockhorn und Zetel. 18 Uhr machen sie die A29 zu. Stunde später A27, Vollsperrung für einen Brückenabriss zwischen Pferden-Nord und Langwedel. Und dann haben wir wieder eine Stunde später die A1 Vollsperrung. Die ist in NRW mit Blick über den Tellerrand. Nur, dass ihr das schon mal gehört habt. Die machen zwischen Carmen-Zentrum und dem Kreuz Dortmund-Unna. Die A1 heute Abend ab 20 Uhr zu. Das geht bei allen 3 Vollsperrungen übers ganze Wochenende bis Montagmorgen.
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0: Hey, viel Spaß in Stade beim Altstadtfest oder auf Jüst beim Mitsommernachtsfestival oder in Salzgitter beim Drachenboot-Wochenende.
1: Oh, schön.
0: Steht so viel an dieses Wochenende. Cremt euch gut ein, es wird heiß. 7.36 Uhr, Antenne Niedersachsen, die Moin Show hier und das trendet gerade im Netz.
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0: Gehen nämlich gerade Bilder rum von den schottischen Fußballfans bei der WM. Die haben Boston leer getrunken. Also die sind da mit ihren Kills durch die Straßen gelaufen. Die haben gesungen, getanzt, super sympathisch. Und natürlich haben die ordentlich getrunken. Viele Bars haben gesagt, nee, wir haben nichts mehr. Die ortsansässigen Brauereien mussten Notrationen anzapfen.
3: Wow.
0: Das macht auf jeden Fall Spaß. Und es gibt noch etwas, was mittlerweile wirklich sehr knapp geworden ist. Die Panini-Sammelsticker.
3: Mhm. Ja.
0: Weltweit sind sie rar geworden. Ich kenne das, mein Sohn sammelt die auch gerade. Der schickt mich von Laden zu Laden, von Supermarkt zu Kiosken hin und her.
4: Ja. Papa, können wir nochmal hier hingehen?
0: Wirklich kaum noch diese Bildchen. Und Panini selbst sagt, ja, es war so spät mit der WM-Qualifikation. Wir haben erst so spät anfangen können, diese zu drucken. Ab Anfang Juli soll es dann wieder Nachschub geben in den Läden. Aber ist das doch Wahnsinn. Ich meine, hallo, die WM alle 4 Jahre, das steht doch eingemeißelt im Kalender.
1: Was ist denn hier los? Erst Adidas kann die Trikots nicht liefern, weil denen ein V für die Namen fehlt.
0: Ja.
1: Dann jetzt. Panini, ich meine, das ist doch deren Kerngeschäft, sich auf sowas vorzubereiten. Was ist denn das Nächste? Bei Balsen gehen die Kekse aus oder was? Also, das ist doch nicht euer Ernst.
0: Und es gibt noch was trendet im Netz, und zwar der Wespentrick.
4: Ja, falls ihr ein Wespennest im Haus habt, dann ist ja so der erste Schritt, okay, ich google jetzt mal und guck, welche Website, wo hier der nächste Schädlingsbekämpfer ist.
0: Ja.
4: Da müsst ihr jetzt aufpassen, weil es gibt so Betrüger, die mit ganz professionellen Webseiten arbeiten. Da denkt man, da ist man gut aufgehoben. Dann kommen die auch zu einem nach Hause, machen irgendwas mit dem Wespennest, wahrscheinlich nicht das entfernen. Und danach kriegt man oft eine dicke, fette Rechnung. Kostet ja sonst so 100, 150 Euro. Und es kann aber sein, dass man dann eine Rechnung über Hunderte oder sogar Tausende Euro kriegt. Also da müsst ihr ein bisschen aufpassen, falls das bei euch der Fall ist.
0: Die haben sich das abgeguckt bei anderen Notdiensten.
3: Ja.
0: Wir nennen mal keine.
4: Vielleicht Kostenvoranschlag machen vorher oder so.
0: Ja, okay. Ich mache mal kurz hier einen Kostenvoranschlag für den nächsten Song. Ach, den gibt's so. Nee, das ist hier, guck mal, umsonst. Ja.

0: 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Vorsicht bitte auf der A2, Verkehrskai.
1: Wir haben Rehe in Fahrbahnnähe in der Ausfahrt Hannover-Bodfeld. Bitte Vorsicht in beiden Richtungen, A2 Rehe am Fahrbahnrand.
0: Die Moin-Show hier, Tiziana, Verkehrskai und Flücki. Und Moin. So eine Fußball-WM, haben wir festgestellt, ist auch was Gutes fürs Teamgefüge. Ne?
2: Ja. Mhm.
0: Also zum Beispiel die Tipprunden im Büro oder im Freundeskreis. Wir haben ja hier auch eine WM-Tipprunde.
2: Ja. Ja.
1: Ich bin ein großer Fan dieser Tipprunde geworden.
2: Das glaube ich.
1: Ich wusste es gar nicht, aber...
2: Verkehrskai liegt nämlich gerade ganz vorne von allen Moderatoren, die hier mittippen.
1: So, das hatte ich allerdings gestern um diese Zeit auch schon mal behauptet. Und dann hast du einmal auf Refresh gedrückt und dann war die Statistik komplett anders.
2: Aber jetzt,
0: Wirklich gut?
1: So.
0: Gut, aber ganz vorne Niki 89, Biene 1994, die haben noch ein paar Pünktchen mehr als wir, aber...
2: Die hält sich schon lange oben, die Biene.
0: Ja, wirklich gut.
1: Kennt sich aus.
0: Beeindruckend. So, aber habt ihr vielleicht auch diesen norwegischen Jubel mal gesehen im Stadion? Die Fans, die Norweger, die jubeln so, als ob die rudern würden. So, sieht wirklich beeindruckend aus. Und jetzt hat das sogar das norwegische Parlament gemacht, diesen Rudeljubel.
3: Hört mal. Ja.
0: Das ganze Parlament im Rudertakt. Die alle in ihren Anzügen mit Schlips oder im Kleidchen und dann...
2: Herrlich.
0: Ich weiß ja gar nicht, ob das unser Bundestag auch so hinkriegen würde. Ja, aber da stimmt das Teamgefüge und bei euch sicherlich auch.
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0: Wenn man morgens rauskommt und es riecht schon so richtig doll nach Sommer, so nach so einem heißen Sommertag, wie nennt man das eigentlich?
1: Ja, ich sag euch das, bei Regen heißt das ja Petrichor.
0: Ja, aber
1: wenn der nach längerer Zeit mal wieder fällt und dann...
0: Aber wie heißt das an so einem Sommertag? So ein Sommergeruch. Gibt es da auch einen Begriff für? Vielleicht müssen wir einen erfinden. Egal.
1: Ich habe das neulich mal gegoogelt.
0: Und?
1: Aber ich habe keinen gefunden.
0: Ja, müssen wir uns mal einen einfallen lassen. Heißes Wochenende wird das auf jeden Fall. Und die passende Musik, die bekommt ihr von uns.
1: Ja, Reini schickt eine Sprachnachricht rein.
2: Das geht ja schon wieder richtig ab bei euch. Ihr habt ja richtig geile Musik wieder auf dem Teller.
0: Machen wir gleich weiter.
1: Ja, weiter geht's.
0: Der Sommer liegt vor den Nachrichten. Murder on the Dance Floor, Sophie Alice Baxter. Gleich hier bei Antenne Niedersachsen. 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

0: dieser Song ist durch TikTok wieder durch die Decke gegangen und deswegen habe ich den jetzt wieder in meiner Playlist. War ja eigentlich gar nicht meine Zeit.
1: Ist der Ohrwurm wieder aktiviert?
0: So.
1: Murder on the Dancefloor, Sophie Alice Baxter. Guten Morgen um 5 Minuten vor 8. Gucken wir mal schnell aufs Wetter.
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1: Bisschen Regen ist noch am Start, ne?
0: Ja, rund um Hamburg im Alten Land zum Beispiel, da ist stellenweise immer noch Hagel und Gewitter dabei. Das Schöne ist, pünktlich zu eurer Mittagspause kehrt später die Sonne zurück. Dazu wird es heute richtig heiß. Wir messen Höchstwerte von fast 35 Grad. Und genauso geht es auch morgen am Public Viewing Samstag weiter. Da können gegen Nachmittag auch noch mal so ein paar Schauer dazukommen bei Höchstwerten von fast 35 Grad.
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4: 5:08, ich bin Alena Triwold. Guten Morgen. Nach seiner Festnahme wird der Mörder, der bei einem Freigang in Peine geflüchtet war, weiter in einem italienischen Krankenhaus behandelt. Mit seinem Motorrad war er Dienstagnachmittag während eines begleiteten Freigangs abgehauen, hatte dann in Italien einen Unfall. Daniel Flüß.
5: Die Behörden klären jetzt, ob Fehler während des Freigangs gemacht wurden. Laut Justizministerium durfte der Mann an seinem Motorrad schrauben, war dabei auch immer in Begleitung. Dann war er doch einen Moment alleine. Laut Ministerium durfte er nochmal zur Garage, um die Arbeiten zu beenden, diesmal aber ohne Begleitung. Der Mann hatte 2010 eine 23-Jährige aus Peine getötet. Dafür hatte er lebenslang bekommen. Nach Angaben des Ministeriums muss er mindestens noch 19 Jahre im Gefängnis bleiben.
4: Ihr habt es bei Tiziana schon gehört, nicht nur Hitze begleitet uns heute, sondern auch teilweise Gewitter und Schauer. Besonders im Nordwesten Niedersachsens hat das am Morgen schon für Probleme gesorgt. Unter anderem auf der A1 bei Sittensen gab es Aquaplaning-Unfälle. Im Ammerland musste die Feuerwehr wegen umgestützter Bäume ausrücken. Und in Wethe im Kreis Stade ist am Morgen ein Blitz in ein Ritterhaus eingeschlagen. Die Feuerwehr war da aber sofort da, konnte Schlimmeres verhindern. Und Katrin Müller macht jetzt weiter mit den weiteren Meldungen des Morgens.
6: Die EU verlängert ihre Wirtschaftssanktionen gegen Russland zum ersten Mal nicht nur um 6, sondern um 12 Monate. Das haben die Staats- und Regierungschefs bei ihrem Gipfel in Brüssel entschieden, einstimmig. US-Vizepräsident J.D. Vance wird vorerst nicht für Verhandlungen mit dem Iran in die Schweiz reisen. Die Reise wurde verschoben. Eigentlich war vorgesehen, dass sich Delegationen aus dem Iran und den USA bereits heute treffen, um über ein dauerhaftes Ende des Krieges zu verhandeln. Zum Fußball. Heute geht es für die deutsche Nationalmannschaft nach Toronto. Dort wartet morgen im zweiten WM-Gruppenspiel die Elfenbeinküste. Das dürfte deutlich schwerer werden als zum Auftakt gegen Curaçao.
1: Der Antenne Niedersachsen Stau- und Blitzer-Service um 8:02 Verkehrskai. In den nächsten Minuten wird die A39 gesperrt. Warum?
7: Tagesbaustelle in Salzgitter, voraussichtlich bis 12 Uhr. Dann kein Durchkommen zwischen Lichtenberg und dem Salzgitter-Dreieck. Das ist die A39 in Richtung A7. Guten Morgen auf die A1 Bremen Richtung Hamburg. In der Echtzeitmessung ab Maschener Kreuz 11 Minuten mehr. Wir haben auf der A7 in Hamburg zwischen dem Dreieck Hamburg Südwest und Heimfeld eine Unfallaufnahme. Das ist, wenn die Hannover Richtung Hamburg unterwegs seid. Baustellenstau in Bremerhaven auf der A27 vor Geestemünde 12 Minuten plus. Auf der A293 Stadtautobahn Oldenburg Aquaplaning Gefahr. Die Gullis haben gar keine Chance. Die schaffen diese Wassermassen da im Moment nicht mehr. Zwischen Bürgerfelde und Nadorst steht die Autobahn streckenweise unter Wasser. Im Kreis Ammerland Vollsperrung für einen Helfereinsatz zwischen Spole und Hüllstede. Hier müssen morsche Bäume gefällt werden, die auf die Fahrbahn gekippt sind. Kreis Stade, ihr habt es bei Alena in den Nachrichten gehört, Vollsperrung für einen Feuerwehreinsatz. Zwischen Wethe und Barnkrug ist im Moment kein Durchkommen. Da steht dieses Rethausdach, in das heute früh der Blitz eingeschlagen hat. Und die neuesten Blitzer im Radar. Auf der B437 im Kreis Wittmund wird in Marx geblitzt, Gemeinde Friedeburg am Dorfplatz. Und im Kreis Nordheim B445 zwischen Bad Gandersheim und Echter auch ein Blitzer.
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4: Guten Morgen.
1: Guten Morgen. Ich bin's, der Flücki, und ich habe seit Wochen da so ein paar Tüten Mulch liegen. Wollte ich eigentlich mal immer in die Beete schmeißen, aber die letzten Tage war es mir eigentlich immer zu nass dafür.
4: Ja.
1: Und jetzt die nächsten Tage zu heiß. Also eigentlich...
4: Kannst du den für nächstes Jahr liegen lassen.
1: Ja. Es läuft ganz gut für mich, würde ich sagen. To Love Somebody für euch jetzt läuft's auch gut. Guten Morgen.
9: Morgen. Morgen.

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0: Killers, Human. Ja. Auch so eine Hurricane-Band. Antenne Niedersachsen hier. Die Moin-Show, Tiziana, Verkehrskeil und Flücki. Und heute geht's los. Zum 30. Mal startet das Hurricane-Festival hier bei uns in Niedersachsen. Juhu. In Schesel mit einer wilden Mischung.
1: Ja.
0: Eigentlich wie jedes Jahr, ne? Papa Roach ist mit dabei, Last Resort hier.
1: Aber auch der hier ist mit dabei.
2: Die schönste Zeit.
1: Bosse,
0: ach, wie
1: der
0: schön.
1: Schönsten Zeit. Herrlich. Und 21 Pilots. Also, da ist für jeden was dabei.
3: Die Mische ist wirklich immer ganz wild.
1: Ja.
0: Für alle, die sagen, oh, das hört sich gut an, könnte ich ja auch mal hin. Ist leider ausverkauft, das diesjährige Hurricane Festival. Mhm. Das 30. Also das große Jubiläum wird ordentlich gefeiert. Was die wenigsten aber wissen, es gab auch schon vor dem Hurricane Festival in Schesel zwei Festivals. Einmal 1973, es rockt in der Heide. Das war so ein bisschen der Versuch, Woodstock nach Niedersachsen zu holen.
1: Ja, und dann war noch 1977 das First Rider Open Air, Detlef.
0: Ja. Das ging so ein bisschen in die Hose, ne? Detlef hat uns heute Morgen schon davon erzählt. Ja. Mit seinem Kumpel Bobby durfte er da zelten, relativ dicht dran an der Bühne. Und Bobby hat dann zu ihm gesagt:
4: Du, die angekündigte Lasershow beginnt offensichtlich. Ich sehe da schon was. Ja. Und dann schaue ich auch aus dem Zelt raus und sage zu Bobby: Nee, Bobby, das ist keine Lasershow. Das ist Feuer. Und ich glaube, wir sollten jetzt ganz schnell einpacken.
0: Die Zuschauer 1977 in Schesel haben die Bühne angesteckt,
1: ja.
0: Angezündet.
1: Und wisst ihr warum? Die waren so sauer, weil die ganzen Acts nicht gekommen sind, weil da irgendwie die Gelder nicht geflossen sind und die wollten losfliegen, sind dann aber alle nicht losgeflogen und dann hat da keiner sein Programm gekriegt.
4: War vollkommen hin, Riesenschäden und es wurde massiv geplündert. Also die Bierwagen brannten und zum Beispiel hat einer seinen VW T1 Bus mit Dosen, mit Paletten vollgeladen und ist dann hinterm Gelände sozusagen mit Achsbruch liegen geblieben und der Polizei dann in die Finger gefallen. Die als Wartenkammer bei der Polizei in Rotenburg war dann vollgestapelt mit Paletten, mit Dosen Bier und Cola und so weiter.
0: 1977 und eigentlich war man sich in Schesel einig, das machen wir nie wieder.
3: Ja. Der Bürgermeister hat geschäumt.
0: Wie? Nie wieder. Und dann doch, 20 Jahre später kam jemand und hat sie nochmal überzeugen können. Und der Rest ist Geschichte. Viele Niedersachsen waren schon da, haben schon Nächte durchgefeiert. Gott sei Dank.
3: Übrigens die Bürgermeisterin auch, das ist Rike Jungemann. Ich habe gerade ein Foto auf Instagram gesehen, als sie sagt, startklar für Hurricane in das Festival in Schesel.
0: Wir wünschen viel Spaß. 9 Minuten nach 8, Antenne Niedersachsen hier.
1: Moin.

0: zur auch aufgestellte Frage heute. Auch hier bei Antenne Niedersachsen in der Redaktion. Und wo guckst du? Also gemeint ist natürlich das Spiel Deutschland gegen die Elfenbeinküste morgen Abend, 22 Uhr. Gibt ja doch einige Public Viewings bei uns im Land. In Hannover eins sogar der größten in Deutschland.
1: Ja. Ganz verrückt.
0: Wo guckt ihr?
1: Also ich fahre ja übers Wochenende zu alten Freunden nach Baden-Württemberg und gerade versuchen die so ein eigenes Public Viewing zustande zu bringen.
0: Ach schön.
1: Und im Park so eine Leinwand mit Beamer aufzubauen. Cool. Mal gucken, ob das klappt. Ich habe extra mein Deutschland-Trikot eingepackt.
2: Da gibt es bestimmt ein Weinchen statt ein Bier dazu, oder? Beim Spiel?
1: Ja, kann ich. Obwohl, die trinken auch gerne Bier.
0: Okay.
1: Ich glaube, beides dabei.
0: Wo guckst du nicht, Verkehrskai?
2: Beim Weinchen in meiner Küche.
0: So, und für alle, die noch tippen müssen, ne, nicht vergessen, Stichwort Tippspiel, es gibt noch ein paar Tipps zum Experten.
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0: Es geht ja gegen die Elfenbeinküste. Uli, also was sagst du zum Gegner? Was müssen wir tippen?
4: Das ist ein physisch starker Gegner, der in der Vorbereitung Frankreich 2-1 geschlagen hat. Ich denke, wir werden in sehr viele Zweikämpfe kommen. Ich denke auch, ich habe das Gefühl, das wird teilweise sehr, sehr wehtun. Aber das ist dann eben die nächste Steigerung und wir sind ja eine Turniermannschaft. Und ich hoffe, dass wir uns da auch wieder steigern, ein wunderbares Spiel abliefern, das auch gewinnen, weil dann steigt das Selbstvertrauen noch mehr.
0: Also, unser Experte tippt auf einen Sieg für die deutsche Fußballnationalmannschaft. Können wir doch mitnehmen.
1: Das ist spannend.
0: Oder? Ja. Und das bei immer noch über 30 Grad morgen Abend.
1: Oh ja. Oh.
0: Ja. Könnte schlechter. Komm.
2: Das wird eine heiße Nacht.
0: Ja. Meckern können wir am Montag dann. Mhm. Aber jetzt freuen wir uns erstmal.

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23: Tja, eins ist klar, das wird heute richtig heiß.
24: Ja, heute wird's richtig heiß. Dazu gibt's viel Sonne und so ein paar Wolken. Dazu gibt's extreme Wärme bei uns von Northeim bis Duderstadt. In Hildesheim sind heute 33 Grad drin. Insgesamt kriegen wir 30 Grad in Clausthal-Zellerfeld und bis zu 35 Grad in Wolfsburg. Los geht's bei 20 Grad in Gleichen und 24 Grad in Bad Harzburg. Der Trend, morgen bleibt's heiß bei bis zu 35 Grad.
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25: 8:55, ich bin Alena Tribold. Guten Morgen. Nachdem der geflüchtete Mörder aus Peine in Italien gefasst werden konnte, läuft bei den Behörden in Niedersachsen die Aufarbeitung. Die Frage, wie der 42-Jährige bei einem Freigang trotz Begleitung mit seinem Motorrad flüchten konnte, steht im Mittelpunkt. Die Verbraucherzentrale in Niedersachsen begrüßt die neue Vorgabe, dass Online-Händler ab heute einen gut sichtbaren Widerrufsbutton auf ihren Webseiten haben müssen. Damit können alle, die im Netz etwas einkaufen oder einen Vertrag abschließen, unkompliziert mitteilen: Ich will doch nicht. Die Verbraucherschützer gehen aber davon aus, dass noch nicht alle Anbieter diesen Button heute schon online haben. Die aktuellen Ergebnisse der Fußball-WM: Tschechien, Südafrika 1:1, Schweiz, Bosnien-Herzegowina 4:1, Kanada, Katar 6:0 und Mexiko, Südkorea 1:0. 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
0: mit Hannes Westermann. Guten Morgen. Nach den Schüssen auf einen Polizisten am Wehender Tor in Göttingen hat die Mordkommission jetzt einen Zeugenaufruf gestartet. Die Ermittler suchen alle Autofahrer, die letzten Samstag zwischen 20 und 24 Uhr auf dem Großraumparkplatz an der Wehender Landstraße bei der Tankstelle geparkt haben. Zur Erinnerung, bei einer Auseinandersetzung zwischen zwei Großfamilien wurde ein Polizist angeschossen und schwer verletzt. Ein 16-jähriger Tatverdächtiger hat sich inzwischen gestellt. Die Hitzewelle kommt und die Notaufnahmen der Asklepios-Harz-Kliniken stellen sich schon mal darauf ein. Der Chefarzt der zentralen Notaufnahme rechnet an den heißen Tagen mit 20-30% mehr Patienten als sonst. Und Achtung für alle, die mit der Harzer Schmalspurbahn unterwegs sein wollen. Ab Sonntag gibt es da vorübergehend Fahrplanänderungen. Weil Personal fehlt, fahren auf der südlichen Harzquerbahn zwischen Nordhausen und Ilfeld und auf der Selketalbahn bis Mittwoch morgens und abends keine Züge, sondern Busse.
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1: 8:54.
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23: Verkehrskai auf der A1, da hat sich gerade neuer Stau gebildet.
2: Bremen Richtung Osnabrück, wir haben ab Groß-Ippena 10 Minuten mehr. Die A1 Bremen Richtung Hamburg meldet, Abmarsch nach Kreuz 11 Minuten in der Echtzeitmessung. A7 Hannover Richtung Hamburg, Unfallstau, ab Seevetal Fleestedt 28 Minuten mehr. Vorsicht, ein verlorener Big Pack liegt auf der A28 zwischen Apen-Remels und Westerstede-West. A33 Osnabrück Richtung Bielefeld, Berufsverkehr ab Osnabrück Süd 12 Minuten mehr. Wir haben auf der A39 Braunschweig Richtung Salzgitter eine Vollsperrung für eine Tagesbaustelle. Bis heute Mittag ca. 12 Uhr zwischen Salzgitter-Lichtenberg und Salzgitter-Dreieck in Richtung A7 kein Durchkommen. Durch den vielen Regen gibt es Probleme auf der Stadtautobahn Oldenburg A293. Teile der Autobahn stehen unter Wasser, die Kulis schaffen es nicht mehr. Vorsicht zwischen Bürgerfelde und Nahdorst, hier besteht Gefahr durch Aquaplaning. Im Heidekreis haben wir eine Vollsperrung bei Munster, ganz hässlicher Unfall zwischen B209 und Haus Ilster. Im Kreis Ammerland Vollsperrung für einen Helfereinsatz. Da müssen morsche Bäume gefällt werden, die sind auf die Fahrbahn gestürzt, zwischen Spole und Hüllstede. Und die neuesten Blitzer. Einmal auf der B437, Kreis Wittmund in Marx, Gemeinde Friedeburg. Da stehen sie am Dorfplatz, meldet uns Stefan. Und im Kreis Northeim B445, Blitzer zwischen Bad Gandersheim und Echte.
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23: Gleich 8:30.
24: Schönen guten Morgen.
23: Morgen.

0: Leonie mit dabei beim Hurricane Festival an diesem Wochenende. Aber jetzt mal schnell rüber zur Verkehrskai. A7, Antenne Niedersachsen informiert, wenn es passiert, gibt es einen Falschfahrer.
1: Vorsicht, hat sich jemand im Ambergau mit den Einfahrten vertan. Zwischen Bokenem und Rüden ein Falschfahrer auf der A7. Beide Richtungen bitte äußerste Vorsicht. Ich bin durch mein System direkt mit der Verkehrsmanagementzentrale verbunden. Sobald sich da irgendetwas tut, sehe ich das auf dem Monitor und sag sofort wieder Bescheid. A7, Vorsicht, beide Richtungen zwischen Rüden und Bokenem, Gefahr durch einen Falschfahrer.
0: Danke dir. Ja, nicht nur in Schesel wird dieses Wochenende ordentlich gefeiert, sondern überall bei uns im Land. Die Schützenfeste im Emsland zum Beispiel, in Wippingen und in Walchum. Und nicht nur dort, es werden wieder viele neue Könige gekürt und Königinnen geehrt. Aber stellt euch mal vor, ihr werdet Schützenkönig in eurem Ort. Mhm. Alle freuen sich, alle feiern wie wild, zum Teil auch auf eure Kosten, stoßen auf euch an, aber ihr selbst, ihr seid gar nicht mit dabei.
2: Ja, das ist Christian Mesenbrink aus Neustadt bei Hannover passiert. Der hat sich das Sprunggelenk gebrochen. Deswegen wurde aus dem Schützenfestzelt letztes Wochenende ein Krankenhausbett für ihn. Zum Glück gibt es heutzutage noch andere Wege, um wenigstens so ein bisschen dabei sein zu können. Was ist passiert, nachdem du dir den Fuß gebrochen hast?
3: Dann haben meine Kameraden Himmel und Hölle in Bewegung gesetzt und haben Bildchen gedruckt von mir, die sie sich an den Anzug gesteckt haben. Die haben sogar aus dem 3D-Drucker so eine kleine Figur von mir gedruckt, damit ich immer mit dabei sein kann. Also das war schon herzerreißend, muss ich sagen.
0: Okay, so, und dann kam der große Moment. Du wurdest ja sonntags dann als neuer Schützenkönig extra per Video ins Schützenzelt geschaltet. Aber wie hast du denn davon erfahren, dass du Schützenkönig geworden bist?
3: Ja, die standen hier mit einer Abmordung bei mir im Zimmer.
2: Ach, ja,
3: die
2: standen
3: dann, unsere Offiziere mit noch zwei Freunden von mir, die standen auf einmal vor meinem Bett und haben gesagt, so, du bist es. Ich konnte damit auch noch gar nicht umgehen. Das hat noch zwei Tage gedauert, bis ich das wirklich geschnallt habe.
2: Ja.
3: Ich muss sagen, bei mir auf dem Zimmer war viel los. Die haben sich hier die Klinke in der Hand gegeben. Und mein Bettnachbar, der war auch sehr verwundert. Der kam nicht aus Neustadt. Der wusste gar nicht, was da gerade passiert.
2: Oh Gott, das glaube ich.
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1: Ja, ein Rest vom Fest wütet noch in Niedersachsen.
2: Ja, die unglaublich dicke Regenfront heute Morgen hat uns ganz schön auf Trab gehalten. Da war ja teilweise Hagel und Gewitter mit dabei. Ein letzter Rest ist noch im alten Land unterwegs. Die Auswirkungen hört ihr gleich bei Alena Tribold in den Antenne Niedersachsen Nachrichten. Im Laufe des Tages wird es dann so ein bisschen ruhiger und einfach nur heiß. Wir messen Höchstwerte von fast 35 Grad und genauso geht es auch morgen am Public Viewing Samstag weiter. Da können gegen Nachmittag auch noch mal so ein paar Schauer dazukommen und das alles bei Höchstwerten von fast 35 Grad.
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4: 5:09, ich bin Alena Tribold. Guten Morgen. Nachdem der geflüchtete Mörder aus Peine in Italien gefasst werden konnte, läuft bei den Behörden in Niedersachsen die Aufarbeitung. Die Frage, wie der 42-Jährige bei einem Freigang trotz Begleitung mit seinem Motorrad flüchten konnte, steht im Mittelpunkt. In Italien hatte er dann einen Unfall, kam ins Krankenhaus, dort wurde er dann festgenommen. 2010 hatte der 42-Jährige eine Frau aus Peine getötet, dafür hatte er lebenslang bekommen. Nicht nur die Hitze begleitet uns, ihr habt es bei Tiziana schon gehört, sondern auch teilweise Unwetter. Besonders im Nordwesten Niedersachsens haben Blitzeinschläge, Regen und Wind am Morgen schon für Probleme gesorgt.
5: Unter anderem auf der A1 bei Sittensen gab es Aquaplaning-Unfälle. Im Ammerland musste die Feuerwehr wegen umgestürzter Bäume ausrücken. Und in Wethe im Kreis Stade ist ein Blitz in ein Reetdachhaus eingeschlagen. Die Feuerwehr war aber sofort da und konnte Schlimmeres verhindern. Auch im Bahnverkehr gibt es Probleme. Nach Angaben der Deutschen Bahn gibt es zwischen Hamburg und Bremen bzw. Hannover Zugausfälle und Verspätungen. Daniel Flüß, Nachrichtenredaktion.
4: Und die weiteren Meldungen des Morgens hat jetzt Katrin Müller.
6: US-Vizepräsident J.D. Vance wird vorerst nicht für Verhandlungen mit dem Iran in die Schweiz reisen. Das sagte ein Regierungsbeamter. Ob oder wann die Reise stattfinden soll, ist noch unklar. Nächster Streik im Tarifkonflikt im Handel. Heute ruft die Gewerkschaft Verdi unter anderem Beschäftigte der Möbelhauskette IKEA dazu auf, nicht zu arbeiten. Zum Fußball. Mitgastgeber Mexiko ist als erste Mannschaft in die K.O.-Runde der Fußball-WM eingezogen. Das Team kam gegen Südkorea zu einem 1:0 und steht vorzeitig als Gewinner der Gruppe A fest. Zuvor hatte Kanada Außenseiter Katar deutlich mit 6:0 besiegt. Die Schweiz gewann mit 4:1 gegen Bosnien-Herzegowina. Tschechien und Südafrika trennten sich 1:1 unentschieden.
1: Der Antenne Niedersachsen Stau- und Blitzer-Service um 9:04 Verkehrskai. Entwarnung für die A7.
7: Der Falschfahrer ist weg. Zwischen Bokenem und Rüden in beiden Richtungen wieder freie Fahrt. Aber wir haben mächtig Verkehr auf der A1 Bremen Richtung Osnabrück. Ab Großippene 18 Minuten mehr. Osnabrück Richtung Bremen läuft gerade eine Unfallaufnahme zwischen Arsten und Hemelingen. Guten Morgen auf die A2 Dortmund Richtung Hannover. Ab dem Dreieck Hannover West 3 Kilometer Stau, 12 Minuten mehr. Hier liegt Kies auf der Fahrbahn zwischen Lehrte und Hannover Ost. Die A2 Hannover Richtung Berlin voll gesperrt nach einem Unfall zwischen Braunschweig-Hafen und dem Kreuz Braunschweig-Nord. Auch auf der A7 Hannover Richtung Hamburg Unfallstau. Ab Sevetal-Vleestedt 39 Minuten mehr. Nächster Unfall auf der A7 Hannover Richtung Kassel bei Laatzen hat es den Unfall gerade gegeben. A39 dicker Stau ab Lichtenberg. 8 Minuten plus in Richtung A7. Wir haben hier eine Vollsperrung für eine Tagesbaustelle zwischen Lichtenberg und dem Salzgitter-Dreieck. Die A261 meldet in der Eckverbindung Harburg ab Marmsdorf-Lührade 12 Minuten mehr und Vollsperrung bei Munster im Heidekreis. Unfallaufnahme zwischen der B209 und Haus Ilster.
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1: So nämlich. Tiziana Verkehrskein Flücki.
2: Ja, moin.
1: Wir wollen auch heute wieder eure Jobs erraten. Ich habe ein gutes Gefühl heute.
2: Ich auch. Ich glaube, heute wird es doch mal was. So kurz vorm Wochenende, wenn es schon so
8: heiß ist. So schlecht sind wir gar nicht.
1: Mal endlich wieder was.
8: Ja.
2: Nämlich machen wir das heute mit Julian aus Hannover. Moin.
9: Ja, schönen guten Morgen.
2: Grüß dich.
8: Morgen.
2: Na?
1: Sag doch bitte mal den Satz, den du während deiner Arbeitszeit am häufigsten sagst oder denkst oder hörst.
9: Ja, also ein ganz guter Hinweis ist auf jeden Fall folgender Satz.
8: Auf dem Weg zur Arbeit ziehen wir die Blicke auf uns und erstmal angekommen kann meistens keiner mehr von uns lassen und am Ende sind wir in aller Munde.
9: Huch!
1: Was? Auf dem Weg zur Arbeit zieht ihr alle Blicke auf euch?
9: Dann kann keiner die Finger von euch lassen und am Ende, was war am Ende?
8: Sind wir in aller Munde.
1: Okay, gut. Wir haben gleich 30 Sekunden Zeit für Ja-Nein-Fragen. Gucken, ob wir rausfinden. Ja, ich habe eine Idee.
9: Okay.
8: Ja.

0: One Republic, Need Your Love, hier bei Antenne Niedersachsen. Guten Morgen.
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2: Ja, wir wollen eure Jobs raten.
0: So.
2: Das ist die Zeit dafür. Und wir machen das heute mit Julian aus Hannover. Moin.
3: Ja, schönen guten Morgen. Ich grüße euch.
0: Morgen.
2: Du musst nochmal sagen, was der Satz ist, der richtig passt zu deinem Job.
3: Jo, den Satz, den nenne ich euch gerne. Und zwar hört er sich so an. Auf dem Weg zur Arbeit ziehen wir die Blicke auf uns und erstmal angekommen kann meistens keiner mehr von uns lassen. Und am Ende sind wir in aller Munde.
2: Okay, dann starte ich jetzt die Zeit. 30 Sekunden für Ja-Nein-Fragen.
0: Ich habe eine gute Idee.
2: Bist du Stripper?
3: Nein.
2: Schade.
0: Aber in aller Munde.
4: Nein, es geht um Genießen, oder?
0: Ja, es geht um Eis, oder? Geht's um Eis?
3: Ja, tatsächlich. Ja.
0: Habt ihr einen Eiswagen? Deswegen, also wenn ihr durch die Gegend fahrt, dann gucken natürlich alle auf euch. Und wenn ihr dann irgendwo anhaltet und dann euer Eis verkauft, dann seid ihr in aller Munde?
3: Ja, meine Güte. Ja. So ist es.
2: Ja.

0: Julian!
1: Vielleicht reden wir noch über Becheneiswagen. Vielleicht habt ihr eine Idee, aber.
0: Ein ganz besonderer?
1: Nein, wir sind mit dem Eisfahrrad unterwegs und fahren auf verschiedenste Veranstaltungen. Und genau, das ist nicht der übliche Auftritt mit dem, als Eisverkäufer. Ja. Eher ungewöhnlich, mit dem Eisrad unterwegs zu sein. Und deswegen winken wir schon immer in alle Richtungen.
2: Wie cool.
1: Und freuen uns.
2: Was habt ihr so für Sorten dabei?
1: Ach, wir haben die Klassiker dabei, Vanille, Schoko, Stracciatella. Aber wir haben auch immer wieder mal unser Streuselkuchen-Eis mit Fruchtsoße durchzogen. Jetzt aktuell mit Erdbeersoße natürlich durchzogen. Oh. Dann haben wir unsere Fruchtsorbets, die immer hier regional sind, aus der Region Hannover mit an Bord. Genau, weil wir mit heimischen Produkten hier arbeiten und ein regionales Eis herstellen. Aber Vanille und Schoko dürfen natürlich bei uns auch nicht fehlen. Deswegen immer ein buntes Programm. 8 Sorten haben wir auf jeden Fall immer am Start.
2: Wir haben hier vor der Tür richtig gute Fahrradstellplätze.
1: Ja, dann müsst ihr mal eine E-Mail an Birne und Beere schreiben. Vielleicht kommt das Fahrrad ja mal vorbeigefahren.
0: Ja, halt. Sehr gute Idee.
2: Sehr cool.
0: Also das Fahrradplätzchen, das haben wir auf jeden Fall frei. Ja. Immer.
1: Ach, schön, ja.
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1: Das war schon ein wilder Ritt heute Morgen in Richtung Sommerwochenende. Viel Regen, Gewitter an der Küste, auch jetzt eher noch durchmischt, ne?
2: Ja, wir haben noch einen Restregen in der Lüneburger Heide, dann viele Wolken und besonders in Ostfriesland schönsten Sonnenschein. Im Laufe des Tages wird es dann etwas ruhiger mit Höchstwerten von fast 35 Grad, aber schönstem Sonnenschein dazu. Gegen Abend kann es noch mal so ein paar kleinere Schauer geben und das Wochenende, das wird dann warm mit Höchstwerten von fast 35 Grad und morgen können noch mal so ein paar Gewitter dabei sein.
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4: Mit Hannes Westermann. Guten Morgen. Der Braunschweiger Nachtlauf feiert sein 40. Jubiläum und dafür wird die Innenstadt ordentlich umgekrempelt. Ab etwa 16 Uhr ist der Bereich rund um Bohlweg, Altstadtmarkt und Co. für Autos gesperrt. Der Lauf selber startet heute Abend um 18 Uhr. Die Sperrungen bleiben bis ungefähr 2:30 in der Nacht. Alle Innenstadtparkhäuser sind aber erreichbar. In Wolfsburg entsteht gerade ein riesiges Mosaikkunstwerk für die Innenstadt und jeder kann mitmachen, heute und morgen zwischen 11 und 19 Uhr unter dem Glasdach in der City. Da gibt's ein kostenloses Fotoshooting und 1000 Gesichter aus Wolfsburg sollen auf einer 5x2 Meter großen Wand zusammenkommen. Aus der Nähe lauter Einzelporträts, aus der Ferne ein gemeinsames Stadtbild. Und der VfL Wolfsburg startet in die neue Saison und zwar am Sonntag. Da geht's los mit Leistungstests an den ersten beiden Tagen. Das erste Mannschaftstraining auf dem Platz findet dann am Dienstag statt.
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1: Gleich 10:05.
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1: Oh, Verkehrskai, ein Blitzeinschlag macht aktuell tausenden Bahnpendlern in Niedersachsen zu schaffen.
6: Der Blitz ist eingeschlagen in ein Stellwerk in Buchholz in der Nordheide. Und wenn ich auf die Karte schaue, betrifft natürlich jetzt auch alle, die zum Hurricane wollen. Das ist genau im Bereich der Wümme, wo jetzt die Züge nicht mehr fahren können. Der Bahnverkehr, das teilt uns die Bahn mit, zwischen Hannover-Hamburg ist gestört, ebenso Hamburg-Bremen. Züge fallen aus oder verspäten sich. Da fahren schon noch ICEs. Das bedeutet aber zwischen Hamburg und Hannover, bei den wenigen, die fahren können, eine Umleitung und 1,5 Stunden längere Fahrzeit. Der Rest, da ist wirklich so viel gerade gesperrt und fällt gerade aus. Kollege Jannik auf dem Weg in den Sender hat gesagt, er ist am Bahnhof Hannover vorbeigekommen. Die Schlangen sind da schon endlos am Hauptbahnhof. Das sieht ganz finster aus, falls ihr in Richtung Hurricane wollt oder überhaupt mit dem Zug im Norden jetzt unterwegs seid. Blick auf die Straßenlage. Wir haben auf der A1 Osnabrück Richtung Bremen eine Unfallaufnahme zwischen Bremen-Arsten und Hemelingen. Auf der A1 Bremen Richtung Osnabrück ab Groß-Ippena wird es jetzt weniger. Wir sind unter 8 Minuten in der Echtzeitmessung. Die A2 Hannover Richtung Berlin war vorhin gerade gesperrt. Wir hatten einen Reifenplatzer. Jetzt wurde noch sauber gemacht. Ab Wartenbüttel löst sich der Stau jetzt im Moment gerade auf. A7 Hannover Richtung Kassel. Unfallaufnahme bei Laatzen. Auf der A39 ist voll geworden, denn da ist eine Tagesbaustelle. Braunschweig Richtung Salzgitter. Staubildung bei Lichtenberg. 23 Minuten mehr. Vollsperrung für diese Tagesbaustelle bis 12 Uhr. Zwischen Lichtenberg und dem Salzgitter-Dreieck, also in Richtung A7, ist hier kein Durchkommen. Der Berufsverkehr A33 zwischen Hilter und Haderberg. 8 Minuten mehr. Gerade kommt noch eine Unfallmeldung für die A7 Hannover in Richtung Kassel. Ab Anderten, da staut es sich gerade auf der Strecke. Wir haben 18 Minuten in der Echtzeitmessung. Das zieht sich bis zum Dreieck Hannover Süd. Und neuer Blitzer gerade in Hannover gemeldet, im Stadtteil Leinhausen. Ja, sie sagt, auf der B6 stehen sie.
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0: Ich bin jetzt mal gespannt. Mal gucken, wie ehrlich die Kollegen wirklich sind. 9.34 Uhr, alles andere außer Lob wäre jetzt enttäuschend. Die Moin-Show ist hier, Tiziana Verkehrskein Flücki, Antenne Niedersachsen.
1: Hallo.
0: Ich habe mein Geheimnis verraten, warum ich zur Public Viewing-Veranstaltung jetzt während der Fußball-Weltmeisterschaft außerordentlich oft eingeladen werden.
1: Da gibt es nämlich nur einen einzigen Grund für.
0: Ich hatte gehofft, es liegt an mir, an meiner Fußballfachkompetenz, an meiner Persönlichkeit, an meinem Charme.
1: Naja.
0: Nein, es liegt
2: nur zum Teil.
0: Deutschlandspießen. Habt ihr schon von den Deutschlandspießen gehört? Also wirklich was Schönes für jedes Buffet. Schnell gemacht. Ihr braucht schwarze Oliven, rote Tomaten und dann goldgelben Käse. Und das spießt man dann auf.
1: Ich habe die neulich in deinem WhatsApp-Status gesehen.
0: Ja.
1: Und da dachte ich ja, oh, das sieht ja köstlich aus.
0: Ja. So, jetzt habe ich die mitgebracht. Wir haben die gerade gemeinsam hier mal gemacht. Das komplizierte Rezept stellen wir gleich mal bei Instagram online.
1: Dürfen wir den denn jetzt mal probieren?
0: Ja, also Deutschlandspieße, schwarze Olive,
1: dann
0: rote Tomate.
1: Wieso hast du
0: Käse.
1: Eigentlich keinen?
0: Ne, weil ich immer am Arbeiten bin. Es ist wie immer hier.
1: Ach so.
2: So, jetzt, das war jetzt
0: haut rein.
2: Wir fressen jetzt wieder und er sagt, ja, guck mal an.
1: Guck mal.
2: Die essen die ganze Zeit.
1: Dabei hat er uns das
0: nur am Essen. Gleich werden sie wieder mit vollem Mund moderieren. So, das sind die unerzogene Kolleginnen und Kollegen hier. Und?
1: Immer sagen.
2: Du hast schöne Tomaten gekauft. Ich mag das gerne.
1: Ich würde dich auch einladen.
0: Ja?
1: Auch ein bisschen wegen deinem Charme, nicht nur wegen den Oliven.
2: So. Wenn man so ein richtiger Deutschlandspießer fehlt, dann würde ich dich einladen.
0: Na gut, damit geht es ins Wochenende.
1: Die Oliven ein bisschen trocken.
0: Schönen Urlaub, Tiziana. Am Montag hören wir uns wieder, dann mit Sabrina.
1: Danke.

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0: Wenn Joe Cocker sagt Summer in the City, dann ist auch Summer in the City.
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0: Grüßt euch erstmal, Kim Brooks hier. Wir starten den Antenne Niedersachsen Vormittag und ich kann sagen, der Sommer, der klopft nicht nur an, der ist voll reingebrettert hier bei uns. 10 bis 13 Stunden Sonne sind heute angesagt. Temperaturen für euch bis 30 Grad an der Küste. 31 Grad heute in Wittmund und Spitzenreiter ist Peine heute mit 35 Grad. Später gibt's dann nochmal von der Ems so ein bisschen Regennachschub. Zum Teil kann das auch nochmal mit Gewittern sein.
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3: 5:10, ich bin Alena Triebold. Guten Morgen. Tja, und Gewitter haben auch schon heute Morgen vor allem im Nordwesten Niedersachsens für massive Probleme gesorgt und vor allem Zugreisenden einen schwierigen Start in den Tag beschert. Daniel Flüß.
4: Ja, nach Blitzeinschlägen sind mehrere ICEs zwischen Hamburg, Hannover bzw. Bremen ausgefallen. Mittlerweile können die sich laut Bahn wieder auf den Weg machen, haben aber weiter Verspätungen. Das gilt auch für die Metronomzüge. Feuerwehr und Polizei mussten am Morgen außerdem wegen Aquaplaning-Unfällen, etwa auf der A1 bei Sittensen, umgestürzten Bäume im Ammerland oder auch wegen eines Blitzeinschlags in ein Reetdachhaus im Kreis Stade ausrücken.
3: Die Verbraucherzentrale in Niedersachsen begrüßt die neue Vorgabe, dass Online-Händler ab heute einen gut sichtbaren Widerrufsbutton auf ihren Webseiten haben müssen. Tim Oliver Tettinger von der Verbraucherzentrale sagte uns.
5: Statt umständlicher E-Mails oder Formularsuche reichen künftig grundsätzlich 2 Klicks zum Absenden des Widerrufs. Das stärkt die Rechte der Kundschaft und senkt insgesamt auch die Hemmschwelle, von einem Widerruf tatsächlich Gebrauch zu machen. Das gilt gerade auch bei letztlich ungewollten Abo- oder Dienstleistungsverträgen.
3: Tettinger geht aber davon aus, dass noch nicht alle Händler den Button heute schon eingerichtet haben. Und die weiteren Meldungen des Morgens hat jetzt Katrin Müller.
6: Die Schweizer Regierung hat die eigentlich für heute angedachte Gesprächsrunde zum Rahmenabkommen zwischen den USA und dem Iran in der Nähe von Luzern abgesagt. Die Gespräche auf dem Birkenstock würden heute nicht wie geplant stattfinden, teilte das Außenministerium mit. Gründe dafür wurden aber nicht genannt. Die EU verlängert ihre Wirtschaftssanktionen gegen Russland zum ersten Mal nicht nur um 6, sondern um 12 Monate. Das haben die Staats- und Regierungschefs bei ihrem Gipfel in Brüssel entschieden. Einstimmig. Zum Fußball. Mitgastgeber Mexiko ist als erste Mannschaft in die K.O.-Runde eingezogen. Das Team kam gegen Südkorea zu einem 1:0 und steht vorzeitig als Gewinner in der Gruppe A fest. Zuvor hatte Kanada Außenseiter Katar deutlich mit 6:0 besiegt. Die Schweiz gewann mit 4:1 gegen Bosnien-Herzegowina und Tschechien und Südafrika trennten sich 1:1 unentschieden.
0: 3:10 der Antenne Niedersachsen Stau- und Blitzer-Service jetzt für euch. Unfallaufnahme auf der A1 Osnabrück Richtung Bremen zwischen Bremen-Asten und Bremen-Hemeling. A7 Hannover Richtung Kassel, Unfallstau ab Hannover-Anderten, hier sind es 22 Minuten mehr. A38 Göttingen Richtung Thüringen ab Friedland, 34 Minuten kommen drauf. Vollgesperrt für eine Tagesbaustelle, die A39 Braunschweig Richtung Salzgitter. Das Ganze dauert bis zum Mittag zwischen Salzgitter-Lichtenberg und Salzgitter-Dreieck. Und die Deutsche Bahn hat Ausfälle und Verspätungen gemeldet auf der Strecke Hannover-Hamburg und Hamburg-Bremen. Da gab es nämlich einen Blitzeinschlag. Und einen Blitzer habe ich noch für euch im Kreis Lüneburg, und zwar in Badowiek bei Lidl in der Pieperstraße an der Pizzeria Lilliputhaus. Da nicht zu schnell fahren.
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0: Moin, wir haben's geschafft. Es ist Freitag, gleich 10 Uhr. Ja, und die Temperaturen, die steigen heute und steigen und steigen. Und eigentlich sollten wir alle jetzt im Arbeitsmodus sein. Aber ich weiß nicht, wie es bei euch ist. Aber mein Kopf sagt schon Wochenende. Und genau so fühlt sich der nächste Song hier an von Gatto. Turn off the lights.

0: Musik bei der Arbeit habe ich gleich für euch. Ed Sheeran ist mit am Start. Am Freitag grüßt euch erstmal. Ich finde, Freitag ist der perfekte Tag, um gemeinsam Ausflug mal wieder klar zu machen, oder? Jetzt ist die Frage, ja, wer plant's denn wieder? Das ist ja, es ist immer so eine Sache. Machen wir für euch.
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0: 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Jetzt kommt mir erstmal gut durch den Freitag. Hier ist Ed Sheeran. When I was 6 years old.

0: Ihr hört Antenne Niedersachsen mit Kim Brugsch. Moin zusammen. Und das hier, das wäre wirklich ein Skandal. Vielleicht haben wir Cristiano Ronaldo seit Jahren falsch ausgesprochen. Er sagt nämlich selbst Ronald. Ja, also ohne O irgendwie. Jeder Spieler musste ja bei der WM seinen Namen einmal aussprechen, damit wir Reporter, Redakteure, hier Moderatoren das auch richtig machen. Und so klingt das bei Ronaldo.
1: Cristiano Ronaldo.
0: Ich mach's nochmal.
1: Cristiano Ronaldo.
0: What? Leute, das würde bedeuten, wir haben seit Jahren seinen Namen einfach falsch ausgesprochen. Cristiano Ronaldo, sagt er. Also, ich finde, wir bleiben bei Ronaldo. Da hat er sich jetzt bestimmt auch schon dran gewöhnt, oder? Oder Krischi, finde ich auch ganz nett.
2: 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Katholischer Pfarrer sucht Frau.
3: Ach du heiliger Bimbam.
2: Ist kein Spaß, passiert gerade so im Landkreis Hildesheim.
4: Ja, und wir haben den Pfarrer am Montag bei uns in der Show.
3: Leider noch ohne Frau.
2: Ja, da helft ihr vielleicht mit. Bis dahin, schönes Wochenende.
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0: Ja, so muss das, glaube ich, sein. Nass, Gewitter und Regen zum Start vom Hurricane Festival bei euch in Schesel. Aber die gute Nachricht, die Sonne, die kommt auf jeden Fall noch vorbei. 12 Stunden sind heute angesagt, erst später am Abend. Da gibt's noch mal so ein bisschen Regennachschub. Ja, ach komm, bis dahin 12 Stunden Sonne. Und diese Kombi, die macht's aber ziemlich schwül da draußen. Temperaturen 26 bis 35 Grad heute.
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0: Fahrt bitte vorsichtig, wir haben Autoteile auf der A7 zwischen Dreieck Drammetal und Hedemünden. A7, Autoteile auch zwischen Berghof und Mellendorf. A7, Hannover Richtung Kassel. Wir haben Unfallstau. Ab Hannover-Anderten kostet euch hier 17 Minuten. Voll gesperrt für eine Tagesbaustelle noch bis zum Mittag. Die A39, Braunschweig Richtung Salzgitter. Zwischen Salzgitter-Lichtenberg und Salzgitter-Dreieck. B4, vorsichtig auch hier. Autoteile zwischen Uelzenhafen und Nordallee. Dann hat die Deutsche Bahn noch Ausfälle und Verspätung gemeldet auf der Strecke Hannover-Hamburg und Hamburg-Bremen. Da gab es nämlich einen Blitzeinschlag im Stellwerk. Und Ali hat im Hildesheim eine Lasterpanne gemeldet. Und zwar im Kreisel, wenn man auf die B6 fährt. Fahrt da bitte vorsichtig. Ich wünsche euch jetzt eine gute
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0: Fahrt.
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0: Das ist euer Freitag hier mit Antenne Niedersachsen. Ja, es ist eben gerade hier richtig dunkel noch geworden vor unserem Studio. Aber jetzt kommt die Sonne wieder durch. 12 Stunden Sonne sind angesagt. Perfekt zum Start ins Wochenende. Und Stimmung steigt auch langsam hier. Passenden Soundtrack liefere ich gleich mit hier.

0: Und das Wetter schreit Eis. Ich habe es klar und deutlich hier gerade gehört. Antenne Niedersachsen hier mit Kim Brooks. Moin zusammen. Ja, ich sag ja immer, je wärmer es ist, desto mehr Eiskugeln sind drin. Und heute, da rollen auf jeden Fall ein paar Eiskugeln über den Tresen. Maxi-Werte bis 35 Grad sind angesagt. Also Minimum 3 Kugeln, würde ich heute sagen. Kommt mir gut durch den Freitag. Ab ins Wochenende, gleich mit dabei. Pharrell Williams und Roxette habe ich für euch.
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2: Das fromme Essen. Wer darf was nicht und warum? Das ist unsere Religionsfrage der Woche. Wie immer an Theologe Professor Dr. Wolfgang Reinbold aus Hannover.
3: Das ist kompliziert. Ich beschränke mal auf Judentum, Christentum, Islam. Bei den Christen ist es am leichtesten, man darf grundsätzlich alles essen. Das liegt daran, dass Jesus gelehrt hat, dass die Reinheit des Menschen von innen kommt, aus dem Herzen, und dass nichts, was von außen in uns hineingeht, also weder Essen noch Trinken, uns verunreinigen können. Weil das so ist, gibt es keine unreinen Speisen.
2: Und im Judentum?
3: Im Judentum gibt es die sehr genauen Regeln, die schon in der Tora stehen, also den 5 Büchern Mose, wo die dann später weiterentwickelt worden sind. Das ist super kompliziert und weil das so ist, gibt es heute Stempel und Zertifikate. Also man achtet drauf, dass koscher draufsteht auf dem Päckchen und dann kann man es essen. Also koscher heißt so viel wie im rechten Zustand oder in Ordnung.
2: Und im Islam?
3: Im Islam heißt das gleiche Halal, erlaubt, auch da ein Stempel auf dem Lebensmittel.
2: Und warum gibt es diese Regeln?
3: Das ist kompliziert, da hat man viel diskutiert. In der Bibel ist es einfach so, es wird gesagt, dies dürft ihr essen und dies nicht. Punkt.
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0: Antenne Niedersachsen hier bei der Arbeit am Freitag. René ist dran.
1: Moin Kim, ich wollte euch mal Bescheid sagen. In Südniedersachsen, rund um Göttingen, da geht gerade gefühlt Welt unter. Da kommt so ein Unwetter runter gerade. Da ist Aquaplaning und Starkregen und 19 Grad nur. Und dennoch fahren die Autofahrer teils noch immer ohne Licht. Es ist einfach nur total bekloppt.
0: Ich sehe es hier gerade auf meinem Wettermonitor und man hört es auch bei dir im Auto. Das prasselt ganz schön, ne?
1: Das prasselt total, ja. Ich bin selbst mit dem LKW unterwegs. Ich kann gut gucken, aber die Pkw-Fahrer, bist du als Pkw-Fahrer unterwegs, siehst du gar nichts hier.
0: Oh Mann. Fahrt bitte schön vorsichtig. Aber ich kann schon mal sagen, in gut einer Dreiviertelstunde, Stunde kommt auch bei euch wieder die Sonne durch und mit den Temperaturen geht es auch nach oben.
1: Hervorragend, du weißt Bescheid.
0: Ich habe jetzt schon mal einen Song für euch, der so

0: vor den Nachrichten. Gibt's gleich.
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1: Ja, wir haben es gerade von René gehört, im südlichen Niedersachsen rund um Göttingen, da ziehen gerade die letzten Regenschauer ab und dann kommt auch bei euch die Sonne durch. Heute sind nämlich 12 bis 14 Stunden Sonne angesagt. Das heißt, der ganze Tag über wird richtig, richtig schön. Erst am Abend gibt es nochmal Regennachschub, zum Teil sogar mit Gewittern heute. Temperaturen zwischen 26 und 35 Grad.
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3: 5:11, ich bin Frederik Heimann. Guten Tag. Unwetterschäden haben Zugreisenden zwischen Hamburg, Bremen und Hannover heute einen schwierigen Start in den Tag beschert. Zahlreiche ICEs sind ausgefallen, auch die Metronomzüge waren verspätet. Feuerwehr und Polizei mussten am Morgen außerdem wegen Aquaplaning-Unfällen, zum Beispiel auf der A1 bei Sittensen, wegen umgestürzter Bäume im Ammerland oder auch wegen eines Blitzeinschlags in ein Reetdachhaus im Kreis Stade ausrücken. Wer einen Vertrag im Internet abschließt oder online was kauft, kann jetzt einfach über einen gut sichtbaren Button sagen, ich will das doch nicht. So zumindest die Theorie zum neuen Widerrufsbutton, der ab heute Pflicht ist. Tim Oliver Tettinger von der Verbraucherzentrale Niedersachsen.
4: Der Widerruf darf nicht versteckt oder unnötig erschwert werden auf der Website. In der Praxis sehen wir aber erfahrungsgemäß bei Einführung von neuen Vorgaben, dass hier viele Anbieter noch etwas Zeit brauchen, um neue Vorgaben vollständig umzusetzen. Deshalb ist davon auszugehen, dass heute noch nicht überall alles reibungslos funktioniert. Das werden wir auch bei der Verbraucherzentrale natürlich in der nächsten Zeit auch im Blick behalten.
3: Ja, und in der nächsten Zeit sollte es dann tatsächlich überall den Widerrufsbutton geben. Ab heute ist er gesetzlich Pflicht. Und die weiteren Meldungen hat jetzt Katrin Müller.
5: Die Schweizer Regierung hat die eigentlich für heute angedachte erste Gesprächsrunde zur Ausgestaltung des Rahmenabkommens zwischen den USA und dem Iran in der Nähe von Luzern abgesagt. Die Gespräche auf dem Birkenstock würden nicht wie geplant stattfinden, teilte das Außenministerium in Bern mit. Gründe wurden nicht genannt. Viele Menschen in Deutschland sparen, vor allem bei Kleidung sowie beim Besuch von Restaurants, Cafés und Bars. Das zeigt eine Umfrage im Auftrag des Preisvergleichsportals Idealo. Zum Fußball. Für die deutsche Mannschaft geht es heute nach Toronto. Dort wartet morgen im zweiten WM-Gruppenspiel die Elfenbeinküste. Das dürfte deutlich schwerer werden als zum Auftakt gegen Curaçao.
1: Ganz genau 2:02 der Antenne Niedersachsen. Stau- und Blitzerservice jetzt für euch. A1 Bremen Richtung Osnabrück ab Opusen-Mahndorf. Hier braucht ihr 14 Minuten mehr. A7 Hannover Richtung Kassel. Wir haben Unfallstau. Ab Hannover-Anderten. Hier kommen 11 Minuten dazu. A31 Emden Richtung Meppen ab Leer Nord. Auch hier 11 Minuten plus vor dem Ems-Tunnel. A33 Osnabrück Richtung Bielefeld ab Osnabrück Süd. 10 Minuten mehr. Vollsperrung für eine Tagesbaustelle, das Ganze bis zum Mittag auf der A39 Braunschweig Richtung Salzgitter, zwischen Salzgitter-Lichtenberg und Salzgitter-Dreieck. Die A352 Hannover Richtung A7 ab Langenhagen-Kaltenweide braucht ihr 13 Minuten mehr. Und ihr habt es in den Nachrichten gehört, die Deutsche Bahn meldet Ausfälle und Verspätungen auf der Strecke Hannover-Hamburg und Hamburg-Bremen. Da gab es nämlich einen Blitzeinschlag im Stellenwerk. Und Oldenburger Münsterland voll gesperrt jetzt für eine Unfallaufnahme zwischen Wildenloh und Eversten. Seid da bitte ebenfalls vorsichtig.
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1: Ja, das Wichtigste in diesen heißen Tagen ist Eis und zwar nicht zu wenig. Gönnt euch heute reichlich. Aber woran erkenne ich eigentlich frisches Eis? Das klären wir ja gleich in 10 Minuten bei mir in der Show. Solange eure Lieblingshits. Hier ist Cyril mit Stumbling In. Schönen Freitag wünsche ich euch.

0: 90er Vibes hier mit La Bouche. Bringen uns schon mal ins Wochenende. Hier ist Antenne Niedersachsen. Moin, Kim Bruckstein an eurer Seite. Und an dieser Stelle mal liebe Grüße an alle Eisdielen und Eiscafés. Da wird's heute wieder richtig voll. Genauso wie in der Wolfenbüttler Eismanufaktur. Die gilt unter Insidern als eine der besten Eisdielen für handgemachtes Eis in der Region. Und Christine ist bei mir. Welche Sorten gehen denn bei euch besonders gut?
1: Rhabarber, was ja jetzt Saison hat. Mhm. Und das ist auch ein Sorbet. Und wir haben natürlich auch Waldmeister, weil Waldmeister ist natürlich auch ganz schön frisch.
0: Das stimmt. Hätte ich gar nicht gedacht, dass gerade die beiden Sorten gerade so gut gehen bei euch.
1: Ja, wobei ich dazu sagen muss, Waldmeister ist bei uns nicht grün, sondern weiß.
0: Woran liegt das denn?
1: Wir nehmen getrockneten Waldmeister und den köcheln wir mit Läuterzucker auf. Und dann entsteht natürlich ein Sirup und der ist natürlich nicht grün.
0: Also ist es meistens, wenn wir ein grünes Waldmeistereis haben, ist das gefärbt?
1: Kann, muss aber nicht. Die Waldmeisterpflanze kann man schon nehmen. Aber da braucht man natürlich dann doch jede Menge.
0: Ja, wo wir gerade schon bei der Farbe sind. Frisches Pistazieneis ist für mich auch immer, hat so eine schöne grüne Farbe. Ist das richtig?
1: Wenn man irgendwo so ein hellgrünes Pistazieneis bekommt. Ja, ich möchte eigentlich nicht unbedingt was zu sagen, aber oftmals ist natürlich so, klar, man nimmt vielleicht auch Lebensmittelfarbe dann dafür. Unser Pistazieneis ist umbrafarben. So ein grün-braun, ne, ist es, weil die Pistazien, die werden fein geröstet und fein vermahlen und dann kann es natürlich nicht mehr hellgrün sein.
0: Du, da achte ich jetzt aber mal besonders drauf. Frisches Pistazieneis ist nicht hellgrün, ihr Lieben. Christine, wir sprechen gleich nochmal weiter über eure Special-Sorten. Ihr habt da sowas wie Wasabi und Birne Gorgonzola. Bin gespannt, wie das bei euren Gästen ankommt. Das verrät sie uns gleich in 90 Minuten hier bei uns Antenne Niedersachsen. Jetzt Kelly Clarkson für euch.

0: Kommt bitte ganz entspannt ins Wochenende mit uns. Hier ist Antenne Niedersachsen. Hi, Kim Brooks hier. Ja, fühlt sich draußen eher an wie so ein Tropenhaus. 32 Grad heute bei euch in Leer. 33 sind angesagt in Uelzen. Und Spitzenreiter, ihr müsst besonders viel schwitzen. 35 Grad in Hameln. Ich sag mal so, ähnliche Temperaturen bei der WM in den USA, Mexiko und Kanada. Und unsere Nationalelf, die weiß, wie man da cool bleibt. Der Hitzetipp kommt heute von Dennis Undaff.
1: Ich gehe nicht so viel raus. Ich bin oft in Räumen. Und wenn, dann nehme ich eigentlich eine Jacke und pack die Kapuze rüber, dass ich keinen Sonnenstich kriege.
0: Ja, dann bleiben wir doch heute einfach alle drin.
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1: Der Sommer ist da. 10 bis 13 Stunden Sonne sind heute angesagt und jetzt ist sie hier auch wieder mit am Start, die Sonne. Vorhin ist mal kurz dunkel geworden, habe ich gedacht, na, geht's jetzt doch nochmal los? Nein, der Regen, der kommt erst heute Abend wieder von Ems, da gibt's nochmal so ein bisschen Nachschub. Zum Teil kann es dann auch nochmal gewittern, aber bis dahin heute richtig schön sonnig und warm. Topwerte heute zwischen 26 und 35 Grad.
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1: 4 Minuten vor 11:30. Hallo, liebe Autofahrer. A1 Bremen Richtung Osnabrück ab Opusen-Mahndorf. 20 Minuten plus hier. Hallo auf die A7 Hannover Richtung Kassel. Ab Hannover Süd. 8 Minuten, dann seid ihr da durch. A31 Emden Richtung Meppen ab Leer Nord. Hier sind es 16 Minuten mehr. A33 Osnabrück Richtung Bielefeld ab Osnabrück Süd. 11 Minuten plus. Die A352 Hannover Richtung A7 ab Langhagen-Kaltenweide. 13 Minuten braucht ihr hier mehr. Fahrt bitte vorsichtig, wir haben Metallteile auf der B441 zwischen dem Lute und der A2. Und ihr habt es schon in den Nachrichten gehört, die Deutsche Bahn hat Ausfälle und Verspätungen gemeldet auf der Strecke Hannover-Hamburg und Hamburg-Bremen. Da gab es nämlich einen Blitzeinschlag. Das war's zum Glück. Gute Fahrt euch.
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1: Wir steuern auf die letzte Mittagspause für diese Woche zu. Nur ein halbes Stündchen noch, dann haben wir es geschafft und danach ist ja schon Wochenende. Kim Brooks hier, moin.
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0: Noch mehr Sommersound für euch bei der Arbeit. Ich habe gleich die aktuelle Single von DJ Alle Farben. Hier ist Antenne Niedersachsen. Moin! Kim Bruksch an eurer Seite. Und heute um 15 Uhr, da geht's los beim Hurricane Festival in Schesel. Es ist aktuell schon Ausnahmezustand. Ja, viele Fans sind schon gestern angereist. 80.000 Fans werden erwartet, die da bis Sonntag mit den Bands und Künstlern feiern. Und das schon zum 30. Mal. Ein Glück, kann man sagen. Ich sag so, die ersten Versuche, die sind ziemlich nach hinten losgegangen.
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0: Bevor das Hurricane Festival zur Institution wird, ist es in Flammen aufgegangen. 1977 reisen rund 30.000 Fans zum First Rider Festival an. Das Problem, viele Bands stehen zwar auf den Plakaten, haben aber nie unterschrieben. Statt mehr als 20 Künstler stehen am Ende nur 5 auf der Bühne. Ja, die Enttäuschung, könnt ihr euch vorstellen, ist riesig und einige Besucher zünden sogar die Bühne an. Kein Wunder also, dass viele Schäßler skeptisch sind, als sie in den 90ern wieder ein Festival planen. Zum Glück lassen sie sich überzeugen und heute feiert das Hurricane Festival 30 Jahre. Happy Birthday!
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Jupp, ich geb's zu, mit einem Bein bin ich schon am Wochenende. Hallo, hier ist Antenne Niedersachsen mit Kim Brugsch und dieser Song hier lief garantiert in den 2000ern auf

0: Wow, was mit dir los? Miss California, heute gleich hier in 2 Minuten bei mir.
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0: Also wenn es nach mir geht, können wir den ruhig öfter spielen hier. Danze Thomas, Miss California.
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0: Gute Nachrichten, die Regenschauer sind jetzt erstmal abgezogen. Jetzt gibt's erstmal volle Kanne Sonne hier. 12 bis 14 Stunden sind angesagt. Am Abend, da gibt's nochmal so ein bisschen Regennachschub, zum Teil sogar mit Gewittern. 26 bis 35 Grad.
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3: 5:12, ich bin Frederik Heimann. Schönen guten Tag. Wie können neue Ideen, Produkte oder Dienstleistungen erfolgreich praktisch umgesetzt werden? Oder anders gesagt, wie kommen Innovationen dann tatsächlich in den Markt? Das ist für kleine und mittelgroße Unternehmen oft schwierig und deshalb wollen die 4 Länder, Niedersachsen, Hamburg, Schleswig-Holstein und Mecklenburg-Vorpommern, jetzt zum ersten Mal eine gemeinsame Agentur gründen, die länderübergreifend unterstützt. Konkret soll die Agentur Innovationsprojekte begleiten, den Zugang zu Fachleuten erleichtern und auch zum Beispiel bei der Beantragung von Fördermitteln helfen. Für sowas fehlen wirklich die Worte. Ein 11-jähriger Junge ist gestern während einer Klassenfahrt gestorben. Der Schüler aus der Region Hannover hatte in einem Schullandheim in Erzen im Kreis Hameln-Pyrmont über Atemnot geklagt und dann das Bewusstsein verloren. Lehrer und Rettungskräfte haben ihn reanimiert, aber leider ohne Erfolg. Hinweise auf ein Fremdverschulden gibt's laut Polizei nicht, trotzdem soll es eine Obduktion geben. Rund 50 Viertklässler waren bei der Fahrt dabei und wurden währenddessen von den Lehrkräften betreut. Mittlerweile sind die Gewitter weitergezogen, südlich aus Niedersachsen raus. Vielleicht kommt da nachher gegen Abend nochmal was auf uns zu. Aber schon vorhin haben Unwetter, vor allem im Nordwesten, für massive Probleme gesorgt und vor allem Zugreisenden einen schwierigen Start in den Tag beschert. Daniel Flüß.
4: Ja, nach Blitzeinschlägen sind mehrere ICEs zwischen Hamburg, Hannover bzw. Bremen ausgefallen. Mittlerweile können die sich laut Bahn wieder auf den Weg machen, haben aber weiter Verspätungen. Das gilt auch für die Metronomzüge. Feuerwehr und Polizei mussten am Morgen außerdem wegen Aquaplaning-Unfällen, etwa auf der A1 bei Sittensen, umgestürzten Bäumen im Ammerland oder auch wegen eines Blitzeinschlags in ein Reetdachhaus im Kreis Stade ausrücken.
3: Und die weiteren Meldungen hat jetzt Katrin Müller.
5: Die Schweizer Regierung hat die eigentlich für heute angedachte Gesprächsrunde zum Rahmenabkommen zwischen den USA und dem Iran in der Nähe von Luzern abgesagt. Die Gespräche auf dem Birkenstock würden heute nicht wie geplant stattfinden, teilte das Außenministerium mit. Gründe dafür wurden aber nicht genannt. Die EU verlängert ihre Wirtschaftssanktionen gegen Russland zum ersten Mal nicht nur um 6, sondern um 12 Monate. Das haben die Staats- und Regierungschefs bei ihrem Gipfel in Brüssel entschieden. Einstimmig. Mit einem Defizit von fast 32 Milliarden Euro hat sich die Haushaltskrise der Kommunen in Deutschland im Jahr 2025 weiter verschärft. Laut dem Kommunalen Finanzreport der Bertelsmann Stiftung ist das der höchste Fehlbetrag in der Geschichte der Städte, Landkreise und Gemeinden.
0: 2:12 der Antenne Niedersachsen, Stau- und Blitzerservice für euch. A1 Hamburg Richtung Bremen, ab Nonfleth hier eine Viertelstunde mehr. A1 Bremen Richtung Osnabrück, ab Opusen-Marndorf 22 Minuten plus. Hallo auf die A7 Hamburg Richtung Hannover, hier läuft jetzt die Unfallaufnahme zwischen Soltau Ost und Soltau Süd. A7 Hannover Richtung Hamburg, ab Hamburg-Hausbruch, das sind 12 Minuten mehr. A7 Hannover Richtung Hamburg, Unfallaufnahme zwischen Morfleth und Berghof. Denkt hier bitte unbedingt an die Rettungsgasse. A7 Hannover Richtung Kassel, ab Hannover Süd, 8 Minuten, dann seid ihr da durch. A33 Osnabrück Richtung Bielefeld, ab Osnabrück Süd, 15 Minuten mehr. Und letzte Meldung von der A352 Hannover Richtung A7, ab Langhagen-Kaltenweide. Hier sind es 14 Minuten plus. Gute Fahrt euch!
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0: Sonja hat sich gerade gemeldet hier über WhatsApp. Hammer Songs heute Vormittag, die machen richtig Lust auf Sommer. Sonja, genau so soll das, das war der Plan. Hier ist der offizielle Sommer-Radiosender für euch. Schön, dass ihr mit dabei seid. Ich hoffe hier, der gefällt euch auch. Der neue von Khalid.

0: Morgen geht's wieder rund. Zweites Deutschlandspiel in der WM-Gruppenphase. Antenne Niedersachsen hier mit Kim Brugsch. Ja, und die Stimmung bei unserer Nationalmannschaft, die scheint wirklich bombastisch zu sein. Also jede Pressekonferenz werden Witze gemacht und jetzt sogar Manuel Neuer.
1: Alle Spieler haben immer gesagt, der Manu hat diese Aura. Können Sie uns mal sagen, welche Aura haben Sie genau? Was ist das?
2: Ja, müssen Sie ja sagen, ich bin ja gerade in den Raum gekommen.
0: Ja, sehr guter Konter, muss ich sagen. Souverän, das muss diese Aura sein. Also Stimmung, können wir sagen, im Team ist top. Und wir kümmern uns jetzt um eure Stimmung.
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0: 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Jetzt Felix Jehn für euch.

0: Hier ist Antenne Niedersachsen mit Kim Brugsch und Lea. Die ist genau da, wo ich gerade gerne wäre. Und zwar im Garten auf der Liege, Eis in der Hand. Hat ein schönes Foto gesendet. Schreibt noch, ja, die Kids im Pool. Einfach komplett entspannt bei euch. So kann das laufen.
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0: Es ist schon ziemlich heiß da draußen. Gucken wir mal auf die aktuellen Temperaturen. 31 Grad messen wir bei euch in Radolfshausen, genauso auch in Salzgitter. Und bei euch in Grassel werden wir ebenfalls 31 angezeigt. Na, ein bisschen geht noch was hier. Topwerte heute angesagt bis 35 Grad. Dazu 12 bis 14 Stunden Sonne. Und später, da kann es dann nochmal am Abend so einen kleinen Regennachschub geben. Zum Teil nochmal mit Gewittern. Und das macht heute auch so schwül. Halt durch. 2 Minuten vor 12:30 der Antenne Niedersachsen Stau und Blitzerservice für euch. Vorsichtig, wir haben Falschfahrer hier auf der A31 Leer Emden zwischen Pewsum und Emden West. Ein Falschfahrer unterwegs. A31 Leer Emden, fahrt da bitte vorsichtig, da kommt euch ein Falschfahrer entgegen zwischen Pewsum und Emden West. Wenn die Gefahr vorbei ist, sage ich euch sofort Bescheid. A1 Hamburg Richtung Bremen. Ab Billstedt, hier braucht ihr 9 Minuten mehr. A1 Bremen Richtung Osnabrück, ab dem Bremer Kreuz 25 Minuten plus. Hallo auf die A7 Hamburg Richtung Hannover, hier läuft die Unfallaufnahme zwischen Soltau Ost und Soltau Süd. A7 Hannover Richtung Hamburg, hier läuft auch die Unfallaufnahme und zwar zwischen Mellendorf und Berghof. A7 Hannover Richtung Hamburg, ab Hamburg-Othmarschen, da kommen nochmal 18 Minuten dazu. A7 Hannover Richtung Kassel, ab Hannover Süd 9 Minuten, dann habt ihr es da geschafft. Und A33 Osnabrück Richtung Bielefeld, ab Osnabrück Süd 13 Minuten mehr. A352, das ist Hannover Richtung A7, ab Langhagen-Kaltenweide, hier braucht ihr 15 Minuten mehr. Und Chiara hat sich noch gemeldet, hat einen Blitzer gemeldet, auf der B209 im Heidekreis in Kirchbeutzen bei der Tankstelle. Da nicht erwischen lassen. Ich wünsche euch jetzt eine gute Fahrt. Ihr Lieben, falls es euch heute noch keiner gesagt hat, die Woche war grandios mit euch. Ihr seid die Besten.

0: Wir haben es geschafft. Also fast. Ich kann es Wochenende auf jeden Fall schon sehen. Antenne Niedersachsen hier, Kim Brugsch an eurer Seite. Moin zusammen. Und heute ist ja wirklich nicht die Frage, ob, sondern eigentlich nur, wie viel. Wie viele Kugeln nehmt ihr heute? Eis ist die optimale Abkühlung. Das weiß auch Christine von der Wolfenbüttler Eismanufaktur. Und ihr habt ja wirklich, muss man mal sagen, verrückte Sorten bei euch. Tom Kagai, Wasabi und Gorgonzola. Wie kommt man auf so eine crazy Kombi?
1: Ich sag mal so, man kennt ja zum Beispiel Birne, Gorgonzola. Man verbindet das ja oftmals auch, wenn man einen schönen Salat isst. Dann ist auch manchmal, sind ja Birnenstücke drin. Es ist ein bisschen Gorgonzola drin. Und dann kann man sich ja diese Zusammenstellung Birne und Gorgonzola, das passt ja super. Gerade dann, sage ich mal, setzen wir das auch gerne als Eis um.
0: Du hast vollkommen recht. Im Salat esse ich das ja auch. Als Eis konnte ich mir das gerade nicht vorstellen. Wie kommt das denn bei euren Kunden an? Trauen die sich daran?
1: Ja, die Standardsorten kennt jeder. Den Geschmack hat auch jeder, sage ich mal. Und dann werden zuallererst erstmal die Sondersorten genommen und probiert.
0: Das finde ich gut. Und bei Gorgonzola Birne hört das ja nicht auf bei euch.
1: Auf Basis einer Bartfelder Kirschtorte haben wir ein Eis gemacht. Oder Avocado Banane. Ist auch super lecker. Man kann jede Menge als Eis produzieren. Wir hatten auch schon mal einen roten Weinbergpfirsich. Den kann man so nicht verzehren, frisch. Da muss man den abkochen und die Schale wegnehmen. Und dann kann man daraus erst ein super Eis machen. Und das war wirklich super, super lecker.
0: Also ich gebe ganz ehrlich zu, ich entscheide mich eigentlich immer für die Klassiker. Bei mir ist auf jeden Fall immer Schokolade mit dabei. Aber ich glaube, bei euch würde ich mal eine Ausnahme machen. Danke erstmal, Christine von der Wolfenbüttler Eismanufaktur. Und hier geht's weiter mit dem 80er für euch. Fleetwood Mac, Little Lies. Schön, dass ihr bei mir seid.

Ihr macht alles richtig. Ihr hört Antenne Niedersachsen, der Mittag mit Kim Brugsch. Es ist Freitag, 12:01. Ich finde, das ist genau der richtige Zeitpunkt, jetzt mal den Schalter so Richtung Wochenende umzulegen. Wir grooven.

0: Massachusetts. Vor den Nachrichten gibt's gleich für euch.
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1: Der Sommer ist volle Kanne da. 12 bis 14 Stunden Sonne sind heute angesagt. Das bleibt heute auch erstmal den ganzen Tag richtig schön. Einen kleinen Regennachschub gibt's heute Abend nochmal. Das kann dann auch mit Gewittern sein. Bis dahin aber erstmal sonnig und trocken.
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3: 5:01, ich bin Frederik Heimann. Guten Tag. 3 von 4 Milliardären in Deutschland haben ihren Reichtum schlicht deshalb, weil sie ihn geerbt haben und oft zahlen sie fast keine Steuern für ihr großes Erbe. Deshalb wollen die Finanzminister aus den 5 norddeutschen Bundesländern jetzt die Erbschaftssteuer reformieren.
4: In einem gemeinsamen Positionspapier fordern Niedersachsen, Hamburg, Bremen, Schleswig-Holstein und Mecklenburg-Vorpommern, Steuerschlupflöcher für Großerben zu schließen. Besonders im Visier Familienstiftungen, die offen als Steuersparmodell beworben werden. Allein 2024 sind bundesweit in 45 Fällen ursprünglich festgesetzte Steuern von 3,6 Milliarden Euro am Ende auf nur rund 200 Millionen Euro reduziert worden. Rund 95% der eigentlichen Steuern wurden erlassen. Die Erbschaftssteuer zählt zu den wichtigsten Einnahmequellen der Länder. Alena Tribold, Nachrichtenredaktion.
3: Ein 11-jähriger Junge ist gestern während einer Klassenfahrt gestorben. Der Schüler aus der Region Hannover hatte in einem Schullandheim im Kreis Hameln-Pyrmont über Atemnot geklagt und dann das Bewusstsein verloren. Lehrer und Rettungskräfte haben noch erfolglos versucht, ihn zu reanimieren. Hinweise auf ein Fremdverschulden gibt es laut Polizei nicht. Zur Klärung der Todesursache soll es jetzt eine Obduktion geben. Und alles, was noch wichtig ist, gibt's jetzt von Katrin Müller.
5: Die Innenminister von Bund und Ländern wollen konsequenter gegen bandenmäßigen Sozialmissbrauch vorgehen. Zur Bekämpfung organisierter Täterstrukturen sei es von zentraler Bedeutung, effektive Maßnahmen zur Prävention, Aufdeckung und Strafverfolgung zu ergreifen, heißt es in einem bei der Innenministerkonferenz in Hamburg gefassten Beschluss. Viele Menschen in Deutschland sparen, vor allem bei Kleidung sowie beim Besuch von Restaurants, Cafés und Bars. Das zeigt eine Umfrage im Auftrag des Preisvergleichsportals Idealo. Die Schweizer Regierung hat die eigentlich für heute angedachte erste Gesprächsrunde zur Ausgestaltung des Rahmenabkommens zwischen den USA und dem Iran in der Nähe von Luzern abgesagt. Die Gespräche im Luxusressort auf dem Bürgenstock würden nicht wie geplant stattfinden, teilte das Außenministerium in Bern mit.
1: 2:01, jetzt noch schnell der Antenne Niedersachsen. Stau und Blitzerservice. A1 Hamburg Richtung Bremen. Ab Billstedt 9 Minuten, dann habt ihr es geschafft. A1 Bremen Richtung Osnabrück. Ab Bremer Kreuz 27 Minuten plus. Hallo auf die A7 Hannover Richtung Hamburg. Ab Hamburg Hausbruch, hier sind es 18 Minuten mehr. Unfallaufnahme läuft jetzt auf der A7 Hannover Richtung Hamburg zwischen Mellendorf und Berghof. A7 Hannover Richtung Kassel, ab Hannover Süd, hier sind es 12 Minuten mehr. Gute Nachrichten von der A31, Leeremden, kein Falschfahrer mehr unterwegs zwischen Pewsum und Emden West, da kommt er wieder gut durch. A33, Autoteile vorsichtig zwischen Osnabrück-Widukindland und Osnabrück-Lüstring. Und die A33, Osnabrück Richtung Bielefeld, ab Osnabrück Süd, hier sind es 18 Minuten mehr. A352, Hannover Richtung A7, ab Langenhagen, Kaltenweide, 13 Minuten plus. Und das Oldenburger Münsterland, gerade voll gesperrt für eine Unfallaufnahme zwischen Wildenloh und Eversen. Und das war's. Da wo es geht, euch eine gute Fahrt.
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1: Das sieht gut aus. Die To-Do-Liste bei der Arbeit wird langsam immer und immer und immer weniger. Feierabend im Blick und dazu eure Lieblingsmusik. Sophie and the Giants haben das Motto für heute.

0: Mit den Spice Girls geht's für die ersten Niedersachsen ins Wochenende. Happy Weekend. Hier ist Antenne Niedersachsen. Hi, Kim Bruckstein an eurer Seite. Ja, es sind 80.000 Fans. 3 Tage Party jetzt. Und Schesel ist im Ausnahmezustand. Grüße mal zu euch. Ab 15 Uhr stehen da die ersten Künstler und Bands auf der Bühne. Und eröffnet wurde das Festival schon gestern traditionell von dem Frauenchor Hansemädchen. Aber Antenne Niedersachsen-Reporterin Jette Brigge, dabei sind sie nicht alleine, ne?
1: Absolut nicht. Sie haben nämlich immer kleine Ehrengäste dabei und die sind auf einmal ganz groß. Wirklich, das war Weltklasse. Für einen Song darf der Grundschulchor Schese mit auf die Bühne und da gehören auch Florentina und Ida zu. Hallo!
2: Hallo!
3: Hallo!
1: Wie fühlt sich das an, wenn man auf einmal auf der Bühne steht?
3: Also es ist sehr cool, vor allem vor so vielen Menschen und es hat auch sehr viel Spaß gemacht. Ja, es ist toll und man sieht das Publikum vor sich und alle freuen sich. Es fühlt sich einfach schön an.
1: Wisst ihr eigentlich, dass ihr jetzt quasi ganz großen Stars was voraus seid, weil ihr schon mal auf dem Hurricane Festival aufgetreten seid?
3: Ja, also vor so vielen Leuten und so, das hat nicht jeder und das ist schon ein richtig cooles Gefühl.
1: Und ihr könnt euch jetzt erstmal schön auf die Schulter klopfen, das war richtig, richtig toll.
3: Ja, danke schön. Danke.
0: Durch den Monsun von den Hansemädchen und dem Grundschulchor Schesel. Ja, besser hätte die Eröffnung nicht laufen können. Und ihr bekommt jetzt Musik von mir auf Monsters.

0: läuten die Hochzeitsglocken. Sonne scheint bei uns in Niedersachsen. Ja, mögen wir so. Und Grüße gehen raus an Monika und ihr Team. Die haben sich hier gerade bei WhatsApp reingemeldet. Wir sitzen allesamt im Büro, Ventilatoren laufen. Könnt ihr uns bitte Liquid und Narcotic spielen? Na klar. Das kriege ich hin. Das machen wir. Hört ihr gleich in der nächsten halben Stunde bei mir. Dranbleiben lohnt sich.
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0: Ja, man stellt sich das so schön vor. Ah, Homeoffice, schön auf dem Balkon arbeiten. Es ist heute definitiv viel zu kalt da draußen. Es ist viel zu heiß da draußen. Man schwitzt und man kann auch nicht richtig gucken auf seinem Laptop. Also ich habe das alles ausprobiert. Es ist nur so semi-gut heute. Temperaturen 26 bis 35 Grad. Später gibt es dann auch nochmal von Ems her so einen kleinen Schauer. Das kann auch noch mit Gewittern sein, aber bis dahin erstmal knalle Sonne, 12 Stunden Sonne sind drin, genießt das. 4 Minuten vor 13:30 jetzt noch für euch der Antenne Niedersachsen Stau- und Blitzerservice. A1 Hamburg Richtung Bremen ab Öjendorf, hier braucht ihr 21 Minuten mehr. A1 Bremen Richtung Osnabrück ab Bremer Kreuz 29 Minuten plus. Vorsichtig, es hat einen Lasterunfall gegeben auf der A7 Hamburg Richtung Hannover zwischen Schneverding und Soltau Ost, aktuell da kein Durchkommen mehr. A7 Hannover Richtung Hamburg ab Hamburg-Hausbruch, hier sind es 17 Minuten mehr. Hallo auf die A27, Cuxhaven Richtung Bremen, ab Sturtel, hier braucht ihr eine Viertelstunde mehr. A29, Oldenburg Richtung Wilhelmshaven, ab Varel-Bockhorn eine Viertelstunde plus. A352, Hannover Richtung A7, ab Langhagen-Kaltenweide, hier sind es 15 Minuten mehr. Und lange Wartezeiten an der Elbfähre Glückstadt-Wischhafen, hier müsst ihr eine Stunde Richtung Schleswig-Holstein obendrauf rechnen. Da, wo es geht jetzt, eine gute Fahrt, hoffentlich schon Richtung Wochenende. Ich bringe euch rein, Kim Brooks, ja moin.
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0: die Kombi finde ich richtig stark. Ed Sheeran, Justin Bieber hier bei uns, Antenne Niedersachsen. Moin zusammen, hier ist Kim Brugsch und ich glaube, in Deutschland meckert man sehr gerne über unsere Großbaustellen, also Stuttgart 21, der BER oder auch damals die Elbphilharmonie. Dauert mal wieder alles viel zu lange. In Athen, da würden die drüber lachen. Das ist ein Witz für die. Die Akropolis, das ist dieser Tempel auf den Säulen über der Stadt. Der ist jetzt nach 200 Jahren Restaurierung endlich fertig geworden. Das muss man sich mal vorstellen. Wirklich, Generation über Generation haben dieses Ding nur mit Gerüst gesehen. Und erst jetzt ist die Westseite fertig geworden. Ja, und das Gerüst ist weg. Jetzt könnt ihr das Ding in voller Pracht sehen. Da wirken jetzt die 7 Jahre Elfie eher wie so eine Mini-Baustelle.
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0: Der Freitag hier mit euch, der Sonne, bei Antenne Niedersachsen. Kim Brugsch ist am Start. Läuft bei euch. Und wenn ich ihr wäre, dann würde ich jetzt meine Überstunden nehmen und einfach ab ins Freibad zwitschern. Ja, macht das doch einfach mal. Wir stimmen uns hier schon mal drauf ein. Madonna nimmt uns mit auf die Insel. Der Sommerhit, jetzt noch vor den Nachrichten, gibt's hier schon in 2 Minütchen für euch. Und ich sag Happy Weekend.
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1: Ja, und auch heute ist es nochmal richtig heiß. Maximal 34 Grad sind drin, dazu auch sehr schwül und die Sonne satt mit kaum einer Wolke am Himmel. Aber heute Abend, da kommen dann aus Richtung Westen wieder neue, teils auch kräftige Schauer auf uns zu. Gewitter können auch mit dabei sein und auch in der Nacht kann dann immer wieder was runterkommen. Morgen erwartet uns ein insgesamt sehr durchwachsener Tag, muss man sagen. Meistens wird es sonnig, aber zwischendurch müssen wir immer wieder mit örtlichen Gewittern, Schauern und auch Starkregen rechnen. Und dazu wird es sehr heiß aktuell. Morgen auch und schwül mit maximal 34 Grad. Und ganz ähnlich geht es dann auch am Sonntag weiter.
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3: 5:02, ich bin Frederik Heimann. Guten Tag. Die 5 norddeutschen Bundesländer wollen die Erbschaftssteuer für Reiche verschärfen. In einem gemeinsamen Positionspapier fordern die Finanzminister hier aus Niedersachsen, aus Hamburg, Bremen, Schleswig-Holstein und Mecklenburg-Vorpommern, Steuerschlupflöcher für Großerben zu schließen. Besonders im Visier dabei Familienstiftungen, die sogar teils als Steuersparmodell beworben werden. Allein 2024 sind in 45 Fällen festgesetzte Steuern von 3,6 Milliarden Euro auf nur rund 200 Millionen Euro reduziert worden. Heißt also, rund 95% der eigentlichen Steuern wurden erlassen. Mal wieder kann es beim Einkaufen heute Verzögerungen und Wartezeiten geben. Die Gewerkschaft Verdi ruft erneut zu Warnstreiks im Handel auf. Im Zentrum der Aktionen steht dabei heute IKEA.
4: Bundesweit treten heute in mehr als der Hälfte der IKEA-Filialen die Beschäftigten in den Arbeitskampf. Hier in Niedersachsen und in Bremen sind alle 7 Einrichtungshäuser vom Warnstreik betroffen. Vor dem IKEA Oldenburg und vor dem in Braunschweig treffen sich Beschäftigte. Das Unternehmen stehe wirtschaftlich gut da und plane trotzdem einen Personalabbau, kritisiert Verdi. Statt faire Löhne zu zahlen, werde ein radikaler Sparkurs gefahren. Alena Tribold, Nachrichtenredaktion.
3: Und alles, was noch wichtig ist, gibt's jetzt von Babette Büchner.
5: Ich bin Babette Büchner. Die Innenminister von Bund und Ländern wollen konsequenter gegen bandenmäßigen Sozialmissbrauch vorgehen. Das wurde auf einer Tagung der Innenministerkonferenz beschlossen. Digitale Bauanträge, gebündelte Förderprogramme, schnellere Verfahren. Bundesbauministerin Verena Huppertz will mit einem 13-Punkte-Plan die hohen Baukosten dämpfen und den Wohnungsmangel in Deutschland bekämpfen. Nach gut 30 Jahren ist die Rückführung des hochradioaktiven deutschen Atommülls aus der Wiederaufbereitung im Ausland abgeschlossen. Das teilte das Bundesumweltministerium mit. Im Zwischenlager Brockdorf in Schleswig-Holstein kamen gestern Abend die letzten 7 Castor-Behälter aus der Aufbereitungsanlage Sellafield in Großbritannien an.
1: Der Antenne Niedersachsen Stau- und Blitzer-Service. A1 Hamburg Richtung Bremen ab Oeyendorf braucht ihr eine halbe Stunde länger. Auf der A1 Bremen Richtung Osnabrück auch eine halbe Stunde plus hier ab dem Bremer Kreuz. A2 Berlin Richtung Hannover. Vorsicht, da ist ein Unfall passiert zwischen Helmstedt Zentrum und Helmstedt West. Bitte denkt da aktuell an die Rettungsgasse, die Helfer winken euch da nämlich durch. A7 Hamburg Richtung Hannover, da läuft aktuell auch die Unfallaufnahme zwischen Schneverding und Solter-Ost, da staut es sich und aktuell braucht ihr dort eine halbe Stunde länger durch. A7 Hannover Richtung Hamburg. Ab Hamburg-Hausbruch 22 Minuten plus. Auf der A27 Cuxhaven Richtung Bremen sind es Abstote ca. 20 Minuten mehr. Auch auf der A352 in Hannover, wenn ihr Richtung A7 fahrt, ab Langenhagen-Kaltenweide ungefähr 20 Minuten plus. Die Elbfähre Glückstadt-Wischhafen, eine Stunde Wartezeit momentan Richtung Schleswig-Holstein. Euch wünschen wir eine gute und vor allem sichere Fahrt.
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1: Moin, Morten hier für Micha und Mareike im Studio und wie immer brauchen wir jemanden von euch, der diese Show eröffnet. Das heißt, ich habe gerade schon einen Dartpfeil auf unsere große Niedersachsen-Karte geworfen und der ist ziemlich genau im Zentrum von Schellerten gelandet. Das ist im Landkreis Hildesheim. Das heißt, im besten Fall ruft jetzt hier jemand aus Schellerten an und schnackt kurz mit mir und dann kann die Show hier ganz normal weitergehen. Aber den Kreis erweitere ich natürlich gerne ein bisschen. Das heißt, auch Menschen aus Hildesheim würden da würde ich mich freuen. Aus Lebenstedt auch sehr gerne, das heißt auch aus Lengede, aus Algermissen, aus Holle, aus Badeckenstedt. Also Menschen eben aus dem Landkreis Hildesheim, die sollten jetzt gerne hier mal anrufen unter der 0800 3123 100. Dann schnacken wir kurz, die Show kann losgehen und dann geht's hier ganz normal weiter an diesem sonnigen Freitag. 0800 3123 100. Ich würde mich sehr freuen jetzt über Menschen aus Schellern oder drumherum. Wir hören uns gleich.

0: Ihr hört Antenne Niedersachsen heute mit Morten für Micha und Mareike. Aber auch wenn die beiden nicht da sind, heißt das natürlich, ihr müsst diese Show eröffnen, damit sie überhaupt erst losgehen kann. Ich habe gerade in Niedersachsen einen Dartpfeil auf unsere Niedersachsen-Karte geworfen und der ist im Landkreis Hildesheim gelandet. Genauer gesagt in Schellerten. Im besten Fall ruft dann jemand direkt aus Schellerten an und eröffnet diese Show. Aber der Kreis ist natürlich ein bisschen erweitert. Das ist natürlich völlig okay. Und jetzt habe ich doch wen in der Leitung.
1: Hallo, hier ist Yvonne aus Darmstadt. Ich eröffne die Show.
0: Yay!
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0: Vielen Dank, Yvonne. Bist du schon im Freitag Feierabend? Ich hoffe es doch mal.
1: Ja, bin ich schon.
0: Sehr schön. Und auf dem direkten Weg zum Badesee oder wie sieht's bei dir aus?
1: Nee, auf dem direkten Weg nach Hause, weil wir am Sonntag in den Urlaub fahren.
0: Ah, das ist ja auch eine sehr schöne Vorfreude, die du da jetzt hast. Darf ich fragen, wo es hingeht für euch?
1: Ja, wir fahren tatsächlich an die Ostsee.
0: Ach, toll. Schön irgendwie Timmendorfer Strand oder was ist da euer Lieblingsort?
1: Nee, also es ist ungefähr, wir sind so ein kleines Stückchen vor Fehmarn und da probieren wir jetzt einen neuen Campingplatz aus.
0: Nice, seid ihr die Wohnmobilcamper oder die Zeltcamper?
1: Nee, die Wohnmobilcamper.
0: Ach, sehr schön. Oh, da hätte ich auch so Bock drauf. Das wäre genau mein Ding diesen Sommer, finde ich. Also das stelle ich mir so entspannt vor.
1: Ja, ich hoffe auch, dass es das wird.
0: Ach, mit Sicherheit. Yvonne, dann danke ich dir sehr, dass du jetzt kurz vor deinem Urlaub nochmal dir die Zeit genommen hast, diese Show hier zu eröffnen. Dann wünsche ich euch nächste Woche einen richtig tollen Urlaub an der Ostsee. Lasst es euch gut gehen.
1: Ja, danke schön. Euch eine schöne Woche.

0: kommt gut durch diesen Hitzefreitag. Heute mit Morten für Micha und Mareike. 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
1: Deutschlandspießen. 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
12: Ja, sehr schwül ist es heute, dazu kaum eine Wolke am Himmel und Sonne satt. Es ist außerdem extrem heiß, maximal 34 Grad sind drin. Heute Abend kommen dann aber aus Richtung Westen wieder neue Schauer zu uns rüber. Teilweise sind auch kräftige Gewitter mit dabei. Auch in der Nacht kann dann immer wieder was runterkommen. Morgen erwartet uns ein insgesamt durchwachsener Tag. Es wird zwar meist sonnig, aber zwischendurch sind immer wieder auch örtliche Gewitter mit dabei. Schauer sind möglich und auch Starkregen kann runterkommen. Dazu wird es extrem heiß, sehr ähnlich wie heute. Und schwül mit maximal 34 Grad. Und so sieht es dann auch am Sonntag aus.
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13: Mit Hannes Westermann. Hallo. Der aus dem Zeller Gefängnis entflohene Mörder ist gestern von italienischen Behörden südlich von Verona geschnappt worden. Allerdings liegt er gerade im Krankenhaus, weil er bei der Flucht mit dem Motorrad gestürzt ist.
14: Die Auslieferung nach Deutschland kann erst stattfinden, wenn er entlassen wird. Seinen Ausbruch hatte er geschickt eingefädelt. Bei einem genehmigten Ausgang durfte er sein Motorrad in einer Garage in Peine warten und ist dann einfach abgehauen. Der 42-Jährige sitzt lebenslang wegen des Mordes an einer jungen Frau aus Peine im Jahr 2010. Daniel Flüß, Regionalredaktion.
13: Und morgen geht's in Göttingen ziemlich bunt zu, denn der Christopher Street Day steht an. Los geht's da um 12 Uhr am Neuen Rathaus. Dann zieht die Demo durch die Stadt mit Stopps am Bahnhof und am Gänseliesel. Die Demo endet dann am Albaniplatz. Ab 14:30 wird das Ganze zu einem Straßenfest mit Infoständen und Bühnenprogramm.
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12: Der Antenne Niedersachsen Stau- und Blitzerservice. A1 Hamburg Richtung Bremen. Ab Basbüttel braucht ihr gerade 40 Minuten mehr. Eine halbe Stunde plus auf der A1 Bremen Richtung Osnabrück hier ab dem Bremer Kreuz. Vorsicht auf der A2 Hannover Richtung Berlin. Zwischen dem Kreuz Hannover Ost und Lehrte ist die linke Spur gesperrt. Da läuft aktuell die Unfallaufnahme. A2 Berlin Richtung Hannover. Auch hier gab es einen Unfall. Vorsicht zwischen Helmstedt Zentrum und Helmstedt West. Die Helfer winken euch da durch. Ihr braucht ungefähr eine Viertelstunde länger. Dann die A7 Hamburg Richtung Hannover. Auch hier gab es einen Unfall. Vorsicht zwischen Schneverding und Soltau Ost. Auch hier staut es sich ein bisschen. 25 Minuten braucht ihr dort länger durch. A27 Bremen Richtung Cuxhaven. Vorsicht hier zwischen dem Rastplatz Fahrwiesen und Bremen Industriehäfen. Da ist ein neuer Unfall mit gleich 3 Autos passiert. Denkt hier bitte schon mal an die Rettungsgasse. A352 in Hannover Richtung A7. Ungefähr 20 Minuten plus ab Langenhagen-Kaltenweide und bis zu 1,5 Stunden Wartezeit an der Elbfähre Glückstadt-Wischhafen, wenn ihr Richtung Schleswig-Holstein möchtet. Gute und sichere Fahrt wünschen wir euch.

0: Endlich Freitag, hier ist Antenne Niedersachsen mit Morten, heute für Micha und Mareike im Start. Hitzewochenende in Niedersachsen, das haben wir alle gemerkt, denke ich mal. Das heißt für viele von uns, erstmal ein schattiges Plätzchen suchen, ein Eis essen, schwimmen gehen. Für andere heißt es jetzt, mit 80.000 anderen richtig dick Party machen beim Hurricane Festival in Schesel. Heute spielen zum Beispiel noch The Offspring oder Kraftklub. Und auf dem Zeltplatz, da ist gerade Antenne Niedersachsen-Reporterin Jette Brigge unterwegs, bewaffnet mit unseren limitierten Moin-Socken und unserem Musikquiz tausendmal gehört. Und jetzt spielt sie mit Emil, Klaas und Chris.
1: Und zwar geht es um Songs, die ihr auf jeden Fall im Ohr habt. Inhaltliche Fragen dazu.
2: Immer gut.
1: Wir gehen rein mit pur Abenteuerland. Was kostet der Eintritt ins Abenteuerland?
2: Den Verstand.
1: Das kam schnell.
3: Komm mit mir ins Abenteuerland. Der Eintritt kostet den Verstand.
4: Ja, hätte ich aber auch gewusst.
1: So, perfekt. Ihr seid schon mal eine Frage näher an den Socken dran.
4: Ja.
1: Nächste Frage. Jürgen Drews, Ein Bett im Kornfeld.
4: Ja, kennt man. Ja.
1: Welche Jahreszeit haben wir?
4: Es ist Sommer.
2: War Sommer.
1: Sing mal.
4: Denn es ist Sommer. Und was ist schon dabei?
1: Sehr schön. Damit habt ihr ein paar Antenne Niedersachsen Moin Socken gewonnen.
5: Danke dir.
1: Wie ihr die jetzt zu dritt aufteilt, das überlasse ich jetzt einfach mal euch.
2: Ja, drei Jungs, vier Tage, zwei Socken, da kriegen wir.
4: Ja, die werden dann gewechselt und gewendet.
0: Jetzt haben sie schon mal zwei Socken mehr, als sie sonst hätten. Das ist doch wunderbar. Vor euren Feierabend habe ich jetzt noch einen Song, der wäre auf dem Festival richtig gut. The Verve mit Bittersweet Symphony.

0: Das ist Shawn Mendes hier bei Antenne Niedersachsen. Heute mit Morten für Micha und Mareike. Wir begleiten euch auf dem Weg zum Badesee oder auch direkt in die Eistonne und liefern auch den richtigen Soundtrack dafür. Mit so einem schönen Cocktail mit Schirmchen in der Eistonne. Da sehe ich mich heute auf jeden Fall noch. Wham! Mit Club Tropicana hört ihr gleich bei uns. Das ist der Lieblingshit, der Sommerhit vor den Nachrichten.
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13: der Sommerhit vor den Nachrichten.

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1: Ja, richtig heiß heute. Maximal 34 Grad in Niedersachsen. Dazu Sonne satt, kaum eine Wolke am Himmel, aber auch sehr schwül, muss man sagen. Sehr hohe Luftfeuchtigkeit heute. Aber heute Abend kommen dann aus Richtung Westen wieder neue Schauer, teilweise auch kräftige Gewitter auf uns zu. Auch in der Nacht kann dann immer wieder was runterkommen. Morgen, da wird es ein ziemlich durchwachsener Tag, muss man sagen. Insgesamt wird es überwiegend sonnig, aber zwischendurch müssen wir dann immer wieder mit örtlichen Gewittern, Schauern, teilweise auch Starkregen rechnen. Ich habe auch Hagel gelesen, das glaube ich erst, wenn ich es wirklich sehe bei solchen Temperaturen, denn es wird auch morgen wieder sehr heiß und schwül mit maximal 34 Grad und ziemlich ähnlich sieht es dann auch am Sonntag aus.
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3: 5:03, ich bin Frederik Heimann. Guten Tag. Die Schere zwischen Arm und Reich geht in Deutschland immer weiter auseinander. Wenige profitieren, sehr viele haben immer weniger. Auch um dagegen zu steuern, wollen die 5 norddeutschen Bundesländer jetzt die Erbschaftssteuer reformieren. Niedersachsen, Hamburg, Bremen, Schleswig-Holstein und Mecklenburg-Vorpommern fordern in einem gemeinsamen Papier, Steuerschlupflöcher für Großerben zu schließen. Besonders Familienstiftungen sind im Visier. Die werden oft als Steuersparmodell beworben. Jedes Jahr werden so mehrere Milliarden Euro Steuern einfach erlassen. Die Verbraucherzentrale in Niedersachsen begrüßt die neue Vorgabe, dass Online-Händler ab heute einen gut sichtbaren Widerrufsbutton auf ihren Websites haben müssen. Tim Oliver Trettinger von der Verbraucherzentrale.
4: Statt umständlicher E-Mails oder Formularsuche reichen künftig grundsätzlich 2 Klicks zum Absenden des Widerrufs. Das stärkt die Rechte der Kundschaft und senkt insgesamt auch die Hemmschwelle, von einem Widerruf tatsächlich Gebrauch zu machen. Das gilt gerade auch bei letztlich ungewollten Abo- oder Dienstleistungsverträgen im Netz.
3: Tettinger geht aber davon aus, dass noch nicht alle Händler den Button auch heute schon eingerichtet haben. Und alles, was noch wichtig ist, gibt's jetzt von Babette Büchner.
5: Beim EU-Gipfel in Brüssel geht es heute um den EU-Haushalt ab 2028. Bundeskanzler Friedrich Merz lehnt den vorliegenden Budgetvorschlag von weit über 1 Billion Euro ab. Die Innenminister von Bund und Ländern wollen konsequenter gegen bandenmäßigen Sozialmissbrauch vorgehen. Das wurde bei einem Treffen der Innenministerkonferenz beschlossen. Missbrauch müsse frühzeitig erkannt, systematisch verhindert und entschlossen verfolgt werden, heißt es. Rekordschulden, steigende Ausgaben und eine schwache Wirtschaft. Mit einem Defizit von fast 32 Milliarden Euro hat sich die Haushaltskrise der Kommunen in Deutschland im vergangenen Jahr weiter verschärft. Das zeigt der kommunale Finanzreport der Bertelsmann Stiftung.
1: Der Antenne Niedersachsen Stau- und Blitzerservice mit der A1 Hamburg Richtung Bremen. Ab Basbüttel verliert ihr ungefähr 50 Minuten aktuell. Auf der A1 Bremen Richtung Osnabrück ist es eine halbe Stunde mehr hier ab dem Bremer Kreuz. A7 Hamburg Richtung Hannover, da läuft aktuell die Unfallaufnahme zwischen Schneverdingen und Soltau Ost. Darum braucht ihr dort aktuell ungefähr eine Viertelstunde länger durch. Auf der A27 Bremen Richtung Cuxhaven, da gab es einen Unfall zwischen dem Rastplatz Fahrwiesen und Bremen Industriehäfen. Vorsicht, da sind gleich 3 Autos involviert. Bitte denkt da immer noch an die Rettungsgasse. Dann die A30, reine Richtung Osnabrück, eine halbe Stunde plus für euch hier ab Hörstel. Die A352 in Hannover, wenn ihr Richtung A7 fahrt, auch hier eine halbe Stunde plus ab Langenhagen-Kaltenweide. Voll gesperrt, eine Straße im Kreis Gifhorn, hier zwischen dem Zubringer nach Wichelnförth und Wesendorf, hier nach einem Unfall. Da ist ein Rettungshubschrauber im Einsatz und wahrscheinlich, sobald er abhebt, kommt ihr da zumindest wieder über eine Spur wieder dran vorbei. Und noch die Elbfähre Glückstadt-Wischau. Schaffen 1,5 Stunden Wartezeit aktuell Richtung Schleswig-Holstein. Gute und sichere Fahrt wünsche ich euch.
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1: Moin, hier ist Morten. Diese Woche für mich und Mareike am Start. Ja, für die meisten steht der Plan morgen Abend, denke ich mal, schon fest. Schön Fußball-WM gucken. Deutschland spielt ja gegen die Elfenbeinküste um 22 Uhr. Das macht auf jeden Fall auch Robin aus Braunschweig. Aber der ist tatsächlich nicht zu Hause auf der Couch oder beim Public Viewing. Der schaut sich das in den USA vor Ort im Stadion an. Und das ist nur eines von insgesamt 11 WM-Spielen, das er in den USA, Kanada und Mexiko sieht. Wie er die WM bisher so erlebt und vor allem, wie er das zeitlich und finanziell alles unter einen Hut kriegt, das klären wir gleich mit ihm. Nach Musik von Alle Farben und Demudo.

0: das ist doch genau der Sommersound, den wir brauchen. Alle Farben mit Baby Goodbye hier bei Antenne Niedersachsen. Ich bin Morten, für mich auch Mareike hier im Studio. Und so langsam geht das Kribbeln wieder los, muss man sagen. Morgen spielt Deutschland sein zweites WM-Gruppenspiel um 22 Uhr dann gegen die Elfenbeinküste. Im Stadion dabei ist Robin aus Braunschweig. Er erlebt die WM wie kaum ein anderer. Insgesamt sieht er nämlich 11 Spiele in Mexiko, Kanada und den USA. Aber jetzt mal ehrlich, Robin, wie bist du an so viele Tickets rangekommen?
1: Letztendlich ist es eine Geduldsfrage. Ne? Also du musst natürlich schon frühzeitig anfangen. Also ich sag mal, du kannst natürlich, und das gibt's genug Angebote, du kannst natürlich sagen, okay, am Tag X, ich überweise einmal $10.000 und dann bin ich halt irgendwie dabei. Ich persönlich habe halt schon angefangen im letzten Jahr mal da und da bei der ersten Verkaufsphase eine Karte zu schießen. Mhm. Du musst halt das nach und nach immer machen und dann setzt sich irgendwann so eine Tour zusammen. Mhm. Ehrlicherweise für die Backpacker dieser Welt, das ist natürlich auch ein wirklich, das ist schon so ein Goldabzeichen, so eine Tour zu planen, ne? Weil du tatsächlich, du kannst vorher nichts planen. Du musst halt erst die Tickets holen, du musst dann irgendwie nach Hotels gucken, du musst dann nach Flügen gucken und so weiter. Am Ende ist es teuer, ja klar. Aber es ist nicht so teuer, wie man denkt, weil man natürlich vieles dann halt auch über die Wochen, Monate steuert, nochmal umplant und so weiter. Ja. Es geht am Ende. Es geht.
0: Ja. Aber natürlich wollen wir schon alle wissen, also ich will jetzt keine konkrete Summe, aber wie lange hast du für diesen Trip gespart und wie viele Urlaube fallen jetzt dafür dann flach eigentlich?
1: Wenn du es halt eben seit, in meinem Fall jetzt ein, zwei Jahren angehst, planst, machst und tust, dann kriegst du es irgendwie hin. Ja. Wenn du es möchtest, ne? So, nichtsdestotrotz, klar, also dieses Jahr Urlaube, also liebe Grüße an meine Freundin, bleiben auf der Strecke. Das Einzige, was wir halt gemacht haben, war mit Eintracht Braunschweig den Klassenerhalt auf Mallorca zu feiern, aber ansonsten sind die Urlaube dieses Jahr komplett auf der Strecke geblieben. Das kann man leider mit Fug und Recht so sagen.
0: Aber dann sitzt du ja quasi fast so viele Tage im Flieger, wie du vor Ort bist, oder?
1: Also tatsächlich im Durchschnitt pro Tag 2 Flüge pro Tag.
0: Crazy, oder? Was für eine Reise. Sowas geht echt nur in den USA, Mexiko und Kanada. Robin aus Braunschweig sieht insgesamt 11 Spiele bei der Fußball-WM. Ob er sich auch zu Gast bei Freunden fühlt und was sein Tipp morgen gegen die Elfenbeinküste ist, das hört ihr in ungefähr einer Stunde hier bei Antenne Niedersachsen. 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

Hier ist Morten Krüger, für mich und Mareike am Start, hier bei Antenne Niedersachsen. Wir gehen rein in das Hitzewochenende und trotz 30 Grad ist das hier auf jeden Fall ein Thema heute. Allein die Musik kühlt mich schon mal direkt ein bisschen ab. Aber einer der beliebtesten Weihnachtsfilme überhaupt bekommt eine Fortsetzung. Keine Ahnung, warum die jetzt bis zum Hochsommer gewartet haben, um das zu verkünden, aber ey, der Grinch bekommt wohl einen zweiten Teil. 26 Jahre nach dem ersten Film wird Schauspieler Jim Carrey wieder zum grünen Fabelwesen, das Weihnachten einfach nicht leiden kann. Das ist aber keine Selbstverständlichkeit, denn Carrey hatte echt einige Herausforderungen beim ersten Film, da wäre er schon nämlich fast ausgestiegen, weil er täglich erstmal 8 Stunden in die Maske musste, bevor er überhaupt zum Grinch wurde. Er hat am Ende dann sogar Hilfe von einem Spezialisten bekommen, der CIA-Agenten im Umgang mit Foltersituationen trainiert. Ich hoffe wirklich, mittlerweile ist es ein bisschen einfacher für ihn und die Maske. Wann der Film in die Kinos kommt, das ist leider noch nicht klar. Und ich denke, jetzt sind wir erstmal zurück im Sommer. Und ich liefere euch den Sound für einen heißen Feierabend mit Artemis, I Like The Way You Kiss Me hier bei Antenne Niedersachsen.

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15: Kaum eine Wolke am Himmel und sehr schwül heute. Dazu Sonne satt und heiße Temperaturen von maximal 34 Grad. Heute Abend können dann aber oder kommen dann auf jeden Fall aus Richtung Westen neue Schauer und teilweise auch kräftige Gewitter auf uns zu. Und auch in der Nacht kommt dann immer wieder was runter. Morgen erwartet uns dann ein insgesamt eher durchwachsener Tag. Es wird zwar meistens sonnig, aber zwischendurch sind immer wieder örtliche Gewitter mit dabei, Schauer sind möglich und auch Starkregen kann mit dabei sein. Das dazu sehr heiße Temperaturen mit maximal 34 Grad. Und auch am Sonntag knacken wir an vielen Orten die 30 Grad Marke und die Wetterlage auch ganz ähnlich wie heute oder morgen.
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16: Mit Hannes Westermann. Hi. Viel Polizei ist morgen bei uns in der Region unterwegs am Tag der Verkehrssicherheit. Neben Kontrollen gibt's aber auch viele Aktionen zur Prävention. Verkehrskai.
17: Dabei geht's nicht nur um Autos und Radfahrer, sondern E-Scooter und vor allen Dingen Alkohol am Steuer. Das ist unserer Innenministerin Daniela Behrens eine Herzensangelegenheit, denn das ist immer noch einer der Hauptunfallgründe. zeigt auch die Verkehrsunfallstatistik 2025.
16: Aktionen gibt es unter anderem bei euch in Goslar und in Braunschweig.
17: Es geht gar nicht so darum, mit erhobenem Zeigefinger irgendwas zu vermitteln, sagt uns die Polizei. Vielmehr wollen die interaktiv auf die aktuellen Gefahren im Straßenverkehr aufmerksam machen. Denn ganz ehrlich, wann habt ihr den Führerschein gemacht? Seitdem hat sich so viel verändert und so ein Aktionstag, das ist im besten Fall wie so eine Gratisschulung.
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15: Der Antenne Niedersachsen Stau- und Blitzerservice. Alle wollen ins Wochenende, darum ist es aber an vielen Orten. Geht es ein bisschen langsamer voran. Zum Beispiel auf der A1 Bremen Richtung Hamburg ab dem Maschner Kreuz staut es sich. Da braucht ihr fast 50 Minuten länger. Auch in der Gegenrichtung A1 Hamburg Richtung Bremen ab Basbüttel ungefähr eine Dreiviertelstunde plus. Nochmal die A1 Bremen, diesmal Richtung Osnabrück ab dem Bremer Kreuz auch ungefähr eine halbe Stunde längere Fahrt. Vorsicht auf der A7 Hamburg Richtung Hannover. Da läuft aktuell die Unfallaufnahme zwischen Schneverding und Soltau-Ost, da braucht ihr 20 Minuten mehr. 25 Minuten plus auf der A352 in Hannover Richtung A7, hier ab Langenhagen-Kaltenweide. Vorsicht auf der B4 Lüneburg zwischen Lüneburg-Stadtkoppel und Lüneburg-Ebensberg, da läuft die Unfallaufnahme hier auf der rechten Spur. An der Elbfähre Glückstadt-Wischhafen immer noch lange Wartezeiten von bis zu 1,5 Stunden, wenn ihr Richtung Schleswig-Holstein möchtet. Gute und sichere Fahrt wünsche ich euch.
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0: Ein Feierabend zwischen Hitze und heute Abend auch Hitzegewitter. Hier ist Antenne Niedersachsen heute mit Morten für Micha und Mareike. Und an einem Ort bei uns im Land, da braut sich auch ein Unwetter zusammen. Man könnte sagen, da ist ein Hurricane auf dem Weg. Das ganze Wochenende ist das Hurricane Festival in Schesel natürlich. Zahlreiche Bands und Künstler feiern bis Sonntagabend mit 80.000 Fans auf dem Festivalgelände. Mittendrin unsere Antenne Niedersachsen-Reporterin Jette Wrigge. Und sie hat unsere limitierten Moinsocken dabei und unser Musikquiz tausendmal gehört.
1: Kurzer Check mit Vicky und Charlie. Wie viele Paar Socken habt ihr so dabei?
2: Null, weil wir hier gar nicht schlafen. Also eins an.
3: Ich habe auch nur das eine an.
1: Dann könntet ihr ja aber vielleicht noch ein paar für eure Sammlung zu Hause gebrauchen.
2: Auf jeden Fall. Die brauchen wir bestimmt noch am Wochenende.
1: Ja. Sehr gut. Einfaches Quiz zu deutschen Songs, die ihr mindestens schon 12.000 Mal gehört habt. Inhaltliche Fragen. Das kriegt ihr hin. Markus, ich will Spaß zum Beispiel. Wie schnell fährt sein Maserati?
4: 210.
1: Das ging flott.
5: Mein Maserati fährt 210. Schwupp, die Polizei hat's nicht gesehen. Das war Spaß.
1: Das kam wie aus der Pistole geschossen. Richtig gut. Nächste. Fettes Brot, jein.
4: Ja.
1: Welches Jahr haben wir, als die Freundin weg ist und sich in der Südsee bräunt?
3: Boah.
4: Warte.
3: Raus, keine Ahnung.
4: 1996.
1: Ich meine Freundin ist weg und freut sich in der Südsee.
4: Ja. Ja.
1: Perfekt, richtig gut. Und damit gehören unsere exklusiven Antenne Niedersachsen Moin Socken jetzt dir.
4: Dankeschön. Richtig cool.
1: Werd sie in Ehren tragen, würde ich mal behaupten.
4: Jeden Fall.
1: Sofort morgen. Vielen Dank.
0: Und jetzt bringen wir euch gut in den Hitzefeierabend mit den Ex-Ambassadors und Renegade hier bei Antenne Niedersachsen. Schönen Freitag euch.

0: The Weeknd auf dem Weg Richtung Wochenende hier bei Antenne Niedersachsen. Moin, hier ist Morten für Micha und Mareike am Start. Gleich der Sommer vor den Nachrichten von Paul Spencer, besser bekannt als Dario G. Einer seiner größten Hits. Und heute, vor 2 Tagen, war tatsächlich sein 2. Todestag schon. Rest in Peace, Dario G. Und gleich hören wir nochmal gute Musik von ihm.
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1: Ja, vor allem eins, nämlich richtig heiß heute. Maximal 34 Grad, sehr sonnig und kaum eine Wolke am Himmel, aber dazu auch sehr schwül. Und heute Abend kommen dann aus Richtung Westen wieder neue Schauer, teilweise kräftige Gewitter auf uns zu, also ordentlich Regen im Anmarsch. Und auch in der Nacht kann dann immer wieder was runterkommen. Morgen erwartet uns dann ein ziemlich durchwachsener Tag. Es wird zwar meistens sonnig, zwischendurch kommen aber immer wieder örtliche Gewitter mit dazu, Schauer und auch Starkregen ist möglich. Dazu wird es aber auch wieder sehr heiß und schwül. Mit maximal 34 Grad und ganz ähnlich sieht es dann auch am Sonntag aus.
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3: 5 vor 4. Ich bin Frederik Heimann. Guten Tag. 3 von 4 Milliardären in Deutschland haben ihren Reichtum schlicht deshalb, weil sie ihn geerbt haben und oft zahlen sie fast keine Steuern für ihr großes Erbe. Deshalb wollen die Finanzminister aus den 5 norddeutschen Bundesländern jetzt die Erbschaftssteuer reformieren.
4: In einem gemeinsamen Positionspapier fordern Niedersachsen, Hamburg, Bremen, Schleswig-Holstein und Mecklenburg-Vorpommern, Steuerschlupflöcher für Großerben zu schließen. Besonders im Visier Familienstiftungen, die offen als Steuersparmodell beworben werden. Allein 2024 sind bundesweit in 45 Fällen ursprünglich festgesetzte Steuern von 3,6 Milliarden Euro am Ende auf nur rund 200 Millionen Euro reduziert worden. Rund 95% der eigentlichen Steuern wurden erlassen. Die Erbschaftssteuer zählt zu den wichtigsten Einnahmequellen der Länder. Alena Tribold, Nachrichtenredaktion.
3: Wirklich erschütternd. Ein 11-jähriger Junge ist gestern während einer Klassenfahrt gestorben. Der Schüler aus der Region Hannover hatte in einem Schullandheim in Erzen im Kreis Hameln-Pyrmont über Atemnot geklagt und dann das Bewusstsein verloren. Lehrer und Rettungskräfte haben noch versucht, ihn zu reanimieren. Leider erfolglos. Hinweise auf ein Fremdverschulden gibt's laut Polizei nicht. Trotzdem soll es eine Obduktion geben. Rund 50 Viertklässler waren bei der Fahrt dabei und wurden währenddessen von Lehrkräften betreut. Und alles, was noch wichtig ist, gibt's jetzt von Babette Büchner.
5: Die Zivilbevölkerung soll besser vor Bedrohungen von außen geschützt werden. Darauf haben sich die Innenminister von Bund und Ländern auf ihrer Konferenz in Hamburg geeinigt. Sie reagieren damit auf den Ukraine-Krieg und die damit verbundene Bedrohung durch Russland. Beim EU-Gipfel in Brüssel geht es heute um den EU-Haushalt ab 2028. Bundeskanzler Friedrich Merz lehnt den vorliegenden Budgetvorschlag von weit über 1 Billion Euro ab. Digitale Bauanträge, gebündelte Förderprogramme und schnellere Verfahren. Bundesbauministerin Verena Huppertz will mit einem 13-Punkte-Plan die hohen Baukosten dämpfen und den Wohnungsmangel in Deutschland bekämpfen.
1: Der Antenne Niedersachsen Stau- und Blitzerservice. A1 Bremen Richtung Hamburg. Ab dem Maschner Kreuz braucht ihr eine Stunde länger und auf der A1 Hamburg Richtung Bremen sind es 40 Minuten mehr ab Barsbüttel. A1 Hamburg Richtung Lübeck. Vorsicht, da läuft die Unfallaufnahme auf Höhe Hamburg-Billstedt. Dann die A1 Bremen Richtung Osnabrück. Ab Opusen plant hier auch ungefähr eine halbe Stunde mehr ein. A2 Hannover Richtung Berlin. Vorsicht hier zwischen Lehrte und Hemmelerwald. Da ist ein Auto liegen geblieben und das noch im Baustellenbereich. A7 Hamburg Richtung Hannover. Da läuft aktuell die Unfallaufnahme zwischen Schneverding und Soltau-Ost. Ihr braucht ungefähr 20 Minuten länger dadurch. Eine halbe Stunde mehr ist es auf der A7 Hannover Richtung Hamburg, hier ab Hamburg-Heimfeld. Die B4 Lüneburg zwischen Lüneburg-Stadtkoppel und Lüneburg-Ebensberg. Da ist die linke Spur gesperrt, da läuft aktuell die Unfallaufnahme. Elbphilharmonie-Glückstadt-Bischofen, noch 1,5 Stunden Wartezeit momentan noch Richtung Schleswig-Holstein. Gute und sichere Fahrt wünsche ich euch. Moin, hier ist Morten für Micha und Mareike am Start. Ja, so 11 WM-Spiele vor Ort im Stadion sehen. Ich glaube, das hätten die meisten von uns nicht mal während der Heim-WM 2006 geschafft. Aber Robin aus Braunschweig, der macht das. Jetzt. Und reist dafür tatsächlich durch die kompletten USA, Kanada und Mexiko. Ob er sich dabei aber auch zu Gast bei Freunden fühlt, das verrät er uns gleich. Nach Musik von Kesha. Und das hier sind Leonie und Callum Scott.

0: bringt die gute Laune für diesen heißen Sommertag hier bei Antenne Niedersachsen. Moin, hier ist Morten Krüger für Micha und Mareike im Studio. Und morgen Abend, das ist klar, sitzt die Nation wieder vorm Fernseher oder vor der Public Viewing Leinwand. Deutschland spielt um 22 Uhr das zweite WM-Gruppenspiel gegen die Elfenbeinküste. Robin aus Braunschweig wird dann im Stadion mit dabei sein. Er sieht insgesamt tatsächlich 11 Spiele beim Turnier. Robin, einige hast du ja jetzt schon erlebt in den USA und auch in Mexiko im Aztekenstadion. Fühlst du dich denn, wie man es so bei uns 2006 gesagt hat, zu Gast bei Freunden?
1: Ja, also das kann jetzt natürlich auch geschönt sein. So ehrlich muss man in der Reflexion sein. Ich weiß auch, dass natürlich so ein großes Turnier auch viel verdeckt. Ne? Also man muss jetzt hier nicht irgendwie denken, nur weil irgendwie schöne Banner hängen, ist die Welt dann komplett in Ordnung. Aber gerade jetzt hier speziell in Mexiko, ne? Wenn du halt da bist und die, ja du schon am Flughafen mit Leuten begrüßt, wirst du dich umarmen, die sich freuen, dass halt die WM hier heute stattfindet, ne? Dann ist das, und das ist kein Klischee, das ist wirklich so. Ja. Ne? So, und das, das Gefühl, dass du halt jetzt hier merkst, dass auch einfach eine WM mal in dem amerikanischen Kontinent und damit meine ich den gesamten Kontinent stattfindet, das ist, glaube ich, nur verdient, weil die Menschen sich einfach freuen, dass eine WM mal bei denen stattfindet. Mhm. Und das müssen wir als Deutsche einfach mal honorieren und respektieren, dass hier einfach auch mal eine WM bei denen da ist. Und die machen das, glaube ich, ganz gut.
0: Ja,
1: das
0: und
1: gehört, glaube ich, soweit einfach dazu.
0: Ich glaube, die sind auch alle extrem happy darüber, Gastgeber zu sein. Und ich glaube, die sind auch richtig gerne jetzt Gastgeber und freuen sich über alle Menschen, die jetzt dazukommen, egal wie es dann irgendwie politisch dann im Detail aussieht. So, letzte Frage. Was ist dein Tipp für das Deutschlandspiel am Samstag?
1: Mein Tipp ist ja sowieso, bis dato ist er ja relativ gut eingetreten. Wir gewinnen gegen Curaçao, tun uns schwer gegen die Elfenbeinküste, müssen dann gegen Ecuador liefern und werden aber trotzdem dann relativ weit kommen. Und dann werden wir mal schauen, weil wenn die WM was gezeigt hat, dann natürlich, dass der Faktor Hitze, Zeitverschiebung tatsächlich auch große Mannschaften durchaus ein bisschen ins Staucheln kommen lässt. Mhm. Ja, also ich sag mal so, mehr als Gruppenphase sollte drin sein.
0: Okay, und dann wie geht's jetzt aus gegen Elfenbeinküste? Was meinst du?
1: Ja, ein hart erkämpftes 2-1.
0: Ja, das wäre nämlich auch mein Tipp. Danke für die Eindrücke, Robin aus Braunschweig. Er sieht insgesamt 11 Spiele bei dieser Fußball-WM. Jetzt geht's erstmal mit Power rein in den Feierabend mit Isaac und Always on the Run hier bei Antenne Niedersachsen.

0: Mit Kygo und Tina Turner geht's Richtung Wochenende. Wenn wir ein bisschen vorausschauen, nicht mehr lange, dann sind auch schon Sommerferien. Viele freuen sich da jetzt natürlich auf die Auszeit mit der Familie. Aber ihr könnt euch auch auf eine spektakuläre Auszeit mit euren Kollegen freuen.
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0: 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Und jetzt erstmal der Lieblingshit von John Farnham, You're the Voice.

0: Gleich geht's weiter. 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
2: So, auch oft gestellte Frage heute. Wo guckst du? Also gemeint ist natürlich das Spiel Deutschland gegen die Elfenbeinküste.
3: Also ich fahre ja übers Wochenende zu alten Freunden nach Baden-Württemberg und gerade versuchen die so ein eigenes Public Viewing zustande zu bringen.
2: Ach schön.
3: Und im Park so eine Leinwand mit Beamer aufzubauen. Mal gucken, ob das klappt. Ich habe extra mein Deutschland-Trikot eingepackt.
2: Da gibt es bestimmt ein Weinchen statt ein Bier dazu, oder? Beim Spiel?
3: Ja, kann ich. Obwohl, die trinken auch gerne Bier.
2: Okay.
3: Ich glaube, beides dabei.
2: Wo guckst du nicht, Verkehrskai?
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16: Sehr schwül ist es heute und dazu Sonne satt und sehr heiß. Aktuell bei euch im Marienthal 34 Grad, auch in Wolfsburg 34 Grad und in Silberborn 32 Grad. Heute Abend kommen dann aus Richtung Westen wieder neue Schauer, teilweise auch kräftige Gewitter auf uns zu. In der Nacht kann dann auch immer wieder was runterkommen. Morgen erwartet uns ein ziemlich durchwachsener Tag. Es wird zwar meistens sonnig, aber zwischendurch müssen wir immer wieder mit örtlichen Gewittern, Schauern, teilweise auch Starkregen rechnen. Und es wird wieder sehr heiß morgen und schwül mit maximal 34 Grad.
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17: Mit Hannes Westermann. Hallo. Der aus dem Zeller Gefängnis entflohene Mörder ist gestern von italienischen Behörden südlich von Verona geschnappt worden. Allerdings liegt er gerade im Krankenhaus, weil er bei der Flucht mit dem Motorrad gestürzt ist.
18: Die Auslieferung nach Deutschland kann erst stattfinden, wenn er entlassen wird. Seinen Ausbruch hatte er geschickt eingefädelt. Bei einem genehmigten Ausgang durfte er sein Motorrad in einer Garage in Peine warten und ist dann einfach abgehauen. Der 42-Jährige sitzt lebenslang wegen des Mordes an einer jungen Frau aus Peine im Jahr 2010. Daniel Flüß, Regionalredaktion.
17: Und morgen geht's in Göttingen ziemlich bunt zu, denn der Christopher Street Day steht an. Los geht's da um 12 Uhr am Neuen Rathaus. Dann zieht die Demo durch die Stadt mit Stopps am Bahnhof und am Gänseliesel. Die Demo endet dann am Albaniplatz. Ab 14:30 wird das Ganze zu einem Straßenfest mit Infoständen und Bühnenprogramm.
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16: Der Antenne Niedersachsen, Stau- und Blitzerservice. Mit der A1 Bremen Richtung Hamburg, ein dicker Stau hier ab dem Maschner Kreuz, da braucht ihr ungefähr eine Stunde länger durch. A1 Bremen Richtung Osnabrück, Vorsicht, neuer Unfall passiert hier zwischen Lohne-Dinklage und Heudorf. Dann die A1 Hamburg Richtung Bremen, ab dem Kreuz Hamburg-Ost verliert ihr ungefähr eine halbe Stunde. Da ist ein Liegenbleiber im Bausteinbereich, Vorsicht auf der A2 Hannover Richtung Berlin, hier zwischen Lehrte und Hämmelerwald. A7 Hamburg Richtung Hannover, ungefähr eine Viertelstunde Zeitverlust wegen des Unfalls. Falls hier zwischen Schneverding und Soltau-Ost, da braucht ihr ein bisschen länger durch den Stau durch. Dann die A7 Hannover Richtung Hamburg, ab Hamburg-Heimfeld aktuell eine halbe Stunde plus. A27 Bremen Richtung Cuxhaven, hier ab Bremerhaven-Süd auch ungefähr eine halbe Stunde längere Fahrt. A36 Wolfenbüttel Richtung Wienenburg, Vorsicht, zwischen Flöte und Schladen-Nord, da läuft die Unfallaufnahme, die rechte Spur ist gesperrt. Und noch die Elbfähre Glückstadt Wischhafen. Aktuell bis zu 1,5 Stunden Wartezeit Richtung Schleswig-Holstein. Gute und sichere Fahrt wünsche ich euch jetzt mit Hathaway und wie heißt der Song nochmal?

0: Denkt dran, ihr seid jetzt nur noch die Fahrt nach Hause vom nächsten Eis- oder Kaltgetränk entfernt. Das ist doch mal die Perspektive. Hier ist Antenne Niedersachsen, Morten für Micha und Mareike am Start. Und während wir alle gucken, wie wir uns bestmöglich abkühlen können, braten gerade rund 80.000 Menschen in Schäße in der Hitze und machen natürlich ordentlich Party. Es ist wieder Hurricane Festival. Bis Sonntag heizen da die Bands wie Papa Roach den Fans ein. Auch Leonie ist mit dabei. Bosse, Clouseau treten auf in diesem Jahr. Auf dem Festivalgelände ist aber auch Antenne Niedersachsen-Reporterin Jette Wrigge unterwegs. Und sie hat unsere limitierten Moin-Socken mit dabei und unser Musikquiz tausendmal gehört und da hat sie Mirko abgegriffen.
1: Also erstmal hast du keine Socken an, das heißt, du könntest doch welche gebrauchen.
2: Immer, ja. Immer. Aber sie werden halt auch schnell dreckig.
1: Das stimmt allerdings, bei weißen Socken sowieso. Es geht um ein kleines Quiz. Inhaltliche Fragen zu deutschen Songs, die du garantiert schon mal gehört hast.
2: Okay.
1: Die Randfichten. Lebt denn der alte Holzmichel noch?
2: Ja.
1: Lebt denn der alte Holzmichel noch?
2: Ja, natürlich, er lebt noch.
3: Ja,
1: sehr gut. Dann brauchst du nur noch eine Frage und dann kriegst du ein paar Socken von mir.
2: Das ist super, weil wir gehen gerade duschen.
1: Ja, siehst du. Guck mal. Also,
2: wir sind auf dem Weg zum Duschen.
1: Ja, wie gut ist das? Frisch geduscht mit nagelneuen Socken. Mit frischen neuen Socken.
2: Ja, okay, okay.
1: Deine Chance. Die Ärzte, Junge.
2: Ja.
1: Wie heißt der Onkel, der dir eine Festanstellung gibt, wenn du zu ihm in die Werkstatt gehst und darum bittest?
2: Und wie du wieder aussiehst.
1: Warum gehst du nicht zu
4: Radio?
2: Ja, Onkel Werner in die Werkstatt.
1: Ja.
2: Ja, natürlich.
3: Warum gehst du nicht zu Onkel Werner in die Werkstatt? Der gibt dir eine Festanstellung, wenn du ihn darum bittest.
1: Sehr gut, perfekt. Guck mal, die sind für dich.
2: Ja, Dankeschön.
1: Ja, dann auf jeden Fall eine schöne Dusche.
2: Dankeschön.
1: Ich hoffe, das machst du dieses Wochenende noch öfter.
2: Danach komme ich raus wieder bei Mareike Amado aus der Zauberkugel.
0: Wir bringen euch jetzt gut nach Hause. Nicht mit Mareike Amado, aber mit den 80s direkt ins Auto. Hier ist Bronski Beat bei Antenne Niedersachsen.

0: Ja, Freitag, bald 17 Uhr, da kommt so langsam das Bacardi-Feeling vielleicht auf. Zum Glück haben wir da die passende Musik. Summer Dreaming, das ist gleich der Sommerhit vor den Nachrichten hier bei Antenne Niedersachsen.
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1: Ja, richtig heiß, wird euch aufgefallen sein. Maximal 34 Grad sind heute drin. Dazu Sonne satt, kaum eine Wolke am Himmel und auch sehr schwül dazu. Aber heute Abend kommen dann aus Richtung Westen wieder neue Schauer, teilweise auch kräftige Gewitter dazu. Und auch in der Nacht kann dann immer wieder ein bisschen was runterkommen. Morgen wird es ein eher durchwachsener Tag. Meistens zwar sonnig, aber zwischendurch immer wieder örtliche Gewitter mit dabei. Schauer sind möglich und auch Starkregen kann runterkommen. Dazu wird es auch wieder sehr heiß und schwül mit Höchstwerten um die 34 Grad. Und ganz ähnlich sieht es dann auch am Sonntag aus.
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3: 5:05, ich bin Frederik Heimann. Schönen guten Tag. Die Schere zwischen Arm und Reich geht in Deutschland immer weiter auseinander. Wenige profitieren, sehr viele haben immer weniger. Auch um dagegen zu steuern, wollen die 5 norddeutschen Bundesländer jetzt die Erbschaftssteuer reformieren. Niedersachsen, Hamburg, Bremen, Schleswig-Holstein und Mecklenburg-Vorpommern fordern in einem gemeinsamen Papier, Steuerschlupflöcher für Großerben zu schließen. Besonders Familienstiftungen sind dabei im Visier. Die werden oft sogar als Steuersparmodell beworben. Jedes Jahr werden so mehrere Milliarden Euro Steuern einfach erlassen. An vielen Orten hier bei uns zwischen Harz, Heide und Küste gibt's morgen Aktionen rund um das Thema sicheres Fahren. Die Polizei in Niedersachsen macht mit beim bundesweiten Tag der Verkehrssicherheit. Verkehrskai.
4: In Braunschweig und Hameln stehen Fahrräder- und E-Scooter-Sicherheit im Mittelpunkt, aber auch Geschwindigkeit. In Lüneburg gibt's eine Aktion speziell für Senioren, die fit auf dem Pedelec werden wollen. In Goslar und im Emsland geht es um Motorräder. Beim Hurricane Festival in Schesel und auch auf dem Pferdemarkt in Burgdorf kontrolliert die Polizei verstärkt auf Alkohol und Drogen. Und in Osnabrück könnt ihr zum Beispiel ein Training beim Überschlagsimulator machen.
3: Dankeschön, Kai. Und alles, was jetzt noch wichtig ist, gibt's von Babette Büchner.
5: Israel und die libanesische Hisbollah-Miliz haben sich nach Angaben eines US-Regierungsvertreters auf eine neue Waffenruhe geeinigt. Sie soll schon in Kraft getreten sein. Die Zivilbevölkerung soll besser vor Bedrohungen von außen geschützt werden. Darauf haben sich die Innenminister von Bund und Ländern auf ihrer Konferenz in Hamburg geeinigt. Sie reagieren damit auf den Ukraine-Krieg und die damit verbundene Bedrohung durch Russland. Ein anonymes und unbetiteltes Musikheft aus dem 18. Jahrhundert entpuppt sich als Sensationsfund. Frankreichs Nationalbibliothek hat in ihren Beständen ein unbekanntes Mozart-Manuskript entdeckt. Die Kompositionsübungen und 7 Stücke für Flöte und Harfe sollen aus Unterrichtslektionen stammen, die Mozart während seines letzten Paris-Aufenthalts gegeben hat.
1: Der Antenne Niedersachsen Stau- und Blitzerservice. A1 Bremen Richtung Osnabrück. Da gibt's jetzt eine Vollsperrung zwischen Lohne, Dinklage und Holdorf. Da läuft die Unfallaufnahme. Bitte haltet da aktuell die Rettungsgasse offen. A2 Hannover Richtung Berlin zwischen Lehrte und Helmelerwald. Vorsicht, da ist ein Liegenbleiber im Baustellenbereich. Dann die A7 Hamburg Richtung Hannover. Da läuft immer noch die Unfallaufnahme zwischen Schneverding und Solter-Ost. Darum kleiner Stau, da braucht ihr ca. 10 Minuten mehr. Dann die A7 Hannover Richtung Hamburg zwischen Hamburg-Hausburg und Waltershof läuft die Unfallaufnahme, hier eine halbe Stunde Zeitverlust. A7 Kassel Richtung Hannover, Vorsicht, neuer Unfall mit einem Laster passiert hier zwischen Echte und dem Rastplatz Schwalenberg Ost. A36 Wolfenbüttel Richtung Wienenburg zwischen Flöte und Schladen Nord, da läuft die Unfallaufnahme, die rechte Spur ist aktuell gesperrt. Und noch die Elbfähre Glückstadt-Wischhafen, 1,5 Stunden Wartezeit aktuell Richtung Schleswig-Holstein. Gute und sichere Fahrt euch! Moin, hier ist Morten für Micha und Mareike und gleich hören wir nochmal Robin aus Braunschweig. Der sieht nämlich einfach bei der Weltmeisterschaft jetzt insgesamt 11 Spiele live vor Ort im Stadion. Wie er das überhaupt hinkriegt und wie die Stimmung bisher so ist bei der WM, das verrät er uns gleich nochmal nach Musik von Tiffany Aris und Ian Dior. Das ist der richtige Sommersound jetzt hier für diesen Hitzefreitag, muss man sagen. Let You, Antenne Niedersachsen. Ich wünsche euch einen schönen Start ins Wochenende.

0: Richtig spannende Künstlerin aktuell. Tiffany Ares mit Vertigo hier bei Antenne Niedersachsen. Die spielt morgen übrigens in Aurich als Support von Mark Forster. Viel Spaß euch da allen. Ich bin Morten Krüger, für Micha und Mareike am Start. Und auch heute schon startet die Vorfreude. Morgen spielt ja unsere Nationalmannschaft um 22 Uhr. Jetzt ja, im zweiten WM-Gruppenspiel gegen die Elfenbeinküste. Wir alle werden vom Fernseher sein oder vor der Public Viewing-Leinwand. Robin aus Braunschweig ist dann sogar im Stadion mit dabei. Er lebt insgesamt 11 Spiele beim Turnier in Mexiko, in Kanada und auch in den USA. Vorhin hat er uns schon verraten, wie er das überhaupt geschafft hat, diese ganzen Tickets ranzukommen.
1: Letztendlich ist es eine Geduldsfrage. Ne? Also du musst natürlich schon frühzeitig anfangen. Also ich sag mal, du kannst natürlich, und das gibt's genug Angebote, du kannst natürlich sagen, okay, am Tag X, ich überweise einmal $10.000 und dann bin ich halt irgendwie dabei. Ich persönlich habe halt schon angefangen im letzten Jahr mal da und da bei der ersten Verkaufsphase eine Karte zu schießen. Mhm. Du musst halt das nach und nach immer machen und dann setzt sich irgendwann so eine Tour zusammen. Mhm. Ehrlicherweise für die Backpacker dieser Welt, das ist natürlich auch ein wirklich, das ist schon so ein Goldabzeichen, so eine Tour zu planen, ne? Weil du tatsächlich, du kannst vorher nichts planen. Du musst halt erst die Tickets holen, du musst dann irgendwie nach Hotels gucken, du musst dann nach Flügen gucken und so weiter. Am Ende ist es teuer, ja klar. Aber es ist nicht so teuer, wie man denkt, weil man natürlich vieles dann halt auch über die Wochen, Monate steuert, nochmal umplant und so weiter. Ja. Es geht am Ende.
0: Und krass ist auch, auf seiner Reise hat Robin teilweise pro Tag 2 Flüge, um überhaupt ans Ziel zu kommen. Und dabei ist ihm auch was aufgefallen.
1: Es gibt die Unterschiede zwischen Mexiko, USA und Kanada. Und ich glaube, hier in Mexiko insbesondere sind die Leute halt wirklich einfach völlig verrückt auf diese WM, weil sie sie sonst nie bekommen würden. Ne? Sie würden sonst ein solches Turnier, glaube ich, niemals in dieser Form bekommen. Und das ist eine ganz andere Atmosphäre, als wenn du halt in Dallas oder in, Houston stehst. Mhm. Und das macht ein extrem vieles Feeling aus. Und hier, der ganze Flughafen ist wuselig, alle Menschen sind total glücklich. Klar. Und du wirst hier schon begrüßt, ne, mit Fahnen und Freude. Und das ist einfach ein ganz besonderes Gefühl. Und das macht dieses WM-Feeling eigentlich aus. Mhm. Also hier gerade in Mexiko kommt es extrem zurück.
0: Vielen Dank an Robin aus Braunschweig für dieses wirklich nette Interview. Er sieht insgesamt 11 Spiele bei der WM. Und ich denke, wir hypen uns jetzt schon mal ein bisschen hoch mit dem perfekten Song dafür. Robbie Williams mit Let Me Entertain You hier bei Antenne Niedersachsen.

der Joris mit Herz über Kopf hier in der Show, die euch in den Feierabend und ins Wochenende bringt, hier Antenne Niedersachsen mit Morten für Micha und Mareike. Und wir müssen mal kurz gratulieren, Sabrina Carpenter, die gehört jetzt zum Club der Milliardäre und das schon zum 4. Mal. Aber nicht so wie jetzt Taylor Swift, die ist, also die ist bestimmt reich, aber nicht so reich. Ab sofort haben es nämlich 4 Songs von ihr geschafft, 1 Milliarde Streams auf Spotify zu knacken. Und der hier ist natürlich mit dabei. Espresso. Ich lieb den immer noch. Der hier hat auch schon 1 Milliarde. Und jetzt ganz neu, mit 1 Milliarde Streams, Menschheit von Sabrina Carpenter. Und er ist jetzt hier bei Antenne Niedersachsen für euren Start ins Hitzewochenende.

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12: Können wir zusammenfassen mit zwei Wörtern: heiß und sonnig ist es heute. Obwohl ein drittes Wort wäre auch nicht schlecht. Schwül nämlich auch auf jeden Fall. Sonne satt und maximal 34 Grad. Aber heute Abend kommt dann aus Richtung Westen was ein neuer Regen auf uns zu. Das sind teilweise Schauer, teilweise auch kräftiger Regen. Gewitter sind auch möglich. Und auch in der Nacht kommt dann immer wieder ein bisschen was runter. Morgen erwartet uns ein ziemlich durchwachsener Tag. Es bleibt aber auch sehr heiß. Wird maximal 34 Grad. Dazu meistens sonnig, aber zwischendurch immer wieder auch örtliche Gewitter mit dabei, Schauer, teilweise auch Starkregen und ganz ähnlich geht's dann auch am Sonntag weiter.
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13: Mit Hannes Westermann, hallo. Gestern haben italienische Behörden den geflohenen Mörder aus dem Zeller Gefängnis südlich von Verona geschnappt. Allerdings liegt er gerade im Krankenhaus, weil er bei der Flucht mit dem Motorrad gestürzt ist.
14: Die Auslieferung nach Deutschland kann erst stattfinden, wenn er entlassen wird. Seinen Ausbruch hatte er geschickt eingefädelt. Bei einem genehmigten Ausgang durfte er sein Motorrad in einer Garage in Peine warten und ist dann einfach abgehauen. Der 42-Jährige sitzt lebenslang wegen des Mordes an einer jungen Frau aus Peine im Jahr 2010. Daniel Flüß, Regionalredaktion.
13: Kliniken in Südostniedersachsen schlagen Alarm. Ein trägerübergreifendes Bündnis aus kommunalen, freigemeinnützigen und privaten Krankenhäusern warnt vor dem geplanten Beitragsstabilisierungsgesetz. Über 70% der niedersächsischen Kliniken machen nämlich jetzt schon Verlust. Die Kürzungen würden das nochmal deutlich verschärfen, heißt es. Die Kliniken fordern unter anderem eine Rücknahme der Kürzung und dass der Staat alle zusätzlichen Kosten für Gehaltserhöhungen übernimmt. Zu dem Bündnis gehören unter anderem Kliniken in Wolfenbüttel, Braunschweig, Königslutter und Wolfsburg. Und morgen ist der Tag der Verkehrssicherheit. Die Polizei ist deswegen in der ganzen Region unterwegs. Unter anderem in Goslar und Braunschweig gibt es Kontrollen und Mitmachaktionen. Themen sind da unter anderem das Miteinander von Autos und Radfahrern, E-Scootern im Straßenverkehr und Alkohol am Steuer. Der ist laut Innenministerin Behrens immer noch eine der häufigsten Unfallgründe. Das soll jetzt aber laut Polizei nicht die große Lehrstunde mit dem erhobenen Zeigefinger werden, sondern eher wie eine kostenlose Auffrischung für alle sein, die den Führerschein eben schon etwas länger haben. Mittlerweile hat sich ja schon hier und da was geändert.
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12: Der Antenne Niedersachsen Stau- und Blitzerservice. A1 Bremen Richtung Hamburg. Da braucht ihr eine halbe Stunde länger ab dem Maschener Kreuz. Jetzt schon eine Stunde Zeitverlust auf der A1 Bremen Richtung Osnabrück hier ab Vechta. A2 Hannover Richtung Berlin. Da ist immer noch ein Liegenbleiber im Baustellenbereich zwischen Lehrte und Helmeler Wald. A7 Hamburg Richtung Hannover. Noch circa 10 Minuten Zeitverlust wegen der Unfallaufnahme hier zwischen Schneverding und Soltau Ost. Dann die A7 Hannover Richtung Hamburg. Zwischen Hamburg-Hausbruch und Waltershof läuft die Unfallaufnahme, plant da eine halbe Stunde mehr ein. A7 Kassel Richtung Hannover, Vorsicht, da läuft die Unfallaufnahme noch, zwischen Echte und dem Rastplatz Schwalenberg Ost. A27 Bremen Richtung Cuxhaven, ab Bremerhaven Süd braucht ihr eine halbe Stunde länger und bis zu 1,5 Stunden Wartezeit Richtung Schleswig-Holstein hier an der Elbfähre Glückstadt-Wischhafen. Euch eine gute und vor allem sichere Fahrt.
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16: Mit dem Song verbinde ich auf jeden Fall gute Laune und einfach Sommervibes und Party am Strand, am Wasser. Ja,

0: rein geht's in den zweiten Schwitze-Feierabend am Stück. Hier ist Antenne Niedersachsen mit Morten für Micha und Mareike. Und es gibt auch zwei Arten von Niedersachsen heute. Diejenigen, die sich abkühlen, Eis essen, Füße ins Wasser halten, im Schatten liegen. Und die, die lieber mit 80.000 anderen Menschen singen, springen und Party machen. Und zwar in Schesel, da ist wieder das Hurricane Festival. Bis Sonntag kommen Bands wie Kraftklub, 21 Pilots zu uns nach Niedersachsen, aber auch Clouseau, Natasha Bedingfield oder Leonie sind mit dabei. Auf dem Festivalgelände ist aber auch Antenne Niedersachsen-Reporterin Jette Brigger unterwegs, bewaffnet mit unseren limitierten Moin-Socken und unserem Musikquiz, tausendmal gehört. Und sie hat gerade Finna und Fiona getroffen.
1: Habt ihr Lust auf ein kleines Quiz?
2: Ja, warum nicht?
1: Ich sehe nämlich, du bist barfuß unterwegs. Du könntest bestimmt ein neues Paar Socken gebrauchen, oder?
3: Ja, voll gerne.
1: Die könntest du nämlich jetzt gewinnen mit unserem tausendmal gehört Quiz. Da geht es um inhaltliche Fragen zu deutschen Songs, die ihr garantiert kennt. Okay. Da bin ich mir sehr sicher. Die Prinzen, alles nur geklaut. Kennt ihr?
2: Ja.
1: Singt mal.
2: Das ist alles nur geklaut.
1: Ey, oh, so. Genau. Es ist alles nur geklaut, gestohlen, gezogen und?
2: Geraubt.
1: Wahnsinn.
4: Das ist alles nur geklaut und gestohlen, nur gezogen und geraubt. Entschuldigung, das hab ich mir erlaubt.
1: Das ging flott. Richtig gut. Micky Krause, geh mal Bier holen. Wie viele Bier muss man trinken, damit die Frau wieder schön wird?
3: Eins, zwei.
1: Nicht schlecht.
4: Ein, zwei Bier und du bist wieder schön.
1: Und das sind eure Socken.
3: Danke.
1: Wenn ihr Lust habt, schickt uns gerne mal ein Foto, wenn ihr die hier anhabt. Würden uns freuen.
2: Okay.
1: Müsst euch nur noch einigen, wer die bekommt oder ob jeder eine bekommt. Kriegt ihr schon hin.
0: Wir cruisen jetzt auf jeden Fall. Ich liebe diese Reportagen von dir, Jette. Wir cruisen jetzt ganz entspannt ins Wochenende mit Regard und Ride It hier bei Antenne Niedersachsen.

0: Antenne Niedersachsen hier. Wir sind auf dem Weg ins Wochenende und ich würde sagen, die meisten denken sich da jetzt gerade so. Das denkt sich auch Dr. Alban. Das ist gleich der Sommerhit vor den Nachrichten.
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1: Ja, richtig heiß mit maximal 34 Grad heute. Dazu Sonne, kaum eine Wolke am Himmel und dazu auch sehr schwül mit hoher Luftfeuchtigkeit. Heute Abend kommen dann aus Richtung Westen neue Schauer, auch Gewitter auf uns zu. Und in der Nacht kann dann auch immer wieder ein bisschen was runterkommen. Die große Abkühlung wird es aber leider nicht. Und morgen wird es auch eher ein durchwachsener Tag. Meist sonnig, aber zwischendurch immer wieder mit örtlichen Gewittern, Schauern und auch Starkregen. Und das eben auch bei maximal 34 Grad. Und auch der Sonntag sieht ganz ähnlich aus.
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3: 5:06, ich bin Frederik Heimann. Guten Abend. Die 5 norddeutschen Bundesländer wollen die Erbschaftssteuer für Reiche verschärfen. In einem gemeinsamen Positionspapier fordern die Finanzminister aus Niedersachsen, Hamburg, Bremen, Schleswig-Holstein und Mecklenburg-Vorpommern, Steuerschlupflöcher für Großerben zu schließen. Besonders im Visier dabei Familienstiftungen, die oft sogar als Steuersparmodell beworben werden. Allein 2024 sind in 45 Fällen festgesetzte Steuern von 3,6 Milliarden Euro auf nur rund 200 Millionen Euro reduziert worden. Heißt also, rund 95% der eigentlichen Steuern wurden einfach erlassen. Wer einen Vertrag im Internet abschließt oder online was kauft, kann jetzt einfach über einen gut sichtbaren Button sagen, ich will das doch nicht. So zumindest die Theorie zum neuen Widerrufsbutton, der ab heute Pflicht ist. Tim Oliver Trettinger von der Verbraucherzentrale Niedersachsen.
4: Der Widerruf darf nicht versteckt oder unnötig erschwert werden auf der Website. In der Praxis sehen wir aber erfahrungsgemäß bei Einführung von neuen Vorgaben, dass hier viele Anbieter noch etwas Zeit brauchen, um neue Vorgaben vollständig umzusetzen. Deshalb ist davon auszugehen, dass heute noch nicht überall alles reibungslos funktioniert. Das werden wir auch bei der Verbraucherzentrale natürlich in der nächsten Zeit auch im Blick behalten.
3: Und alles, was heute Abend noch wichtig ist, gibt's jetzt von Babette Büchner.
5: Israel und die libanesische Hisbollah-Miliz haben sich nach Angaben eines US-Regierungsvertreters auf eine neue Waffenruhe geeinigt. Sie soll schon in Kraft getreten sein. Die Zivilbevölkerung soll besser vor Bedrohungen von außen geschützt werden. Darauf haben sich die Innenminister von Bund und Ländern auf ihrer Konferenz in Hamburg geeinigt. Unter anderem soll demnach bis 2029 eine widerstandsfähige IT-Infrastruktur geschaffen werden. Es soll auch Zivilschutzkurse und Unterricht an Schulen dazu geben. Das in Schorndorf bei Stuttgart tot aufgefundene Kleinkind ist wegen eines Hitzeschlags im Auto gestorben. Das hat die Obduktion ergeben. Die Mutter soll das 20 Monate alte Mädchen am Mittwoch über Stunden im Wagen vergessen haben.
1: Der Antenne Niedersachsen Stau- und Blitzerservice. Mit der A1 Bremen Richtung Osnabrück. Ab Vechta braucht ihr eine Dreiviertelstunde länger. Vorsicht auf der A2 Hannover Richtung Berlin. Da ist ein Liegenbleiber im Baustellenbereich hier zwischen Lehrte und Hemmelerwald. Die A7 Hamburg Richtung Hannover wurde jetzt voll gesperrt. Da läuft ja schon seit Stunden die Unfallaufnahme zwischen Schneverding und Soltau Ost. Da ist ein Laster umgestürzt und wahrscheinlich jetzt für die Bergungsarbeiten muss da kurzfristig die ganze Autobahn gesperrt werden. Dann die A7 Hannover Richtung Hamburg zwischen Hamburg Ausbruch und Waltershof läuft die Unfallaufnahme auch hier ca. 20 Minuten plus. Eine halbe Stunde mehr braucht ihr auf der A27 Bremen Richtung Cuxhaven ab Bremerhaven Süd. Die B444 Uetze Richtung Peine wurde jetzt auch voll gesperrt. Da läuft die Unfallaufnahme zwischen Stederdorf und Peine. Und die Elbfähre Glückstadt-Wischhafen eine Stunde Wartezeit immer noch Richtung Schleswig-Holstein. Gute und sichere Fahrt euch! Moin, ich bin Morten für Micha und Mareike im Studio und ja, mein Beileid an alle, die ja, so wie ich im Dachgeschoss wohnen. Ich habe gerade schon mal bei meiner Freundin nachgefragt, wie es so temperaturmäßig eigentlich so bei uns ist. Die hat nämlich schon Feierabend und da kam nur ein Wort zurück, Sauna. Ja, in diesem Sinne, kühlt euch schön ab und dazu gibt es natürlich die Lieblingshits von Katy Perry, thematisch auch passend, Hot and Cold und das hier ist Ray Dalton, Blood Running.
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0: Kommt gut durch diesen Hitzefreitag. 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
1: Ich habe mein Geheimnis verraten, warum ich zur Public Viewing Veranstaltung jetzt während der Fußball-Weltmeisterschaft außerordentlich oft eingeladen werde.
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1: Nein, es liegt
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1: Deutschlandspießen. Habt ihr schon von den Deutschlandspießen gehört? Schnell gemacht, ihr braucht schwarze Oliven, rote Tomaten und dann goldgelben Käse.
2: Dürfen wir den jetzt mal probieren?
1: Ja, also Deutschlandspieße. Wow, gleich werden sie wieder mit vollem Mund moderieren. So, das sind ja unerzogene Kolleginnen und Kollegen hier. Und?
2: Ich muss sagen.
3: Du hast schöne Tomaten gekauft. 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
2: Ich würde dich auch einladen.
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2: Auch ein bisschen wegen deinem Charme, nicht nur wegen den Oliven.
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15: Ja, sehr heiß und eigentlich keine Wolke am Himmel. Aktuell überall in Niedersachsen über 30 Grad in dieser Sekunde. Dazu immer noch sehr sonnig natürlich, aber die Wolken sind auf dem Weg auf jeden Fall. Heute Abend kommen dann aus Richtung Westen und aktuell hängen die schon so überm Pott in NRW. Da kommen neue Schauer, teils auch Gewitter auf uns zu. In der Nacht kommt da auf jeden Fall noch ein bisschen was runter bei uns. Morgen erwartet uns dann ein insgesamt durchwachsener Tag. Zwar ist es meistens sonnig, zwischendurch sind aber auch immer wieder örtlich Gewitter mit dabei. Schauer sind möglich, Starkregen kann auch mit runterkommen. Und dazu wird es aber insgesamt wieder sehr heiß und schwül mit maximal 34 Grad. Und ziemlich so geht es dann auch am Sonntag weiter.
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16: Mit Hannes Westermann. Hi. Viel Polizei ist morgen bei uns in der Region unterwegs am Tag der Verkehrssicherheit. Neben Kontrollen gibt's aber auch viele Aktionen zur Prävention. Verkehrskai.
17: Dabei geht's nicht nur um Autos und Radfahrer, sondern E-Scooter und vor allen Dingen Alkohol am Steuer. Das ist unserer Innenministerin Daniela Behrens eine Herzensangelegenheit, denn das ist immer noch einer der Hauptunfallgründe. Zeigt auch die Verkehrsunfallstatistik 2025.
16: Aktionen gibt's unter anderem bei euch in Goslar und in Braunschweig.
17: Das geht gar nicht so darum, mit erhobenem Zeigefinger irgendwas zu vermitteln, sagt uns die Polizei. Vielmehr wollen die interaktiv auf die aktuellen Gefahren im Straßenverkehr aufmerksam machen. Denn ganz ehrlich, wann habt ihr den Führerschein gemacht? Seitdem hat sich so viel verändert und so ein Aktionstag, das ist im besten Fall wie so eine Gratisschulung.
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15: Der Antenne Niedersachsen Stau- und Blitzerservice. Mit der A1 Münster Richtung Osnabrück zwischen Lengerich und der Raststätte Tecklenburger Land Ost. Vorsicht, neuer Unfall passiert, die linke Spur ist blockiert. A7 Hamburg Richtung Hannover. Wegen Bergungsarbeiten ist jetzt der Bereich zwischen Schneverding und Soltau Ost aktuell voll gesperrt. Da ist nämlich schon vor Stunden ein Laster umgestürzt. Da muss jetzt aufgeräumt werden. Dann die A7 Hannover Richtung Hamburg zwischen Hamburg-Hausbruch und Waltershof. Da braucht ihr 24 Minuten länger. 20 Minuten mehr sind es auf der A27. Bremen Richtung Cuxhaven, aktuell hier ab Bremerhaven Süd. Die A29 ist auch voll gesperrt, da wird eine Brücke neu gemacht zwischen Varel-Bockhorn und Zetel. Das dauert bis Montagmorgen. Dieser Bereich ist also bis dahin erstmal gesperrt. Und schon mal der Frühwarnservice, ab 19 Uhr wird nämlich auch die A27 voll gesperrt. Da wird keine Brücke neu gemacht, sondern die wird abgerissen. Hier im Bereich zwischen Verden-Nord und Langwedel, also dann auch bis Montagmorgen kein Vorbeikommen. Aber natürlich sind Umleitung für euch ausgeschildert. Das ist ja selbstverständlich. Jetzt erstmal Musik von Ultravox, denn die Lieblingshits sind bei uns natürlich genauso selbstverständlich.

0: Moin, kommt gut nach Hause. Gleich gibt's nochmal einen Nostalgie-Flash aus den 80ern mit den Simple Minds. Don't you forget about me.
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0: Wenn sich die Eltern trennen, dann sind oft die Kinder die Leidtragenden. In der Regel wohnt das Kind dann bei einem Elternteil, der andere hat ein Umgangsrecht. Bei der Übergabe besteht oft die Gefahr von Streit. Und damit das möglichst nicht passiert, gibt es das Umgangscafé des Kinderschutzbundes in Braunschweig. Leiterin ist Antje Wingert und die sagt, dort funktioniert der Umgang, weil es vorher klare Absprachen gibt.
2: Es wird hier nicht schlecht über den anderen Elternteil vor dem Kind geredet. Und sie müssen uns wirklich unterschreiben, dass sie die Regeln hier einhalten, dass es hier auf dem Gelände stattfindet. Wir sind hier mitten in der Innenstadt und es gab dann auch schon mal die Frage, ach, wenn ich dann aus Berlin komme und mein Kind sehe, dann kann ich doch auch schön ins Café nebenan gehen oder irgendwo anders hin. Und da sagen wir ganz klar nein, weil das natürlich dann auch Tür und Tor öffnen könnte, das Kind quasi zu entführen. Und das wollen wir natürlich auf gar keinen Fall.
0: Ausgebildete Fachkräfte betreuen dann die Kinder und Eltern, jeweils in eigenen Räumen und unter kontrollierten Bedingungen. Allerdings darf der Krach zwischen denen nicht schon zu extrem sein.
2: Das kann kein Fall sein, wo die Möglichkeit besteht oder die Gefahr besteht, dass die Eltern sich hier wirklich extrem streiten vor dem Kind. Also solche Gewaltfälle, wo die Übergabe nicht gewaltfrei möglich ist, das sind die Ausschlusskriterien bei uns.
0: Und vor allem geht es um eins, nämlich das Wohl des Kindes. Und solche Einrichtungen wie das Umgangscafé gibt es in vielen Städten bei uns in Niedersachsen.
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1: Sehr sonnig und auch immer noch ziemlich heiß. Überall in Niedersachsen eigentlich über 30 Grad. Teilweise gehen wir wieder auf 29 Grad, sehe ich hier gerade in Kloppenburg. Aber immer natürlich noch sehr warm. Heute Abend kommen dann aber aus Richtung Westen neue Schauer, teilweise Gewitter auf uns zu. Und auch in der Nacht kommt dann immer wieder was runter. Aktuell hängt das noch so über dem Pott in NRW und zieht jetzt so im Verlauf des Abends zu uns rüber. Morgen dann ein eher durchwachsener Tag. Es wird meistens sonnig, aber zwischendurch sind immer wieder Gewitter möglich, Schauer sind mit dabei, Starkregen kann auch mal runterkommen und es wird morgen auch wieder sehr heiß und schwül mit maximal 34 Grad.
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3: 5:07, ich bin Frederik Heimann, guten Abend. 3 von 4 Milliardären in Deutschland haben ihren Reichtum schlicht deshalb, weil sie ihn geerbt haben und oft zahlen sie fast keine Steuern für ihr großes Erbe. Deshalb wollen die Finanzminister aus den 5 norddeutschen Bundesländern jetzt die Erbschaftssteuer reformieren.
4: In einem gemeinsamen Positionspapier fordern Niedersachsen, Hamburg, Bremen, Schleswig-Holstein und Mecklenburg-Vorpommern, Steuerschlupflöcher für Großerben zu schließen. Besonders im Visier Familienstiftungen, die offen als Steuersparmodell beworben werden. Allein 2024 sind bundesweit in 45 Fällen ursprünglich festgesetzte Steuern von 3,6 Milliarden Euro am Ende auf nur rund 200 Millionen Euro reduziert worden. Rund 95% der eigentlichen Steuern wurden erlassen. Die Erbschaftssteuer zählt zu den wichtigsten Einnahmequellen der Länder. Alena Tribold, Nachrichtenredaktion.
3: Ein 11-jähriger Junge ist gestern während einer Klassenfahrt gestorben. Der Schüler aus der Region Hannover hat in einem Schullandheim im Kreis Hameln-Pyrmont über Atemnot geklagt und dann das Bewusstsein verloren. Lehrer und Rettungskräfte haben noch erfolglos versucht, ihn zu reanimieren. Hinweise auf ein Fremdverschulden gibt es laut Polizei nicht. Zur Klärung der Todesursache soll jetzt trotzdem eine Obduktion folgen. Und alles, was noch wichtig ist, gibt's jetzt zusammengefasst von Babette Büchner.
5: Israel und die libanesische Hisbollah-Miliz haben sich nach Angaben eines US-Regierungsvertreters auf eine neue Waffenruhe geeinigt. Sie soll schon in Kraft getreten sein. Die Zivilbevölkerung soll besser vor Bedrohungen von außen geschützt werden. Darauf haben sich die Innenminister von Bund und Ländern auf ihrer Konferenz in Hamburg geeinigt. Sie reagieren damit auf den Ukraine-Krieg und die damit verbundene Bedrohung durch Russland. Frankreichs Nationalbibliothek hat in ihren Beständen ein unbekanntes Mozart-Manuskript entdeckt. Die Kompositionsübungen und 7 Stücke für Flöte und Harfe sollen aus Unterrichtslektionen stammen, die Mozart während seines letzten Paris-Aufenthalts gegeben hat.
1: Der Antenne Niedersachsen Stau- und Blitzerservice um 7:02. A1 Münster Richtung Osnabrück, Vorsicht hier zwischen Lengerich und der Raststätte Tecklenburger Land Ost, da gab es einen Unfall, die linke Spur ist blockiert. A7 Hamburg Richtung Hannover, da laufen Bergungsarbeiten zwischen Schneverding und Soltau Ost. Die Sperrung ist jetzt wieder aufgehoben worden, da werdet ihr jetzt inzwischen über den Standstreifen geleitet, 20 Minuten braucht ihr trotzdem da noch länger. Dann die A27, die ist jetzt voll gesperrt, da wird eine Brücke abgerissen zwischen Verden Nord und Langwede, das dauert bis Montagmorgen. Und die A29 voll gesperrt auch für einen Brückenneubau zwischen Varel-Bockhorn und Zetel, auch das bis Montagmorgen. Dann die A31 Emsland Richtung NRW, Vorsicht hier zwischen Schüttorf Ost und Ochtrup Nord, da liegen Gegenstände auf der Straße. Auf der A352 in Hannover Richtung A2, da ist ein Auto liegen geblieben im Baustellenbereich, Vorsicht hier zwischen dem Dreieck Hannover Nord und Langenhagen-Kaltenweide. DB6, die alte Poststraße, ist gesperrt, da läuft ein Rettungseinsatz zwischen dem Ortseingang und Heinrich-Nordhoff-Straße und auch die B71, Zeven Richtung Bremerhaven, auch die ist gerade voll gesperrt worden zwischen dem Zubringer nach Hohenwurth und der A27 Bremerhaven-Wulsdorf. Da läuft die Unfallaufnahme. Euch wünschen wir eine gute und vor allem sichere Fahrt. Schönes Wochenende.
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4: Mit Hannes Westermann, hallo. Gestern haben italienische Behörden den geflohenen Mörder aus dem Zeller Gefängnis südlich von Verona geschnappt. Allerdings liegt er gerade im Krankenhaus, weil er bei der Flucht mit dem Motorrad gestürzt ist.
5: Die Auslieferung nach Deutschland kann erst stattfinden, wenn er entlassen wird. Seinen Ausbruch hatte er geschickt eingefädelt. Bei einem genehmigten Ausgang durfte er sein Motorrad in einer Garage in Peine warten und ist dann einfach abgehauen. Der 42-Jährige sitzt lebenslang wegen des Mordes an einer jungen Frau aus Peine im Jahr 2010. Daniel Flüß, Regionalredaktion.
4: Kliniken in Südostniedersachsen schlagen Alarm. Ein trägerübergreifendes Bündnis aus kommunalen, freigemeinnützigen und privaten Krankenhäusern warnt vor dem geplanten Beitragsstabilisierungsgesetz. Über 70% der niedersächsischen Kliniken machen nämlich jetzt schon Verlust. Die Kürzungen würden das nochmal deutlich verschärfen, heißt es. Die Kliniken fordern unter anderem eine Rücknahme der Kürzung und dass der Staat alle zusätzlichen Kosten für Gehaltserhöhungen übernimmt. Zu dem Bündnis gehören unter anderem Kliniken in Wolfenbüttel, Braunschweig, Königslutter und Wolfsburg. Und morgen ist der Tag der Verkehrssicherheit. Die Polizei ist deswegen in der ganzen Region unterwegs. Unter anderem in Goslar und Braunschweig gibt es Kontrollen und Mitmachaktionen. Themen sind da unter anderem das Miteinander von Autos und Radfahrern, E-Scootern im Straßenverkehr und Alkohol am Steuer. Der ist laut Innenministerin Behrens immer noch eine der häufigsten Unfallgründe. Das soll jetzt aber laut Polizei nicht die große Lehrstunde mit dem erhobenen Zeigefinger werden, sondern eher wie eine kostenlose Auffrischung für alle sein, die den Führerschein eben schon etwas länger haben. Mittlerweile hat sich ja schon hier und da was geändert.
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0: Wir sind's, Tiziana und Flücki von der Antenne Niedersachsen Moin Show.
1: Moin.
0: Ihr habt das vielleicht mitbekommen. Diese Woche haben wir eine Aufgabe, eine Challenge erhalten. Schreibt und produziert einen Song für Niedersachsen, für den Tag der Niedersachsen in Braunschweig.
1: Die Challenge kam von den Kollegen vom Nachmittag, Micha und Mareike. Mhm. Und um es nicht zu leicht zu machen, mussten da 5 Wörter drin sein.
0: Ja, Grünkultur, Okertalsperre, Kuddelmuddel,
1: Löwenstadt,
0: Micha und Mareike.
1: Hilfe.
0: Und dann kam auch noch unser Ministerpräsident, Olaf Lies, der hat davon gehört und sagte, Mensch, wir haben doch da so einen neuen Slogan für Niedersachsen.
1: Na, das ist groß.
0: Könnt ihr das nicht auch noch mit einbauen?
1: Haben wir gemacht. Hier ist das Ergebnis. Unser Song für Niedersachsen. Wir nennen ihn Zuhause.
2: Micha

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1: Ich bin Bobbit Büchner. Die Sparpläne der Bundesregierung treffen die Empfänger von Wohngeld besonders hart. Viele müssen mit Einbußen rechnen, einige könnten sogar leer ausgehen. Betreffen werden die Kürzungen alle bisherigen Empfänger, sagte Bauministerin Verena Huperts der Rheinischen Post.
2: In bestehende Bescheide soll nicht eingegriffen werden, aber Wohngeld wird in der Regel für 12 Monate bewilligt. Danach muss es neu beantragt werden. Ein Drittel der Empfänger werde dann nach den Worten von Huberts sogar komplett rausfallen. Bund und Länder müssten beim Wohngeld jeweils 1 Milliarde Euro einsparen. Die meisten Wohngeldbezieher sind Rentner und Familien. Anfang 2023 war mit dem Wohngeld-Plus-Gesetz der Kreis der Berechtigten noch deutlich ausgeweitet worden. Aus Berlin, Uli Reitinger.
1: Auch beim EU-Gipfel in Brüssel ging es um Geld. Der nächste Haushalt der Europäischen Union stand heute im Mittelpunkt der Beratungen. Ein neuer Vorschlag sieht nur kleine Kürzungen vor. Das reicht Deutschland bei weitem nicht, sagte Bundeskanzler Friedrich Merz in seinem Abschlussstatement.
3: Dieser Vorschlag, den wir jetzt von der Kommission und vom Rat haben, ist ein Vorschlag, der bei uns mindestens 15, eher 20 Milliarden Euro höhere Beiträge pro Jahr auslösen würde an den europäischen Haushalt. Und dass das angesichts unserer Haushaltslage im Augenblick nicht darstellbar ist, und zwar auf lange Zeit nicht darstellbar ist. Ich glaube, das wird jedem klar, wenn er einfach nur mal die Zahlen hört.
1: Deutschland steuert den mit Abstand größten Teil zum EU-Haushalt bei. Zigaretten sollen nach Plänen des Finanzministeriums schrittweise deutlich teurer werden. So könnte der Durchschnittspreis für eine 20er-Packung von rund 8,80 Euro im Jahr 2027 auf rund 11,40 Euro im Jahr 2030 steigen. Das geht aus einem Entwurf für die Erhöhung der Tabaksteuer hervor. Auch andere Tabakprodukte sollen teurer werden. Das soll Haushaltslöcher stopfen und die Gesundheit schützen, heißt es. Kaum unterzeichnet, schon auf die Probe gestellt. Neue Kämpfe zwischen der israelischen Armee und der libanesischen Hisbollah-Miliz gefährden das Rahmenabkommen zwischen den USA und dem Iran. Laut einem US-Regierungsvertreter wurde zwar ab heute Mittag eine neue Waffenruhe vereinbart, allerdings gab es libanesischen Sicherheitskreisen zufolge in den ersten 45 Minuten bereits 12 israelische Angriffe.
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1: So, auch aufgestellte Frage heute. Wo guckst du?
2: Also gemeint ist natürlich das Spiel Deutschland gegen die Elfenbeinküste.
3: Also ich fahre ja übers Wochenende zu alten Freunden nach Baden-Württemberg und gerade versuchen die so ein eigenes Public Viewing zustande zu bringen.
1: Ach schön.
3: Und im Park so eine Leinwand mit Beamer aufzubauen. Mal gucken, ob das klappt. Ich habe extra mein Deutschland-Trikot eingepackt.
1: Da gibt es bestimmt ein Weinchen statt ein Bier dazu, oder? Beim Spiel?
3: Ja, kann ich. Obwohl, die trinken auch gerne Bier.
1: Okay.
3: Ich glaube, beides dabei.
1: Wo guckst du nicht, Verkehrskai?
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1: Ich bin Birgit Büchner. Wer Wohngeld bezieht, muss wegen der Sparpläne der Bundesregierung mit Kürzungen rechnen. Das kündigte Bundesbauministerin Verena Huppertz in der Rheinischen Post an. Demnach wird ein Drittel der bisherigen Wohngeldhaushalte sogar ganz rausfallen. Bund und Länder müssten beim Wohngeld jeweils 1 Milliarde Euro einsparen, so Huppertz. In bestehende Bescheide soll dabei nicht eingegriffen werden. Wenig Einigkeit gab es heute beim EU-Gipfel in Brüssel. Nicht nur bei den Beratungen zum Haushalt der Europäischen Union gab es bei den Staats- und Regierungschefs Differenzen.
2: Bei diesem EU-Gipfel wurde sehr viel Uneinigkeit deutlich. In der Frage, ob die EU Fühler nach Moskau ausstrecken soll oder darf beispielsweise. Hier gab es einen klaren Streit zwischen Deutschland und Frankreich einerseits und einigen anderen EU-Staaten andererseits. Und natürlich auch beim EU-Budget für die Jahre 2028 bis 2035. Auf dem Tisch liegt ein Vorschlag von knapp 2 Billionen Euro für 7 Jahre. Deutschland und andere Nettozahler wollen sehr viel geringere Ausgaben. Aus Brüssel, Dieter Ebeling.
1: Zigaretten sollen schrittweise deutlich teurer werden. Das Finanzministerium plant, dass der Preis für eine 20er-Packung auf 11,40 Euro im Jahr 2030 steigen soll. Das geht aus einem Entwurf für die Erhöhung der Tabaksteuer hervor.
3: Für die Regierung lohnt sich der Plan doppelt. Zum einen will sie so die Raucherquote von Jugendlichen und Erwachsenen senken. Außerdem steigen die Steuereinnahmen. Von den 11,40 Euro, die 2030 für eine 20er-Schachtel fällig werden, macht der Steueranteil ziemlich genau die Hälfte aus. Durch die schrittweise Anhebung der Tabaksteuer rechnet das Finanzministerium schon im kommenden Jahr mit Mehreinnahmen in Höhe von 756 Millionen Euro. 2030 sollen es satte 3,6 Milliarden Euro sein. Aus Berlin, Uli Rattinger.
1: Zehntausende Musikfans, Hitze und dann dunkle Wolken am Himmel. Wegen eines Unwetters ist das Southside Festival in Baden-Württemberg am Abend vorübergehend unterbrochen worden. Die Veranstalter riefen dazu auf, Schutz in den eigenen Fahrzeugen zu suchen. Das Southside und das gleichzeitig stattfindende Hurricane in Niedersachsen gehören zu den größten Rockfestivals in Deutschland.
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2: Mit Hannes Westermann, hallo. Gestern haben italienische Behörden den geflohenen Mörder aus dem Zeller Gefängnis südlich von Verona geschnappt. Allerdings liegt er gerade im Krankenhaus, weil er bei der Flucht mit dem Motorrad gestürzt ist.
3: Die Auslieferung nach Deutschland kann erst stattfinden, wenn er entlassen wird. Sein Ausbruch hatte er geschickt eingefädelt. Bei einem genehmigten Ausgang durfte er sein Motorrad in einer Garage in Peine warten und ist dann einfach abgehauen. Der 42-Jährige sitzt lebenslang wegen des Mordes an einer jungen Frau aus Peine im Jahr 2010. Daniel Flüß, Regionalredaktion.
2: Kliniken in Südostniedersachsen schlagen Alarm. Ein trägerübergreifendes Bündnis aus kommunalen, freigemeinnützigen und privaten Krankenhäusern warnt vor dem geplanten Beitragsstabilisierungsgesetz. Über 70% der niedersächsischen Kliniken machen nämlich jetzt schon Verlust. Die Kürzungen würden das nochmal deutlich verschärfen, heißt es. Die Kliniken fordern unter anderem eine Rücknahme der Kürzung und dass der Staat alle zusätzlichen Kosten für Gehaltserhöhungen übernimmt. Zu dem Bündnis gehören unter anderem Kliniken in Wolfenbüttel, Braunschweig, Königslutter und Wolfsburg. Und morgen ist der Tag der Verkehrssicherheit. Die Polizei ist deswegen in der ganzen Region unterwegs. Unter anderem in Goslar und Braunschweig gibt es Kontrollen und Mitmachaktionen. Themen sind da unter anderem das Miteinander von Autos und Radfahrern, E-Scootern im Straßenverkehr und Alkohol am Steuer. Der ist laut Innenministerin Behrens immer noch eine der häufigsten Unfallgründe. Das soll jetzt aber laut Polizei nicht die große Lehrstunde mit dem erhobenen Zeigefinger werden, sondern eher wie eine kostenlose Auffrischung für alle sein, die den Führerschein eben schon etwas länger haben. Mittlerweile hat sich ja schon hier und da was geändert.
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1: Ich bin Ursula Winkler. Die Sparpläne der Bundesregierung treffen die Empfänger von Wohngeld besonders hart. Viele müssen mit Einbußen rechnen, einige könnten sogar leer ausgehen. Die Kürzungen beim Wohngeld würden leider alle bisherigen Empfänger betreffen, so Bauministerin Huberts in der Rheinischen Post.
2: In bestehende Bescheide soll nicht eingegriffen werden, aber Wohngeld wird in der Regel für 12 Monate bewilligt. Danach muss es neu beantragt werden. Ein Drittel der Empfänger werde dann nach den Worten von Huberts sogar komplett rausfallen. Bund und Länder müssten beim Wohngeld jeweils 1 Milliarde Euro einsparen. Die meisten Wohngeldbezieher sind Rentner und Familien. Anfang 2023 war mit dem Wohngeld-Plus-Gesetz der Kreis der Berechtigten noch deutlich ausgeweitet worden. Babit Büchner, Berlin.
1: Kaum unterzeichnet, schon auf die Probe gestellt. Neue Kämpfe zwischen der israelischen Armee und der libanesischen Hisbollah-Miliz gefährden das Rahmenabkommen zwischen den USA und dem Iran. Laut einem US-Regierungsvertreter wurde zwar am Nachmittag eine neue Waffenruhe vereinbart, allerdings gab es libanesischen Sicherheitskreisen zufolge in den ersten 45 Minuten bereits 12 israelische Angriffe. Auf der Suche nach einem vermissten Säugling in Renningen bei Stuttgart haben die Ermittler die Leiche eines Babys gefunden. Die Maßnahmen zur Identifizierung dauern aber noch an.
3: Es ist einer dieser Fälle, der mehr Fragen aufwirft als Antworten gibt. Klar ist nur, das Baby lag um kurz vor Mitternacht in seinem Kinderwagen und kurz später stellten die Eltern die Vermisstenanzeige. Der Rest sind Fragen. Stand der Kinderwagen draußen und wurde das Baby dort allein gelassen? Kam dann jemand und entführte den 3 Monate alten Säugling? Polizei und Staatsanwaltschaft halten sich sehr zurück und lassen die Fragen für uns alle erstmal unbeantwortet im Raum stehen. Mit 50 Beamten, 40 Suchhunden, Drohnen mit Wärmebildkamera und mit Hubschraubern suchte die Polizei nach dem Baby mit tragischem Ausgang. Uli Reitinger, Nachrichtenredaktion.
1: US-Präsident Trump hat in einem Interview behauptet, Italiens Ministerpräsidentin Meloni habe ihn beim G7-Gipfel um ein Foto angebettelt. Die Regierungschefin reagierte prompt und bezeichnete das in einem Instagram-Video als erfunden. Sie und Italien würden niemals flehen, so Meloni. Italiens Außenminister Tajani sagte wegen Trumps Aussagen einen für kommende Woche geplanten Besuch in den USA ab.

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1: Ich habe mein Geheimnis verraten, warum ich zur Public Viewing Veranstaltung jetzt während der Fußball-Weltmeisterschaft außerordentlich oft eingeladen werde.
2: Da gibt es nämlich nur einen einzigen Grund für.
1: Ich hatte gehofft, es liegt an mir, an meiner Fußballfachkompetenz, an meiner Persönlichkeit, an meinem Charme.
2: Naja.
1: Nein, es liegt
3: nur zum Teil.
1: Deutschlandspießen. Habt ihr schon von den Deutschlandspießen gehört? Schnell gemacht, ihr braucht schwarze Oliven, rote Tomaten und dann goldgelben Käse.
2: Dürfen wir den jetzt mal probieren?
1: Ja, also Deutschlandspieße. Wow, gleich werden sie wieder mit vollem Mund moderieren. So, das sind ja unerzogene Kolleginnen und Kollegen hier. Und?
2: Ich muss sagen.
3: Du hast schöne Tomaten gekauft. Mach das gerne.
2: Ich würde dich auch einladen.
1: Ja?
2: Auch ein bisschen wegen deinem Charme, nicht nur wegen den Oliven.
3: Wenn man so ein richtiger Deutschlandspießer fehlt, dann würde ich dich einladen.
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1: Ich bin Ursula Winkler. Die Zivilbevölkerung soll besser vor Bedrohungen von außen geschützt werden. Darauf haben sich die Innenminister von Bund und Ländern auf ihrer Konferenz in Hamburg geeinigt. Bis 2029 soll Deutschland krisenfester werden.
2: Bei früheren Innenministertreffen stand die Migration ganz oben auf der Tagesordnung. Nun haben hybride Angriffe und unsichere Weltlage den Fokus verschoben. Es geht um zivile Verteidigungsfähigkeit. Und das erklärt auch den Gastauftritt von Verteidigungsminister Pistorius bei den Innenministern. Denn laut Bundesinnenminister Dobrindt sind Bevölkerungsschutz und Bundeswehr 2 Seiten einer Medaille. Von Dobrindt erwarten die Ressortchefs der Länder, dass er bald ein Schutzraumkonzept vorlegt. Dirk Zeitler, Berlin.
1: Bisherige Empfänger von Wohngeld müssen wegen der Sparpläne der Bundesregierung künftig mit Einbußen rechnen. Die Kürzungen würden leider alle bisherigen Empfänger betreffen, kündigte Bundesbauministerin Huberts in der Rheinischen Post an. Huberts zufolge wird ein Drittel der bisherigen Wohngeldhaushalte sogar rausfallen. In bestehende Bescheide werde aber nicht eingegriffen. Zigaretten sollen schrittweise deutlich teurer werden. Das Finanzministerium plant, dass der Preis für eine 20er-Packung von 8,50 Euro im kommenden Jahr auf 11,40 Euro im Jahr 2030 steigen soll. Das geht aus dem Entwurf für die Erhöhung der Tabaksteuer hervor.
3: Für die Regierung lohnt sich der Plan doppelt. Zum einen will sie so die Raucherquote von Jugendlichen und Erwachsenen senken. Außerdem steigen die Steuereinnahmen. Von den 11,40 Euro, die 2030 für eine 20er-Schachtel fällig werden, macht der Steueranteil ziemlich genau die Hälfte aus. Zusätzliches Geld, das in die Konsolidierung des Haushalts fließen kann, und das ist wirklich nicht wenig. Durch die schrittweise Anhebung der Tabaksteuer rechnet das Finanzministerium schon im kommenden Jahr mit Mehreinnahmen in Höhe von 756 Millionen Euro. 2030 sollen es satte 3,6 Milliarden Euro sein. Uli Reitinger, Berlin.
1: Viele Menschen sparen aktuell bei eher unnötigen Ausgaben. Das zeigt eine Umfrage für das Preisvergleichsportal Idealo. Am häufigsten wird bei Bekleidung und Accessoires, Hobby- und Freizeitbedarf, Elektronik sowie Wohn- und Haushaltsartikeln gespart. Im Freizeitbereich trifft es besonders die Gastronomie, Kinos, Konzerte und das Nachtleben.

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2: Mit Hannes Westermann, hallo. Gestern haben italienische Behörden den geflohenen Mörder aus dem Zeller Gefängnis südlich von Verona geschnappt. Allerdings liegt er gerade im Krankenhaus, weil er bei der Flucht mit dem Motorrad gestürzt ist.
3: Die Auslieferung nach Deutschland kann erst stattfinden, wenn er entlassen wird. Seinen Ausbruch hatte er geschickt eingefädelt. Bei einem genehmigten Ausgang durfte er sein Motorrad in einer Garage in Peine warten und ist dann einfach abgehauen. Der 42-Jährige sitzt lebenslang wegen des Mordes an einer jungen Frau aus Peine im Jahr 2010. Daniel Flüß, Regionalredaktion.
2: Kliniken in Südostniedersachsen schlagen Alarm. Ein trägerübergreifendes Bündnis aus kommunalen, freigemeinnützigen und privaten Krankenhäusern warnt vor dem geplanten Beitragsstabilisierungsgesetz. Über 70% der niedersächsischen Kliniken machen nämlich jetzt schon Verlust. Die Kürzungen würden das nochmal deutlich verschärfen, heißt es. Die Kliniken fordern unter anderem eine Rücknahme der Kürzung und dass der Staat alle zusätzlichen Kosten für Gehaltserhöhungen übernimmt. Zu dem Bündnis gehören unter anderem Kliniken in Wolfenbüttel, Braunschweig, Königslutter und Wolfsburg. Und morgen ist der Tag der Verkehrssicherheit. Die Polizei ist deswegen in der ganzen Region unterwegs. Unter anderem in Goslar und Braunschweig gibt es Kontrollen und Mitmachaktionen. Themen sind da unter anderem das Miteinander von Autos und Radfahrern, E-Scootern im Straßenverkehr und Alkohol am Steuer. Der ist laut Innenministerin Behrens immer noch eine der häufigsten Unfallgründe. Das soll jetzt aber laut Polizei nicht die große Lehrstunde mit dem erhobenen Zeigefinger werden, sondern eher wie eine kostenlose Auffrischung für alle sein, die den Führerschein eben schon etwas länger haben. Mittlerweile hat sich ja schon hier und da was geändert.
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1: Ich bin Ursula Winkler. Die Innenminister von Bund und Ländern wollen konsequenter gegen bandenmäßigen Sozialmissbrauch vorgehen. Zur Bekämpfung organisierter Täterstrukturen sei es von zentraler Bedeutung, effektive Maßnahmen zur Prävention, Aufdeckung und Strafverfolgung zu ergreifen, heißt es in einem Beschluss der Innenministerkonferenz.
2: Hintergrund sind vor allem Fälle, in denen Banden EU-Bürger aus Südosteuropa nach Deutschland geholt und in Scheinarbeitsverhältnisse gebracht hatten, damit sie als Aufstocker Anspruch auf Sozialleistungen erlangen. Zum Teil wurden diese Menschen in sogenannten Schrottimmobilien untergebracht. Polizei, Familienkassen, Jobcenter und Ausländerbehörden sollen enger zusammenarbeiten, um das zu verhindern. Die Innenminister wollen sich außerdem auf EU-Ebene dafür einsetzen, den Zugang von EU-Ausländern zu Sozialleistungen in Deutschland künftig an eine umfassende Beschäftigung zu knüpfen. Tine Klimach, Nachrichtenredaktion.
1: Die Verbraucherschutzminister der Länder dringen beim Bund auf einen nationalen Aktionsplan zur leichteren Abschaltung von Fake-Shops. Gefälschte Online-Shops müssten schneller vom Netz genommen werden. Dafür brauche es effektivere Verfahren als bisher, hieß es.
3: Sie sehen aus wie echte Online-Shops, sind aber Fallen. Denn sie verkaufen Online-Waren, die sie nie verschicken, ob Handys, Sneaker oder Fahrräder. Angesichts der Fußball-WM warnen Verbraucherschützer auch vor betrügerischen Angeboten von Fanartikeln und Tickets. Mit Fake-Shops im Internet nehmen Betrüger mitunter Millionen ein. Doch wie kann man sich vor dem Betrug schützen? Verbraucherzentralen raten dazu, über einen Fake-Shop-Finder vor einer Bestellung zu prüfen, ob ein Anbieter seriös ist. Zeitler, Berlin.
1: Jetzt ist der Verdacht bittere Gewissheit. Das tot aufgefundene Kleinkind nahe Stuttgart ist wegen eines Hitzeschlags im Auto gestorben. Das habe die Obduktion ergeben. Gegen die Mutter wird wegen des Verdachts der fahrlässigen Tötung ermittelt. Sie war laut Polizei fest davon überzeugt, ihre Tochter im Kindergarten abgegeben zu haben. Als sie das Mädchen am Nachmittag abholen wollte und das Kind nicht dort gewesen sei, habe sie es im Auto entdeckt. Zum Fußball. Die USA ziehen nach Mexiko als zweiter Gastgeber vorzeitig in die K.O.-Runde der WM ein. Die Amerikaner besiegten Australien mit 2:0 und hatten damit einen traumhaften WM-Start mit 2 Siegen in 2 Spielen. Für Australien ist das Weiterkommen nach dem Auftaktsieg gegen die Türkei weiterhin möglich.

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1: Hier ist Joris und in meinem neuen Song Sternstaub beschreibe ich dieses Gefühl, was ich im Sommer bekomme, wenn alle Menschen draußen sind. Und ich finde, der Song trägt das in sich. Habt einen fantastischen Sommer.

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1: So, auch aufgestellte Frage heute. Wo guckst du?
2: Also gemeint ist natürlich das Spiel Deutschland gegen die Elfenbeinküste.
3: Also ich fahre ja übers Wochenende zu alten Freunden nach Baden-Württemberg und gerade versuchen die so ein eigenes Public Viewing zustande zu bringen.
1: Ach schön.
3: Und im Park so eine Leinwand mit Beamer aufzubauen. Mal gucken, ob das klappt. Ich habe extra mein Deutschland-Trikot eingepackt.
1: Da gibt es bestimmt ein Weinchen statt ein Bier dazu, oder? Beim Spiel?
3: Ja, kann ich. Obwohl, die trinken auch gerne Bier.
1: Okay.
3: Ich glaube, beides dabei.
1: Wo guckst du nicht, Verkehrskai?
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1: Ich bin Ursula Winkler. Die Innenminister von Bund und Ländern wollen bis spätestens 2029 Maßnahmen umsetzen, um den Schutz der Zivilbevölkerung zu verbessern. Darauf haben sie sich bei ihrer Konferenz in Hamburg geeinigt. Unter anderem sollen demnach eine widerstandsfähige IT-Architektur und bessere Möglichkeiten für eine abgesicherte Kommunikation geschaffen werden. Die Selbstschutzkompetenz der Bevölkerung soll durch Zivilschutzkurse und die Vermittlung notwendiger Kenntnisse an Schulen verbessert werden. Das Abkommen zwischen den USA und dem Iran sieht vor, dass die Straße von Hormuz geöffnet wird. Soll die deutsche Marine dabei helfen, dass das dauerhaft so bleibt? Im ZDF-Politbarometer sind 57% der Befragten dafür.
2: Das Ergebnis ist schon ein bisschen überraschend, denn wir reden hier im schlimmsten Fall über eine handfeste militärische Konfrontation mit dem Iran, der die Kontrolle über die Meerenge hat. 38% wollen dieses Risiko nicht eingehen und finden, Deutschland soll sich da raushalten. Aktuell sind allerdings schon 2 Schiffe der deutschen Marine auf dem Weg in die Region. An Bord sind 140 Soldaten. Die könnten helfen, die Meerenge von Minen zu befreien. Ob die deutschen Kräfte wirklich zum Einsatz kommen, ist noch völlig offen. Wir sind jedenfalls ready, sagt Verteidigungsminister Pistorius. Uli Reitinger, Berlin.
1: Beim EU-Gipfel ist es um die Beratungen zum Haushalt der Europäischen Union gegangen. Es geht um Billionensummen. Deutschland trägt dem mit Abstand größten Teil bei. Kein Wunder, dass Kanzler Merz darauf besteht, den Umfang des Haushalts möglichst gering zu halten.
3: Bei diesem EU-Gipfel wurde sehr viel Uneinigkeit deutlich. In der Frage, ob die EU Fühler nach Moskau ausstrecken soll oder darf, beispielsweise. Hier gab es einen klaren Streit zwischen Deutschland und Frankreich einerseits und einigen anderen EU-Staaten andererseits. Und natürlich auch beim EU-Budget für die Jahre 2028 bis 2035. Auf dem Tisch liegt ein Vorschlag von knapp 2 Billionen Euro für 7 Jahre. Deutschland und andere Nettozahler wollen sehr viel geringere Ausgaben. Dieter Ebeling, Brüssel.
1: Zum Fußball. Die USA ziehen nach Mexiko als 2. Gastgeber vorzeitig in die K.O.-Runde der WM ein. Die Amerikaner besiegten Australien mit 2:0. Für Australien ist das Weiterkommen nach dem Sieg gegen die Türkei noch möglich.

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0: Regierung treffen die Empfänger von Wohngeld besonders hart. Viele müssen mit Einbußen rechnen, einige könnten sogar leer ausgehen. Die Kürzungen beim Wohngeld würden leider alle bisherigen Empfänger betreffen, so Bauministerin Huberts in der Rheinischen Post.
1: In bestehende Bescheide soll nicht eingegriffen werden, aber Wohngeld wird in der Regel für 12 Monate bewilligt. Danach muss es neu beantragt werden. Ein Drittel der Empfänger werde dann nach den Worten von Huberts sogar komplett rausfallen. Bund und Länder müssten beim Wohngeld jeweils 1 Milliarde Euro einsparen. Die meisten Wohngeldbezieher sind Rentner und Familien. Anfang 2023 war mit dem Wohngeld-Plus-Gesetz der Kreis der Berechtigten noch deutlich ausgeweitet worden. Babit Büchner, Berlin.
0: Auf der Suche nach einem vermissten Säugling in Renningen bei Stuttgart haben die Ermittler die Leiche eines Babys gefunden. Die Maßnahmen zur Identifizierung dauern aber noch an.
2: Es ist einer dieser Fälle, der mehr Fragen aufwirft als Antworten gibt. Klar ist nur, das Baby lag um kurz vor Mitternacht in seinem Kinderwagen und kurz später stellten die Eltern die Vermisstenanzeige. Der Rest sind Fragen. Stand der Kinderwagen draußen und wurde das Baby dort allein gelassen? Kam dann jemand und entführte den 3 Monate alten Säugling? Polizei und Staatsanwaltschaft halten sich sehr zurück und lassen die Fragen für uns alle erstmal unbeantwortet im Raum stehen. Mit 50 Beamten, 40 Suchhunden, Drohnen mit Wärmebildkamera und mit Hubschraubern suchte die Polizei nach dem Baby mit tragischem Ausgang. Uli Reitinger, Nachrichtenredaktion.
0: Zum Fußball. Die USA ziehen nach Mexiko als zweiter Gastgeber vorzeitig in die K.O.-Runde der WM ein. Die Amerikaner besiegten Australien mit 2:0. Für Australien ist das Weiterkommen nach dem Sieg gegen die Türkei noch möglich.